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1: Ich bin Thomas Brock. Das iranische Militär hat die Straße von Hormuz als Reaktion auf die jüngsten US-Angriffe nach eigenen Angaben komplett gesperrt. Jedes Schiff, das die Meerenge zu passieren versuche, werde angegriffen, hieß es in einer Erklärung. Kurz darauf berichtete der staatliche Rundfunk bereits, dass zwei Schiffe beschossen worden seien. Das US-Militär hatte zuvor auf Befehl von Präsident Trump mit neuen Angriffen auf Ziele im Iran begonnen. Iranische Staatsmedien meldeten Explosionen in mehreren Hafenstädten entlang der Südküste. Der sogenannte Tankrabatt fällt wie geplant Ende Juni weg. Das haben nach Informationen der Bild die Fraktionen von Union und SPD entschieden. Die Koalition hatte die Spritsteuer im Mai und Juni um knapp 17 Cent pro Liter gesenkt.
2: Der Tankrabatt war von Beginn an für 2 Monate geplant. Zuletzt hatte es aber viele Debatten über eine mögliche Verlängerung gegeben. Jetzt ist das Ende amtlich. Der Rabatt habe gut gewirkt, heißt es aus den Regierungsfraktionen, aber er sei finanzpolitisch nicht sinnvoll. Man könne es sich in der aktuellen Lage nicht leisten, Schulden dafür aufzunehmen. Damit dürften die Preise an den Zapfsäulen ab Juli wieder nach oben gehen und das kurz vor den Sommerferien. Ursula Winkler, Nachrichtenredaktion.
1: Die Spitzen der schwarz-roten Koalition haben weitere Gespräche mit Arbeitgebern und Gewerkschaften über Reformen in Deutschland vereinbart. Das teilte ein Regierungssprecher nach Beratungen im Kanzleramt mit. Die Vertreter der Regierungskoalition begrüßten die Bereitschaft der Wirtschafts- und Gewerkschaftsvertreter, den Reformprozess konstruktiv zu begleiten, hieß es weiter. Union und SPD wollen bis zur Sommerpause grundlegende Reformen auf den Weg bringen. Bei dem Gespräch im Kanzleramt ging es um die Situation am Arbeitsmarkt, die Stabilität und Sicherung der Sozialversicherung, Bürokratieabbau und Steuerpolitik. Heute Abend startet die Fußball-Weltmeisterschaft in Kanada, Mexiko und den USA. Die große Eröffnung ist in Mexiko-Stadt im Aztekenstadion. Im Auftaktspiel trifft Co-Gastgeber Mexiko auf Südafrika.
3: Eine Megashow soll die Fans vor dem Anpfiff in Stimmung bringen. Popstar Shakira will erstmals den WM-Song Die Die live präsentieren. Mögliche Gewitter und radikale Lehrerproteste überschatten jedoch den Start des Turniers. Die Zufahrtsstraßen zum Stadion sind weitgehend abgesperrt. Auch die Fanmeile im historischen Zentrum der Stadt wird streng überwacht, damit Protestaktionen das Fußballfest nicht beeinträchtigen. Aus Mexiko-Stadt Andreas Osacabrius.
1: Das deutsche Team startet dann am Sonntag ins Turnier gegen WM-Neuling Curaçao.
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1: Ich bin Thomas Brockt. Das iranische Militär hat die Straße von Hormuz als Reaktion auf die jüngsten US-Angriffe komplett gesperrt. Jedes Schiff, das die Meerenge zu passieren versuche, werde angegriffen, hieß es in einer Erklärung der iranischen Militärführung. Die USA hatten zuvor neue Angriffe im Süden des Landes begonnen.
2: Nach heftigen US-Angriffen auf Hafenstädte entlang der iranischen Südküste blockiert der Iran die wichtige Transportroute für Öl und Gas komplett. Zuvor hatte Präsident Trump erklärt, das US-Militär habe zahlreichen Handelsschiffen in geheimer Mission die Durchfahrt ermöglicht. Die Straße von Hormuz ist ein zentraler Streitpunkt bei den Verhandlungen. Eine Einigung scheint in weite Ferne gerückt, auch wenn Trump behauptet, der Iran habe ihn angerufen und um einen Stopp der Bombardierungen gebeten. Die US-Angriffswelle sei begrenzt, sagt Trump. Aus den USA, Tina Eck.
1: Die Spitzen der schwarz-roten Koalition haben weitere Gespräche mit Arbeitgebern und Gewerkschaften über Reformen in Deutschland vereinbart. Das teilte ein Regierungssprecher nach Beratungen im Kanzleramt mit. Die Vertreter der Regierungskoalition begrüßten die Bereitschaft der Wirtschafts- und Gewerkschaftsvertreter, den Reformprozess konstruktiv zu begleiten, hieß es weiter. Union und SPD wollen bis zur Sommerpause grundlegende Reformen auf den Weg bringen. Bei dem Gespräch im Kanzleramt ging es um die Situation am Arbeitsmarkt, die Stabilität und Sicherung der Sozialversicherungen, Bürokratieabbau und Steuerpolitik. Normalerweise erhöhen sich die Diäten der Bundestagsabgeordneten jedes Jahr automatisch. Diesmal wollen die Politiker darauf verzichten und eine Nullrunde einlegen. Das entsprechende Gesetz geht heute in den Bundestag. Beschlossen wird es noch nicht.
3: Eigentlich steigen die Diäten der Bundestagsabgeordneten jedes Jahr zum 1. Juli. Das liegt daran, dass ihre Bezüge an die Entwicklung der Durchschnittslöhne in Deutschland gekoppelt sind. Diesmal hätte das knapp 500 Euro mehr im Monat bedeutet. Darauf wollen die Parlamentarier aber dieses Jahr verzichten. Union und SPD begründen das mit der angespannten Haushalts- und Wirtschaftslage. Zoe Tassovali, Nachrichtenredaktion.
1: Der sogenannte Tankrabatt fällt wie geplant Ende des Monats weg. Das haben nach Informationen der Bild-Zeitung die Fraktion von Union und SPD entschieden. Nach langen Beratungen habe man sich entschieden, den Rabatt wie geplant am 30. Juni auslaufen zu lassen, sagt der Unionsfraktionsvize Müller der Zeitung. Zusammen mit dem SPD-Fraktionsvize Zorn sagte er auch, bei einem möglichen starken Preisanstieg könne man schnell reagieren, auch in den Sommerferien.
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1: Ich bin Thomas Brockt. Das iranische Militär hat die Straße von Hormuz als Reaktion auf die jüngsten US-Angriffe nach eigenen Angaben komplett gesperrt. Jedes Schiff, das die Meerenge zu passieren versuche, werde angegriffen, hieß es in einer Erklärung. Kurz darauf berichtete der staatliche Rundfunk bereits, dass zwei Schiffe beschossen worden seien. Das US-Militär hatte zuvor auf Befehl von Präsident Trump mit neuen Angriffen auf Ziele im Iran begonnen. Iranische Staatsmedien meldeten Explosionen in mehreren Hafenstädten entlang der Südküste. Der sogenannte Tankrabatt fällt wie geplant Ende Juni weg. Das haben nach Informationen der Bild die Fraktionen von Union und SPD entschieden. Die Koalition hatte die Spritsteuer im Mai und Juni um knapp 17 Cent pro Liter gesenkt.
2: Der Tankrabatt war von Beginn an für 2 Monate geplant. Zuletzt hatte es aber viele Debatten über eine mögliche Verlängerung gegeben. Jetzt ist das Ende amtlich. Der Rabatt habe gut gewirkt, heißt es aus den Regierungsfraktionen, aber er sei finanzpolitisch nicht sinnvoll. Man könne es sich in der aktuellen Lage nicht leisten, Schulden dafür aufzunehmen. Damit dürften die Preise an den Zapfsäulen ab Juli wieder nach oben gehen und das kurz vor den Sommerferien. Ursula Winkler, Nachrichtenredaktion.
1: Die Spitzen der schwarz-roten Koalition haben weitere Gespräche mit Arbeitgebern und Gewerkschaften über Reformen in Deutschland vereinbart. Das teilte ein Regierungssprecher nach Beratungen im Kanzleramt mit. Die Vertreter der Regierungskoalition begrüßten die Bereitschaft der Wirtschafts- und Gewerkschaftsvertreter, den Reformprozess konstruktiv zu begleiten, hieß es weiter. Union und SPD wollen bis zur Sommerpause grundlegende Reformen auf den Weg bringen. Bei dem Gespräch im Kanzleramt ging es um die Situation am Arbeitsmarkt, die Stabilität und Sicherung der Sozialversicherung, Bürokratieabbau und Steuerpolitik. Heute Abend startet die Fußball-Weltmeisterschaft in Kanada, Mexiko und den USA. Die große Eröffnung ist in Mexiko-Stadt im Aztekenstadion. Im Auftaktspiel trifft Co-Gastgeber Mexiko auf Südafrika.
3: Eine Megashow soll die Fans vor dem Anpfiff in Stimmung bringen. Popstar Shakira will erstmals den WM-Song Die Die live präsentieren. Mögliche Gewitter und radikale Lehrerproteste überschatten jedoch den Start des Turniers. Die Zufahrtsstraßen zum Stadion sind weitgehend abgesperrt. Auch die Fanmeile im historischen Zentrum der Stadt wird streng überwacht, damit Protestaktionen das Fußballfest nicht beeinträchtigen. Aus Mexiko-Stadt Andreas Osacabrius.
1: Das deutsche Team startet dann am Sonntag ins Turnier gegen WM-Neuling Curaçao.
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1: Ich bin Thomas Rock. Das iranische Militär hat die Straße von Hormuz als Reaktion auf die jüngsten US-Angriffe komplett gesperrt. Jedes Schiff, das die Meerenge zu passieren versuche, werde angegriffen, hieß es in einer Erklärung der iranischen Militärführung. Die USA hatten zuvor neue Angriffe im Süden des Landes begonnen.
2: Nach heftigen US-Angriffen auf Hafenstädte entlang der iranischen Südküste blockiert der Iran die wichtige Transportroute für Öl und Gas komplett, was die USA dementieren. Zuvor hatte Präsident Trump erklärt, das US-Militär habe zahlreichen Handelsschiffen in geheimer Mission die Durchfahrt ermöglicht. Die Straße von Hormuz ist ein zentraler Streitpunkt bei den Verhandlungen. Eine Einigung scheint in weite Ferne gerückt, auch wenn Trump behauptet, der Iran habe ihn angerufen und um einen Stopp der Bombardierungen gebeten. Aus den USA, Tina Eck.
1: Die Spitzen der schwarz-roten Koalition haben weitere Gespräche mit Arbeitgebern und Gewerkschaften über Reformen in Deutschland vereinbart. Das teilte ein Regierungssprecher nach Beratungen im Kanzleramt mit. Die Vertreter der Regierungskoalition begrüßten die Bereitschaft der Wirtschafts- und Gewerkschaftsvertreter, den Reformprozess konstruktiv zu begleiten, hieß es weiter. Union und SPD wollen bis zur Sommerpause grundlegende Reformen auf den Weg bringen. Bei dem Gespräch im Kanzleramt ging es um die Situation am Arbeitsmarkt, die Stabilität und Sicherung der Sozialversicherungen, Bürokratieabbau und Steuerpolitik. Normalerweise erhöhen sich die Diäten der Bundestagsabgeordneten jedes Jahr automatisch. Diesmal wollen die Politiker darauf verzichten und eine Nullrunde einlegen. Das entsprechende Gesetz geht heute in den Bundestag. Beschlossen wird es noch nicht.
3: Eigentlich steigen die Diäten der Bundestagsabgeordneten jedes Jahr zum 1. Juli. Das liegt daran, dass ihre Bezüge an die Entwicklung der Durchschnittslöhne in Deutschland gekoppelt sind. Diesmal hätte das knapp 500 Euro mehr im Monat bedeutet. Darauf wollen die Parlamentarier aber dieses Jahr verzichten. Union und SPD begründen das mit der angespannten Haushalts- und Wirtschaftslage. Zoe Tassovali, Nachrichtenredaktion.
1: Im legendären Aztekenstadion von Mexiko-Stadt wird heute Abend die bislang größte Fußball-Weltmeisterschaft der Geschichte eröffnet. Die Partie von Mitgastgeber Mexiko gegen Südafrika ist das erste von 104 Spielen des XXL-Turniers. 48 statt wie zuletzt 32 Mannschaften sind bei dem sportlichen Mega-Event dabei. Die USA und Kanada sind die weiteren Gastgeber. Das deutsche Team startet am Sonntag gegen Neuling Curaçao in die WM.
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4: Die Straßen sind frei, Blitzer, die haben wir aber. Noch gar nicht so viel. In Wolfsburg einmal auf der Hestinger Straße und auch auf der Heinrich-Nordhoff-Straße. In Braunschweig stehen sie auf dem Madammenweg und in Salzgitterbad auf der Petershagener Straße. Habt ihr noch mehr gesehen? Blitzer, Staus oder irgendwas anderes Wichtiges für den Verkehr? Ruft doch gerne durch. Natürlich kostenfrei unter 0800 16 und 3x die 38. Geht auch als WhatsApp-Text oder Sprachnachricht. Vielen Dank.
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4: Schon ist es hell, um 4 Minuten nach 5 kommt gut in den Donnerstagmorgen, 11. Juni. Eure Lieblingssongs wieder mit dabei, gleich mit Belinda Carlisle. We want the same thing. Hört ihr direkt nach Lavinia und Alvaro Soler mit Adios. Schönen guten Morgen.
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0: Start in den Donnerstagmorgen um genau 5:30 mit Destiny's Child, Say My Name.
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0: Heute bekommen wir durchaus ein bisschen Sonne, aber nicht mehr ganz so viel wie gestern. Und heute müssen wir im Laufe des Tages auch neben dem Mix aus Sonne und Wolken damit rechnen, dass Richtung Nachmittag auch noch ein bisschen Gewitter möglich sind. Ein bisschen windiger wird es dann auch, maximal 17 Grad heute im Laufe des Tages. Und auch in der kommenden Nacht kann es nochmal etwas regnerisch sein. Der Radio 38 Wettertrend zeigt morgen erst recht regnerisch. Da haben wir einige Wolken mit dabei, immer wieder auch begleitet von Wind, maximal um die 19 Grad, kaum noch Sonne dabei. Dafür wird es dann aber am Samstag wieder etwas besser. Also tatsächlich doch teilweise ja, leichter Regen, aber teilweise auch doch recht windig nochmal. Bei bis zu 20 Grad, aber wieder ein bisschen mehr Sonne, als wir zwischenzeitlich morgen haben werden.
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2: Ich bin Paula Bayer. Einen schönen guten Morgen. Weil er seine schlafende Ehefrau getötet haben soll, musste sich ein Mann vor dem Braunschweiger Landgericht verantworten. Jetzt ist das Urteil gefallen. Wie eine Gerichtssprecherin gegenüber Radio 38 bestätigt, wurde der Mann zu 6,5 Jahren Haft verurteilt. Das Gericht stufte ihn als vermindert schuldfähig ein, dadurch fiel seine Strafe milder aus. Wie berichtet, soll er Anfang Dezember seine Frau im Schlaf mit einem Pflasterstein erschlagen haben. Danach habe er sie mit einem Messer am Hals verletzt. Anschließend habe er seinen Sohn informiert und sich selbst lebensbedrohlich verletzt. Ein neuer Lebensraum für seltene Tierarten. Der Hauptfriedhof in Wolfenbüttel geht neue Wege und hat ein Naturschutzprojekt ins Leben gerufen. Und das sehr erfolgreich, heißt es aus dem Rathaus. Sarah Schild aus der Radio 38 Aktuell Redaktion. Erste positive Ergebnisse zeigen sich bereits.
3: Neben Feldhasennachwuchs wurde auch die streng geschützte Wechselkröte im hohen Gras gesichtet. Auf ungenutzten Grabfeldern und Randflächen wird bislang intensiv gepflegter Rasen schrittweise in seltener gemähtes Langgras umgewandelt. Da das optisch im ersten Moment nicht ganz ansprechend wirken kann, betont die Friedhofsverwaltung noch einmal, dass es sich dabei um gezielte Ökopflege und nicht um Vernachlässigung handelt. Damit die Wege trotzdem erkennbar bleiben und Risiken wie Zecken minimiert werden, bleiben die Randstreifen an den Gehwegen weiterhin kurz gemäht.
2: Zum Tag der Niedersachsen in Braunschweig müssen zahlreiche Straßen gesperrt werden und genau daher werden auch mehrere Buslinien noch bis nächste Woche umgeleitet. Wie die BSVG mitteilt, werden die Linien 411, 412, 413, 422 und 423 noch bis Dienstag in beide Fahrtrichtungen über die Humboldtstraße umgeleitet. Zusätzlich werden dann die Haltestellen Botanischer Garten und Theaterwall bedient. Dafür entfallen die Halte Kasernenstraße und Staatstheater. Die 412 wird schon ab St. Leonhard umgeleitet. Die Linie 420 aus Wolfenbüttel kommend endet solange schon am Hauptbahnhof. Die 426 und 431 fahren nicht über die Kurt-Schumacher-Straße, sondern werden über die Wolfenbüttler-Straße umgeleitet. Der Halt an der Kampe-Straße entfällt. Dafür wird der John F. Kennedy-Platz bedient.
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0: Momentan ist noch alles frei auf den Straßen, wir haben aber Blitzer. In Wolfsburg auf der Hesslinger Straße und der Heinrich-Nordhoff-Straße. In Braunschweig stehen sie auf dem Madammenweg. Und in Salzgitterbad auf der Petershagener Straße. Habt ihr auch noch was gesehen? Blitzer oder Staus? Gerne durchrufen oder WhatsApp, Text oder auch Sprachnachricht schicken an die 0800, dann 16 und dreimal die 38. Vielen Dank.
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0: Ja, seid ihr noch ein bisschen müde? Donnerstagmorgen, 4 Minuten nach 5:30 haben wir es. Zum wirklich Wachwerden einmal vielleicht so ein bisschen strecken, denn einmal strecken soll ungefähr eine halbe Stunde Schlaf gut machen. Addiert sich leider nicht, sonst würde ich anstatt zu schlafen mich vielleicht einfach die ganze Nacht überstrecken. Nee, aber so eine halbe Stunde, die kann man schon mal gut machen. Und um wirklich wach zu werden, hilft natürlich auch Musik. Eure Lieblingssongs, die gibt's bei uns. Luisa und Summer in the Woods, neu bei Radio 38. Hört ihr gleich in rund 4 Minuten.
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Das ist der Donnerstagmorgen. 5:45 haben wir es, 5:45 Uhr. Vorhin hatten wir im Programm auch schon Belinda Carlisle gespielt. Jetzt gibt's für euch Take That mit Patience. Was haben Belinda Carlisle und Take That gemeinsam? Nun, sie sind gemeinsam, wirklich zusammen momentan auf Tour und zum Beispiel morgen und auch am Samstag unterwegs in Glasgow im Hampton Park und geben dort ein Konzert. Hier sind jetzt Take That und Patience. Wir spielen eure Lieblingssongs.

0: 5:55 am Ende, es ist 5:06. Gerade noch im Kino, schon gibt es ein Biopic Michael im Stream. Michael Jackson hört ihr noch vor den Radio 38 Nachrichten um 6 mit Another Part of Me, der 80er Flashback in rund 40 Sekunden.
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0: Die Remaster-Version von 2012. Another Part of Me, Michael Jackson ist das. Um eine Minute vor sechs.
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0: Heute haben wir durchaus einiges an Sonne, aber eben auch Wolken, die mit dabei sind, und davon sehen wir momentan mehr, deutlich mehr. Sogar Richtung Nachmittag heißt das auch sogar, dass wir hier und da ein bisschen Gewitter bekommen können. Es wird ein bisschen windiger auch, bei bis zu 17 Grad. Immer wieder kommt mal was runter, auch in der kommenden Nacht kann es noch ein bisschen regnen. Und der Radio 38 Wettertrend zeigt, so bleibt so erstmal. Also morgen dann nochmal deutlich mehr Sonne, deutlich mehr Wolken noch einmal. Und dann wird es immer wieder regnen, außerdem windig bei 19 Grad. Ein bisschen entspannter, zumindest was die Sonne angeht, wird der Samstag aber auch da nochmal noch deutlich windiger, und die Wolken, die wir dann sehen, die bringen dann auch bis in den Nachmittag hinein immer wieder mal etwas Regen bei maximal 20 Grad.
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2: Ich bin Katrin Müller. Die Spitzen der schwarz-roten Koalition haben weitere Gespräche mit Arbeitgebern und Gewerkschaften über Reformen vereinbart. Das teilte ein Regierungssprecher nach den Beratungen am Abend im Kanzleramt mit.
3: Mehr als 3 Stunden dauerten die Gespräche. Konkrete Ergebnisse gab es nicht, aber die konstruktive und konzentrierte Atmosphäre wurde gelobt. Es geht um viel. Bis zur Sommerpause will Schwarz-Rot grundlegende Reformen auf den Weg bringen, etwa bei Steuern und Sozialversicherungen, und sucht deshalb den Schulterschluss mit Arbeitgebern und Gewerkschaften. Deren Interessen liegen aber oft weit auseinander. Trotzdem soll der Dialog weitergehen. In einem waren sich alle einig, sagt SPD-Fraktionschef Miersch. Die Stärkung des Wirtschaftswachstums habe jetzt oberste Priorität. Thomas Brock, Nachrichtenredaktion.
2: Die USA und der Iran haben sich in der 2. Nacht in Folge heftig gegenseitig beschossen, womit sich der Konflikt trotz der seit 2 Monaten geltenden Waffenruhe gefährlich hochschaukelt. Irans Militär reagierte auf neue US-Angriffe nach eigenen Angaben mit der kompletten Sperrung der Straße von Hormuz sowie mit Gegenattacken auf Ziele in den Golfstaaten Bahrain und Kuwait. Vom US-Militär hieß es dagegen, die Straße von Hormuz sei nicht komplett dicht. Die Bundesregierung will das von der Vorgängerregierung erlassene Heizungsgesetz ändern. Der dazu vorgelegte Gesetzentwurf geht heute in den Bundestag. Beschlossen wird noch nichts. Die Pläne dürften zur weiteren Beratung an den Ausschuss für Wirtschaft und Energie überwiesen werden.
4: Die wichtigste geplante Änderung, die bisherige Vorgabe, dass neue Heizungen zumindest 65% mit erneuerbaren Energien laufen müssen, soll wegfallen. Öl- und Gasheizungen könnten damit künftig wieder einfacher eingebaut werden. Ab 2029 sollen neue Heizungen dann nach und nach mehr klimafreundliche statt fossile Brennstoffe nutzen. Zoe Tassovali, Nachrichtenredaktion.
2: Zum Sport. Im legendären Aztekenstadion von Mexiko-Stadt wird heute Abend die bislang größte Fußball-Weltmeisterschaft der Geschichte eröffnet. Die Partie von Mitgastgeber Mexiko gegen Südafrika ist das erste von 104 Spielen des XXL-Turniers. 48 statt wie zuletzt 32 Mannschaften sind bei dem sportlichen Mega-Event dabei. Die USA und Kanada sind die weiteren Gastgeber. Das deutsche Team startet am Sonntag gegen Neuling-Curaçao in die WM.
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0: Momentan ist alles frei auf den Straßen bei uns in der Region. Blitzer haben wir aber in Wolfsburg auf der Hesslinger Straße sowie der Heinrich-Nottorf-Straße. Dann noch in Velpke auf der Oebisfelder Straße. In Braunschweig stehen sie auf dem Madammweg und in Salzgitterbad auf der Petershagener Straße. Und habt ihr auch noch was gesehen? Blitzer oder Staus? Immer her damit. Gerne durchklingeln oder WhatsApp, Text oder auch Sprachnachricht an die 0800 16 und 3x die 38. Vielen Dank.
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0: Wir spielen eure Lieblingssongs zum Start in den Donnerstagmorgen gleich mit einem Song, den ja auch ich schon länger nicht mehr gehört habe. Vielleicht geht es euch eher ähnlich. George Ezra mit Budapest, der Song, mit dem er sehr berühmt und bekannt und beliebt geworden ist. Vorher noch Michael Schulte mit 5 AM. Ich bin Stefan, euch einen schönen Donnerstag.
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0: 6 Uhr und 11 am Donnerstagmorgen. Ihr hört Radio 38 gleich mit der neuen Nummer von Olivia Rodrigo. Drop Dead, neu bei Radio 38. Von Björn aus Braunschweig haben wir eine Mail bekommen. Er möchte gerne wissen, woher die Redewendung stammt. Es ist noch kein Meister vom Himmel gefallen. Genau die richtige Frage für Carsten.
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2: Die Redewendung, es ist noch kein Meister vom Himmel gefallen, erklärt sich sozusagen von selbst und findet auch heute noch Verwendung im alltäglichen Sprachgebrauch. Die genaue Entstehung ist nicht bekannt, aber vieles deutet darauf hin, dass man die Redewendung bereits im Mittelalter kannte. Der Meister als Inbegriff eines Könners oder Experten findet seit jeher in vielen Redewendungen seinen Platz. Schon das lateinische Sprichwort Nemo nascitur artifex, also niemand wird als Meister geboren, ist hier ein gutes Beispiel. Ja, und auch Übung macht den Meister oder früh übt sich, wer ein Meister werden will, wird immer noch genutzt, um jemandem Mut zuzusprechen. Habt ihr auch eine Frage an unsere Wissen2Go-Redaktion? Dann schreibt uns eine Mail an redaktion@radio38.de.
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Drop Dead. Olivia Rodrigo und Drop Dead neu bei Radio 38 um 6:15 an einem Tag, der sowohl Sonne als auch Wolken bringt. Aber wie wir sehen, deutlich mehr Wolken und Richtung Nachmittag merkt man das auch nochmal. Da wird es auch teilweise ein wenig Gewitter geben, das ist zumindest möglich heute. Und ein bisschen weniger wird es, maximal bei 17 Grad. Auf den Straßen ist heute oder momentan noch soweit alles frei. Habt ihr was gesehen? Gern durchklingeln oder eine WhatsApp-Text oder auch Sprachnachricht schicken, kostenfrei aus allen Netzen. Das ist die 0800, dann 16 und dreimal die 38. Euch einen wunderschönen guten Morgen.

0: Radio 38 um 6 Uhr und 22, 8 Minuten vor 6:30 haben wir es. Das Urteil im Falle eines Mannes, der seine schlafende Ehefrau getötet haben soll, ist nun am Braunschweiger Landgericht gefallen. Was ihm konkret vorgeworfen wird und was ihn nun erwartet, das hört ihr gleich in den Regionalnachrichten um 6:30.
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0: Simply Red mit Fake. Eine Minute vor 6:30.
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0: Ein bisschen Sonne ist heute auf jeden Fall dabei, aber eben auch Wolken. Und wir müssen mit Regen rechnen. Richtung Nachmittag sind auch ein bisschen Gewitter möglich. Bis zu 17 Grad, so viel werden es heute. Und der Radio 38 Wettertrend zeigt auch morgen und Samstag fällt Regen. Es wird dabei wärmer. Höchsttemperaturen ja heute bei 17 Grad und die nächsten Tage dann bei bis zu 20.
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2: Ich bin Paula Bayer. Einen schönen guten Morgen. Weil er seine schlafende Ehefrau getötet haben soll, musste sich ein Mann vor dem Braunschweiger Landgericht verantworten. Jetzt ist das Urteil gefallen. Wie eine Gerichtssprecherin gegenüber Radio 38 bestätigt, wurde der Mann zu 6,5 Jahren Haft verurteilt. Das Gericht stufte ihn als vermindert schuldfähig ein, dadurch fiel seine Strafe milder aus. Wie berichtet, soll er Anfang Dezember seine Frau im Schlaf mit einem Pflasterstein erschlagen haben. Danach habe er sie mit einem Messer am Hals verletzt. Anschließend habe er seinen Sohn informiert und sich selbst lebensbedrohlich verletzt. Ein neuer Lebensraum für seltene Tierarten. Der Hauptfriedhof in Wolfenbüttel geht neue Wege und hat ein Naturschutzprojekt ins Leben gerufen. Und das sehr erfolgreich, heißt es aus dem Rathaus. Sarah Schild aus der Radio 38 Aktuell Redaktion. Erste positive Ergebnisse zeigen sich bereits.
3: Neben Feldhasennachwuchs wurde auch die streng geschützte Wechselkröte im hohen Gras gesichtet. Auf ungenutzten Grabfeldern und Randflächen wird bislang intensiv gepflegter Rasen schrittweise in seltener gemähtes Langgras umgewandelt. Da das optisch im ersten Moment nicht ganz ansprechend wirken kann, betont die Friedhofsverwaltung noch einmal, dass es sich dabei um gezielte Ökopflege und nicht um Vernachlässigung handelt. Damit die Wege trotzdem erkennbar bleiben und Risiken wie Zecken minimiert werden, bleiben die Randstreifen an den Gehwegen weiterhin kurz gemäht.
2: Zum Tag der Niedersachsen in Braunschweig müssen zahlreiche Straßen gesperrt werden und genau daher werden auch mehrere Buslinien noch bis nächste Woche umgeleitet. Wie die BSVG mitteilt, werden die Linien 411, 412, 413, 422 und 423 noch bis Dienstag in beide Fahrtrichtungen über die Humboldtstraße umgeleitet. Zusätzlich werden dann die Haltestellen Botanischer Garten und Theaterwall bedient. Dafür entfallen die Halte Kasernenstraße und Staatstheater. Die 412 wird schon ab St. Leonhard umgeleitet. Die Linie 420 aus Wolfenbüttel kommend endet so lange schon am Hauptbahnhof. Die 426 und 431 fahren nicht über die Kurt-Schumacher-Straße, sondern werden über die Wolfenbüttler Straße umgeleitet. Der Halt an der Kampe-Straße entfällt, dafür wird der John F. Kennedy-Platz bedient.
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0: Momentan alles frei auf den Straßen. Blitzer haben wir aber in Wolfsburg auf der Hesslinger Straße und der Heinrich-Nordhoff-Straße. In Velp stehen sie auf der Oebisfelder Straße. In Braunschweig auf dem Madammenweg, dann in Salzgitter-Tiede am Panscheberg und in Salzgitter-Bad auf der Petershagener Straße. Und habt ihr auch noch was gesehen? Blitzer oder auch Staus? Dann gerne her damit. Einfach durchrufen oder WhatsApp, Text oder Sprachnachricht an die 0800 16 und 3x die 38. Vielen Dank.
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0: Um 6:35 mit Stefan. Heute Abend wird sie in London auftreten, Licky Lee. Die hört ihr jetzt mit Lucky Again. Wir spielen eure Lieblingssongs. Kommt gut in den Donnerstag.
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The Cranberries mit Linger. Sehr schöner, entspannter, ruhiger Song am Donnerstagmorgen. 20 vor 7 haben wir es. 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Nach 15 erfolgreichen Jahren hat Ed Sheeran sich nun von seinem ehemaligen Label verabschiedet und möchte fortan seine Musik über sein mittlerweile eigenes Label Gingerbread Man Records veröffentlichen. Und damit ist er ab sofort ein unabhängiger Künstler. Ja? Aber in einem Newsletter an seine Fans macht er deutlich, dass die Trennung keinesfalls im Streit gewesen sei. Seine Sicht auf die Musikindustrie, die hätte sich eben einfach geändert. Und jetzt als Familienvater ja auch einige Prioritäten. Also eine Trennung im Guten. Das ist nicht selbstverständlich. Ja? Ziemlich sicher wird aber wohl sein, er bleibt weiterhin erfolgreich. Damit dürfen wir ganz sicher rechnen bei so einem kreativen Kopf. Ed Sheeran mit Sapphire, jetzt für euren Donnerstagmorgen.

Auf dem Weg unter die Dusche begleiten wir euch ab ins Badezimmer. Hier ist Radio 38 mit euren Lieblingssongs Sixpence, None the Richer, There She Goes. Schönen guten Morgen.

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1: Rockröhre wird sie gerne mal genannt. Pink mit Irrelevant, gerade gehört. Hier ist Radio 38 mit euren Lieblingssongs um 7:07 und direkt zur nächsten Rockröhre kommen wir gleich noch vor den Radio 38 Nachrichten um 7 mit Kim Wilde und Kids in America, der 80er Flashback in rund 3 Minuten.
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0: Ziemlich genau 7 Uhr haben wir es. Kim Wilde ist das mit Kids in America. Schönen guten Morgen.
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0: Heute einiges an Sonne, aber vor allem eben wieder einige Wolken, die auch Richtung Nachmittag noch ein bisschen Regen bringen können. Da haben wir es auch ein bisschen mit Gewittern zu tun und ein bisschen windiger wird es dann auch. Maximal 17 Grad werden es heute im Laufe des Tages, gegen Abend wieder ein bisschen entspannter. Aber eben immer wieder ist mit ein wenig Regen zu rechnen und der Radio 38 Wettertrend zeigt für die nächsten Tage auch, da gibt es immer wieder Regen. Es wird nochmal windiger werden, aber immerhin ein bisschen wärmer. Von heute 17 Grad bis auf 20 Grad dann am Samstag.
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2: Ich bin Katrin Müller. Der sogenannte Tankrabatt fällt wie geplant Ende Juni weg. Das haben nach Informationen der Bild die Fraktionen von Union und SPD entschieden. Die Koalition hatte die Spritsteuer im Mai und Juni um knapp 17 Cent pro Liter gesenkt.
3: Die 2 Monate Tankrabatt kosten den Staat rund 1,6 Milliarden Euro. Eine Verlängerung ist nicht drin. Man könne dafür keine Schulden aufnehmen, heißt es aus den Regierungsfraktionen. Damit ist gut möglich, dass es an den Zapfsäulen ab Juli wieder teurer wird. Aber die Koalition zeigt sich für eine mögliche Preisexplosion vorbereitet. Während der Sommerpause könnte es demnach im Bundestag Sondersitzungen geben. Aber was dann kommt? Unklar. Im Gespräch sind verschiedene Entlastungen, wie Zuschüsse für Autofahrer mit kleinen Einkommen, eine Erhöhung der Pendlerpauschale oder auch ein Spritpreisdeckel. Ursula Winkler, Nachrichtenredaktion.
2: Die Spitzen der schwarz-roten Koalition haben weitere Gespräche mit Arbeitgebern und Gewerkschaften über Reformen vereinbart. Das teilte ein Regierungssprecher nach Beratungen im Kanzleramt mit. Die Koalition begrüße die Bereitschaft der Wirtschafts- und Gewerkschaftsvertreter, den Reformprozess konstruktiv zu begleiten, hieß es weiter. Union und SPD wollen bis zur Sommerpause grundlegende Reformen auf den Weg bringen. Die USA und der Iran haben sich in der zweiten Nacht in Folge heftig gegenseitig beschossen, womit sich der Konflikt trotz der seit 2 Monaten geltenden Waffenruhe gefährlich hochschaukelt. Irans Militär reagierte auf neue US-Angriffe nach eigenen Angaben mit der kompletten Sperrung der Straße von Hormuz sowie mit Gegenattacken auf Ziele in den Golfstaaten Bahrain und Kuwait. Vom US-Militär hieß es dagegen, die Straße von Hormuz sei nicht komplett dicht. Zum Sport. Heute startet die XXL-Fußball-Weltmeisterschaft in Kanada, Mexiko und den USA. Die große Eröffnung am Abend deutscher Zeit ist in Mexiko-Stadt im Aztekenstadion. Im Auftaktspiel trifft Co-Gastgeber Mexiko auf Südafrika.
4: Eine Megashow soll die Fans vor dem Anpfiff in Stimmung bringen. Popstar Shakira will erstmals den WM-Song Die Die live präsentieren. Mögliche Gewitter und radikale Lehrerproteste überschatten jedoch den Start des Turniers. Die Zufahrtsstraßen zum Stadion sind weitgehend abgesperrt. Auch die Fanmeile im historischen Zentrum der Stadt wird streng überwacht, damit Protestaktionen das Fußballfest nicht beeinträchtigen. Aus Mexiko-Stadt Andreas Osacabrius.
2: Die deutsche Mannschaft startet dann am Sonntag gegen Neuling Curaçao in die WM.
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0: Die Straßen sind frei, wir haben aber Blitzer. In Wolfsburg auf der Hesslinger Straße, der Heinrich-Nordhoff-Straße, dann in Velpke auf der Oebisfelder Straße, in Braunschweig auf dem Madammenweg, in Salzgitter-Tiede am Panscheberg und in Salzgitter-Bad auf der Petershagener Straße. Und habt ihr auch noch was gesehen? Blitzer oder Staus? Gerne her damit. Einfach durchrufen oder WhatsApp, Text oder auch Sprachnachricht schicken. Die Nummer 0800, dann 16 und 3 mal die 38. Vielen Dank.
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0: Um 4 Minuten nach 7 am Donnerstagmorgen. Jedes Jahr bekommen wir immer wieder neu die Nachricht, ja, Hitzerekord, Rekordsommer und was da immer so alles kommt. Und mit dem heutigen Hitzeaktionstag soll für den Hitzeschutz sensibilisiert werden. Und wie das konkret aussieht, das hört ihr gleich. Schönen guten Morgen.
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0: 7:10 Uhr haben wir es. Schönen Donnerstagmorgen euch mit Radio 38 und euren Lieblingssongs gleich mit Level 42 und Running in the Family. Es ist schon ziemlich warm, ja. Heute geht's natürlich noch, aber durchaus im Sommer werden wir noch einige heiße Tage erleben. Das kriegen wir Jahr für Jahr mit. Und es heißt immer wieder was von Rekordsommer und nochmal heißer, als wir es bisher hatten. Und das wird für viele natürlich immer wieder Jahr für Jahr auch zur Belastungsprobe für Menschen, für Städte und auch fürs Gesundheitssystem. Und heute am bundesweiten Hitzeaktionstag soll auch genau darüber informiert werden und für mehr Hitzeschutz sensibilisiert werden. Und wie das aussehen soll, Vanessa aus unserem Radio 38 Team weiß es.
1: Unter dem Motto gemeinsam vorsorgen gegen Extremhitze soll Hitzeschutz stärker ins öffentliche Bewusstsein rücken. Denn längere Hitzeperioden treten auch in Deutschland immer häufiger auf. Besonders für ältere Menschen, chronisch Kranke, Kinder und Menschen, die viel im Freien arbeiten, können hohe Temperaturen belastend sein. Deshalb informieren Kommunen, Verbände und Gesundheitseinrichtungen darüber, wie man sich im Alltag besser vor Hitze schützen kann. Auch die Stadt Wolfsburg beteiligt sich am Hitzeaktionstag. Wie auf das Thema aufmerksam gemacht werden soll, erklärt Michael Brabant, Leiter vom Amtsärztlichen Dienst.
2: Und letztlich geht es darum, in der Bevölkerung ein Bewusstsein für gesundheitlichen Hitzeschutz zu schaffen. Das sind vielmals Informationen in verschiedenen Medien, sei es Social Media, seien es auch Wohnungsbaugesellschaften, die das auch in ihre Printmedien bringen, um gerade die ältere Bevölkerung zu adressieren. Das sind mitunter auch Informationsstände, das sind aber auch Schulungen und Fortbildungen für die Akteure.
1: Fachleute gehen davon aus, dass heiße Sommertage künftig häufiger werden könnten. Umso wichtiger ist es, sich frühzeitig mit dem Thema auseinanderzusetzen.
0: Dankeschön, Vanessa. Mit dem heutigen Hitzeaktionstag soll vermehrt auf Hitzeschutz aufmerksam gemacht werden. An einem Tag wie heute jetzt vielleicht nicht die größte Sorge, aber der Sommer, der hat ja gerade erst begonnen. So ein paar heiße Tage, die bekommen wir noch, ganz sicher.

Der Blick auf das Wetter, hier ist Radio 38 um 7 Uhr und 18. Ein bisschen Sonne sehen wir ja schon, aber eben auch Wolken und die bringen Richtung Nachmittag vor allem. Ja, ein klein bisschen Regen, aber auch Gewitter sind durchaus möglich und es wird ein bisschen windiger. Bei maximal 17 Grad heute auf den Straßen aktuell noch soweit. Alles frei, habt ihr was gesehen? 0800 16 und 3 mal die 38. Geht auch als Text oder Sprachnachricht via WhatsApp.

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1: 7.24 Uhr haben wir es am Donnerstagmorgen. Stellt euch vor, ihr seht gerade jemanden, der einen E-Scooter klaut oder schon geklaut hat und möchtet ihn darauf ansprechen. Das hat ein Jugendlicher in Querum gemacht. Was dann passiert ist, das hört ihr gleich in den Radio 38 Regionalnachrichten um 7:30.
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0: gleich haben wir es. 7:30.
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0: Wie soll man sich an einem Tag wie heute am besten kleiden? Also man sollte auf jeden Fall immer ein bisschen was dabei haben, wenn es denn regnen sollte. Denn das wird heute im Laufe des Nachmittags durchaus gar nicht mal so unwahrscheinlich. Da können wir durchaus auch mit etwas Gewittern rechnen. Auf jeden Fall kann es dann nass werden. Und auch in der kommenden Nacht solltet ihr heute Nacht unterwegs sein. Aber dazwischen gibt es immer wieder trockene Momente. Das haben wir jetzt auch gerade. Und durchaus auch recht sonnige Momente. Sonne und Wolken wechseln sich da auch ein bisschen ab. Und der Radio 38 Wettertrend zeigt von heute 17 Grad auf bis zu Samstag 20 Grad. Wird es die nächsten Tage ein bisschen wärmer. Aber sowohl morgen als auch Samstag immer wieder mit Regenwolken. Und davon gar nicht mal so wenig. Außerdem wird es windiger.
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2: Ich bin Paula Bayer. Einen schönen guten Morgen. Ein Jugendlicher hat in Querum einen augenscheinlichen E-Scooter-Dieb auf frischer Tat ertappt. Der Täter hantierte am Dienstagabend in der Bottropper Straße mit Werkzeug an einem Roller, heißt es von der Polizei. Der 15-Jährige sah dies, vermutete einen Diebstahl und lief dem Mann hinterher. Sarah Schild aus der Radio 38 Aktuell Redaktion. Was passierte dann?
3: Als der Jugendliche den Mann ansprach, drehte dieser sich um und hielt einen messerähnlichen Gegenstand in der Hand. Daraufhin wich der Teenager zurück und sagte seiner Pflegemutter Bescheid. Diese rief die Polizei. Dank der Beschreibung konnten die Beamten den Täter auf der Berliner Heerstraße feststellen. Als der Sachverhalt aufgenommen wurde, stellte sich heraus, dass der E-Scooter wirklich geklaut wurde. Außerdem hatte der 25-Jährige Alkohol und Medikamente genommen. Auf der Dienststelle wurde ihm eine Blutprobe entnommen. Er muss sich wegen Diebstahls, Trunkenheit im Verkehr und wegen des Verstoßes gegen das Arzneimittelgesetz verantworten.
2: Nach langem Warten hat die Freiwillige Feuerwehr in Wolfenbüttel-Halchter jetzt ein neues Zuhause. Bürgermeister Ivica Lukanic übergab das hochmoderne Gebäude nun offiziell an die Einsatzkräfte. Gut 1,5 Jahre wurde gebaut, heißt das aus dem Rathaus. Der Neubau gilt als ökologisches Vorzeigeprojekt. Er wurde in nachhaltiger Holz-Hybrid-Bauweise gebaut und liefert über eine Solaranlage sogar Strom für die Kita nebenan und das Sportheim. Moderne Fahrzeughallen und Schulungsräume sorgen auf 650 Quadratmetern für optimale Bedingungen, heißt es. Beim Klimaschutz kommt Niedersachsen nicht schnell genug voran. So lautet die Einschätzung des Landesrechnungshofs. Das Ziel, bis 2040 klimaneutral zu werden, sehen die Prüfer in Gefahr. In ihrem Jahresbericht kritisieren sie zudem, dass das Land die Wirksamkeit seiner Klimaschutzmaßnahmen bisher nicht genügend überprüft habe. In den vergangenen 5 Jahren seien rund 1,8 Milliarden Euro in Klimaschutzmaßnahmen geflossen, aber nur 8 von 10 Maßnahmen hätten eine konkrete Senkung von Treibhausgasen zum Ziel gehabt. Zwischen 1990 und 2022 sei der Treibhausgasausstoß nur um 27% gesunken. Das gesetzliche Zwischenziel sieht eine Minderung um 75% bis 2030 vor. Umweltminister Christian Meyer wies die Kritik teilweise zurück. Die Fortschritte der aktuellen Landesregierung würde der Bericht nicht abbilden.
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0: Stockend haben wir es aktuell auf der B1 zwischen Raffturm und Lehndorf auf der Hannoverschen Straße stadteinwärts. Und Blitzer in Wolfsburg auf der Hesslinger Straße sowie auf der Heinrich-Nordhoff Straße. In Velpke stehen sie auf der Oebisfelder Straße. Dann in Braunschweig auf dem Madammenweg, in Salzgitter-Tiede am Panscheberg und in Salzgitter-Bad auf der Petershagener Straße. Habt ihr auch noch was gesehen? Blitzer oder Staus? Dann immer her damit. Gerne durchrufen oder WhatsApp, Text oder auch Sprachnachricht schicken. An die 0800, dann eine 6 und dreimal die 38. Vielen Dank.
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0: Um 7:58 mit Stefan. Deutschland spielt sein erstes Spiel in der Fußball-WM erst am Sonntag gegen Curaçao. Aber heute startet die WM offiziell mit dem Eröffnungsspiel von Mexiko gegen Südafrika. Und das ist eine WM der Superlative. Einige Rekorde sind ja bereits im Vorfeld auch schon gebrochen worden. Was diese WM in Kanada, den USA und Mexiko so besonders macht und wie die Stimmung im deutschen DFB-Camp in North Carolina ist, das hört ihr gleich.
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0: Wax ist das mit Right Between the Eyes um 7 Uhr und 41.
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0: Heute fällt er, der Startschuss zur Rekord-Fußball-Weltmeisterschaft 2026 in den USA, in Kanada und Mexiko. Nach einer Eröffnungsfeier eröffnen dann um 21 Uhr mit Gastgeber Mexiko und Südafrika das Turnier. Und Till Ulich, du bist bis zum Finale am 19. Juli unser WM-Reporter. Was erwartet uns denn jetzt in den kommenden, sagen wir mal, gut 5 Wochen?
2: Das ist ein bisschen die Weltmeisterschaft nach dem Motto höher, schneller, weiter. Noch nie haben 48 Nationen an einer Endrunde teilgenommen. In 104 Turnierspielen wird der neue Weltmeister ermittelt. Auch das ist logischerweise die neue Bestmarke. 42,3 Millionen Euro Preisgeld erhält der neue Titelträger. Auch das Rekord. Auch noch nie gab es gleich 3 Gastgeberländer und jetzt wird's kurios, deshalb auch 3 Eröffnungsfeiern. Nach der heute im legendären Aztekenstadion von Mexiko mit Popstar Shakira als Stargast folgt morgen die in Kanada und am Samstag die in den USA. Rund 5 Milliarden TV-Zuschauer in der ganzen Welt werden erwartet. Über 5 Millionen Tickets für die Stadien standen zur Verfügung. Also Rekorde überall. Einzig, ob diese WM denn dann auch sportlich die Erwartungen erfüllen wird, das muss ich noch zeigen. Lassen wir uns einfach überraschen.
0: Ja, denke ich auch. Am Sonntag, da ist ja dann die deutsche Nationalmannschaft mit dem Spiel gegen Underdog Curaçao das erste Mal dran. Wie sieht es denn im DFB-Camp in North Carolina gerade aus?
2: Da geht der Daumen nach oben, so würde ich es mal formulieren. Über 3000 Fans waren ja beim öffentlichen Training mit dabei. Aber nicht nur das hat DFB-Sportdirektor Rudi Völler imponiert.
3: Die Herzlichkeit, dieses wunderschöne Ressort mit dieser Universität, mit diesen Möglichkeiten, mit diesen Plätzen, den Anlagen hier, das ist schon bis jetzt alles toll. Und alle haben trainiert, alle Spieler sind fit. Das ist ja immer das Allerwichtigste, dass im Moment alle dabei sind.
2: Und das bedeutet natürlich im Klartext auch Comebacker Manuel Neuer, der ja angeschlagen war zuletzt, ist voll im Teamtraining und Julian Nagelsmann, der Bundestrainer, hat ja schon angekündigt, Neuer wird definitiv spielen am Sonntag gegen Curaçao, wo die deutsche Mannschaft logischerweise haushoher Favorit ist.
0: Ja, eine persönliche Frage hätte ich jetzt noch für dich von WM-Euphorie. Da ist ja jetzt vor diesem Mammutturnier noch nicht so richtig was zu spüren. Wie geht's denn dir jetzt als absolutem Fußballfan?
2: Na, ist schwierig, muss ich sagen. Ich spüre es auch noch nicht so richtig. Es ist irgendwie unheimlich weit weg, dieses Turnier mit seinen kuriosen Anstoßzeiten um 0 Uhr, um 3 Uhr, um 4 Uhr, um 9 Uhr. Man kann sich irgendwie gefühlt nicht so wirklich auf was einstellen. Ja, ja. Und gepackt hat mich das Fieber tatsächlich auch noch nicht. Ich hoffe, dass die deutsche Mannschaft ab Sonntag dafür sorgt, dass so ein bisschen, ich sag mal, das Feuer auch in mir anfängt zu lodern.
0: Ja, das hoffen wir alle. Die 23. Fußball-Weltmeisterschaft beginnt heute Abend mit dem Spiel Mexiko gegen Südafrika um 21 Uhr.
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0: 7.52 Uhr haben wir es, 8 vor 8. Schönen Donnerstagmorgen euch. Es laufen die letzten Wochen mit dem oft so bezeichneten Tankrabatt an den Zapfsäulen, die 17 Cent, die wir da sparen. Wer jetzt hofft, dass dieser Rabatt auch über den Juni hinaus entgegen bisheriger Kommunikation doch noch verlängert wird, ja, der wird enttäuscht. Es wird somit wohl ab Juli auch wieder teurer zu tanken. Wie der Staat sich aber auf die Zeit ab Juli vorbereitet und den Bürgern eventuell trotzdem helfen möchte, mit der Situation klarzukommen, das hört ihr gleich in den Radio 38 Nachrichten um 8.
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0: Hall and Oates, You Make My Dreams Come True. Gleich haben wir es. 1:08.
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0: wir bei 12 Grad in Braunschweig am Rizzihaus. 12 Grad sind es auch in Gifhorn am Mühlensee und in Stederdorf an der Feuerwehr, auch dort aktuell 12 Grad. Wird heute noch auf bis zu 17 Grad hochgehen, viel mehr als das kriegen wir jetzt nicht. Einiges an Sonne, ja, haben wir, aber eben auch Wolken und die schieben sich oft vor die Sonne. Wir kriegen heute mehr Wolken als Sonne ab. Richtung Nachmittag, da kann es auch schon mal ein bisschen was kommen, nochmal so ein bisschen Regen. Und nicht nur das, auch ein bisschen Gewitter ist heute möglich bei uns in der Region. Dazu wird es auch etwas windiger. Am Abend wird es wieder ein bisschen entspannter und in der kommenden Nacht, da müssen wir nochmal mit etwas Regen rechnen. Und der Radio 38 Wettertrend zeigt, es wird zwar wärmer auf bis zu 20 Grad am Samstag, aber wir kriegen die nächsten Tage auch weiterhin recht viele Wolken, die immer wieder Regen bringen. Außerdem wird es auch windiger und nur noch recht wenig Sonne mit dabei.
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2: Ich bin Katrin Müller. Das iranische Militär hat die Straße von Hormuz als Reaktion auf die jüngsten US-Angriffe komplett gesperrt. Jedes Schiff, das die Meerenge zu passieren versuche, werde angegriffen, hieß es in einer Erklärung der iranischen Militärführung. Die USA hatten zuvor neue Angriffe im Süden des Landes begonnen.
3: Nach heftigen US-Angriffen auf Hafenstädte entlang der iranischen Südküste blockiert der Iran die wichtige Transportroute für Öl und Gas komplett, was die USA dementieren. Zuvor hatte Präsident Trump erklärt, das US-Militär habe zahlreichen Handelsschiffen in geheimer Mission die Durchfahrt ermöglicht. Die Straße von Hormuz ist ein zentraler Streitpunkt bei den Verhandlungen. Eine Einigung scheint in weite Ferne gerückt, auch wenn Trump behauptet, der Iran habe ihn angerufen und um einen Stopp der Bombardierungen gebeten. Die US-Angriffswelle sei begrenzt, sagt Trump. Aus den USA, Tina Eck.
2: Der Tankrabatt fällt wie geplant Ende des Monats weg, das berichtet die Bild. Nach langen Beratungen habe man sich entschieden, den Tankrabatt wie geplant am 30. Juni auslaufen zu lassen, sagte Unionsfraktionsvize Sepp Müller der Zeitung. Bei einem möglichen starken Preisanstieg könne man aber schnell reagieren, auch in den Sommerferien, so Müller. Die Spitzen der schwarz-roten Koalition haben weitere Gespräche mit Arbeitgebern und Gewerkschaften über Reformen vereinbart. Das teilte ein Regierungssprecher nach den Beratungen am Abend im Kanzleramt mit.
4: Mehr als 3 Stunden dauerten die Gespräche, konkrete Ergebnisse gab es nicht, aber die konstruktive und konzentrierte Atmosphäre wurde gelobt. Es geht um viel, bis zur Sommerpause will Schwarz-Rot grundlegende Reformen auf den Weg bringen, etwa bei Steuern und Sozialversicherungen, und sucht deshalb den Schulterschluss mit Arbeitgebern und Gewerkschaften. Deren Interessen liegen aber oft weit auseinander. Trotzdem soll der Dialog weitergehen. In einem waren sich alle einig, sagt SPD-Fraktionschef Miersch. Die Stärkung des Wirtschaftswachstums habe jetzt oberste Priorität. Thomas Brock, Nachrichtenredaktion.
2: Zum Sport. Im legendären Aztekenstadion von Mexiko-Stadt wird heute Abend die bislang größte Fußball-Weltmeisterschaft der Geschichte eröffnet. Die Partie von Mitgastgeber Mexiko gegen Südafrika ist das erste von 104 Spielen des XXL-Turniers. 48 statt wie zuletzt 32 Mannschaften sind bei dem sportlichen Mega-Event dabei. Die USA und Kanada sind die weiteren Gastgeber. Das deutsche Team startet dann am Sonntag gegen Neuling Curaçao in die WM.
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0: Stockend auf der B1 zwischen Rafthum und Lehndorf auf der Hannoverschen Straße stadteinwärts. Und Blitzer haben wir in Wolfsburg auf der Hesslinger Straße und auf der Heinrich-Nordhoff-Straße. In Velpke stehen sie auf der Oebisfelder Straße. Dann in Mörse auf der Hattorfer Straße. In Braunschweig stehen sie auf dem Madammweg und der Georg-Westermann-Allee. Dann auf der B1 in Höhe Kleingleidingen, in Salzgitter-Tiede am Panscheberg und in Salzgitter-Bad auf der Petershagener Straße. Und habt ihr auch noch was gesehen? Blitzer oder auch Staus? Immer her damit. Gerne durchrufen oder WhatsApp, Text oder auch Sprachnachricht schicken. Die Nummer 0800, dann 16 und 3 mal die 38. So, da sehe ich gerade schon, eine WhatsApp kommt in der Oebisfelder Straße in Velpke, der steht dort nicht mehr. Klasse, nehmen wir raus, genauso einfach geht es. Ne? Ihr seht es, einfach schreiben oder auch Sprachnachricht und schon haben wir es hier mit drin. Vielen Dank.
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0: Um 8:03 am Donnerstagmorgen, der Tag der Niedersachsen. 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

0: Der Donnerstagmorgen um 8 Uhr und 11. 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

neue Nummer von Shannon, Sanctuary, neu bei Radio 38 um 8:15 Uhr. Kurzer Blick aufs Wetter. Sonne ist dabei, aber eben auch einige Wolken und die sind heute doch eher dominierend. Richtung Nachmittag müssen wir auch so ein bisschen nochmal mit Regen oder sogar Gewittern auch rechnen und es wird relativ windig bei bis zu 17 Grad. Gegen Abend wird es aber dann wieder entspannter. Und im Verkehr Vorsicht bitte liegen bleiben. Auf der A39 Wolfsburg Richtung Braunschweig zwischen Mörse und dem Kreuz Wolfsburg-Königslutter. Habt eine gute und sichere Fahrt.

0: Wir haben es 8.22 Uhr. 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Das Urteil im Fall eines Mannes, der seine schlafende Ehefrau getötet haben soll, ist nun am Braunschweiger Landgericht gefallen. Was ihm konkret vorgeworfen wird und was ihn nun erwartet, das hört ihr gleich in den Regionalnachrichten um 8:30.
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1: Es ist 8:58.
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1: Momentan sind wir bei 13 Grad in Wolfsburg am Kliversberg, in Bad Harzburg am Baumwipfelpfad, dort sind es 11 Grad und genau die Mitte, 12 Grad haben wir aktuell in Salzgitter-Gerpatzhagen am Ritterburg-Spielplatz. Heute sehen wir schon durchaus ein bisschen Sonne, aber immer wieder verdeckt von Wolken, die halt auch mit dabei sind und davon gar nicht mal so wenig. Im Laufe des Tages wird das auch noch ein bisschen zu Regen führen Richtung Nachmittag, da müssen wir uns auch auf ein bisschen Gewitter mit einstellen, aber am Abend wird es dann wieder entspannter. Der Nachmittag generell auch noch ein bisschen windiger. Bis zu 17 Grad werden es und der Radio 38 Wettertrend zeigt. Die nächsten zwei Tage, die sind auch eher nochmal von Wolken geprägt, die immer wieder ein bisschen Regen bringen. Morgen recht viel davon, den gesamten Tag über bis zu 19 Grad und es wird windig. Der Samstag ebenfalls nochmal recht windig. Bis in den Nachmittag hinein immer wieder Regenwolken dabei. Danach wird es ein bisschen entspannter. Aber es wird eben auch wärmer. Morgen und auch am Samstag Temperaturen bis zu 20 Grad.
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3: Ich bin Paula Bayer. Einen schönen guten Morgen. Weil er seine schlafende Ehefrau getötet haben soll, musste sich ein Mann vor dem Braunschweiger Landgericht verantworten. Jetzt ist das Urteil gefallen. Wie eine Gerichtssprecherin gegenüber Radio 38 bestätigt, wurde der Mann zu 6,5 Jahren Haft verurteilt. Das Gericht stufte ihn als vermindert schuldfähig ein. Dadurch fiel seine Strafe milder aus. Wie berichtet, soll er Anfang Dezember seine Frau im Schlaf mit einem Pflasterstein erschlagen haben. Danach habe er sie mit einem Messer am Hals verletzt. Anschließend habe er seinen Sohn informiert und sich selbst lebensbedrohlich verletzt. Ein neuer Lebensraum für seltene Tierarten. Der Hauptfriedhof in Wolfenbüttel geht neue Wege und hat ein Naturschutzprojekt ins Leben gerufen. Und das sehr erfolgreich, heißt es aus dem Rathaus. Sarah Schild aus der Radio 38 Aktuell Redaktion. Erste positive Ergebnisse zeigen sich bereits.
4: Neben Feldhasennachwuchs wurde auch die streng geschützte Wechselkröte im hohen Gras gesichtet. Auf ungenutzten Grabfeldern und Randflächen wird bislang intensiv gepflegter Rasen schrittweise in seltener gemähtes Langgras umgewandelt. Da das optisch im ersten Moment nicht ganz ansprechend wirken kann, betont die Friedhofsverwaltung noch einmal, dass es sich dabei um gezielte Ökopflege und nicht um Vernachlässigung handelt. Damit die Wege trotzdem erkennbar bleiben und Risiken wie Zecken minimiert werden, bleiben die Randstreifen an den Gehwegen weiterhin kurz gemäht.
3: Zum Tag der Niedersachsen in Braunschweig müssen zahlreiche Straßen gesperrt werden und genau daher werden auch mehrere Buslinien noch bis nächste Woche umgeleitet. Wie die BSVG mitteilt, werden die Linien 411, 412, 413, 422 und 423 noch bis Dienstag in beide Fahrtrichtungen über die Humboldtstraße umgeleitet. Zusätzlich werden dann die Haltestellen Botanischer Garten und Theaterwall bedient. Dafür entfallen die Halte Kasernenstraße und Staatstheater. Die 412 wird schon ab St. Leonhard umgeleitet. Die Linie 420 aus Wolfenbüttel kommend endet so lange schon am Hauptbahnhof. Die 426 und 431 fahren nicht über die Kurt-Schumacher-Straße, sondern werden über die Wolfenbüttler-Straße umgeleitet. Der Halt an der Kampe-Straße entfällt, dafür wird der John F. Kennedy-Platz bedient.
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1: Weiterhin bitte Vorsicht. Ein Liegenbleiber auf der A39 Wolfsburg Richtung Braunschweig zwischen Mörse und dem Kreuz Wolfsburg-Königslutter. Und Blitze haben wir in Wolfsburg auf der Hesslinger Straße sowie auf der Heinrich-Nordhoff-Straße. In Mörse stehen sie auf der Hattorfer Straße, dann in Braunschweig auf dem Madammenweg und der Georg-Westermann-Allee, auf der B1 in Höhe Kleingleidingen. Dann haben wir noch einen in Salzgitter-Tiede am Panscheberg und in Salzgitter-Bad auf der Petershagener Straße. Und habt ihr auch noch was gesehen? Blitzer oder auch Staus, immer her damit. Gerne durchklingeln oder WhatsApp, Text oder Sprachnachricht schicken an die 0800, dann 16 und dreimal die 38. Vielen Dank und euch eine gute Fahrt.
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1: Um 9:03 mit Stefan. Der Top-Regisseur Steven Spielberg glaubt mittlerweile mehr denn je daran, dass es weiteres Leben im Universum gibt und wie auch immer man sich das jetzt vorstellen darf. Und die Begegnung mit dem Unbekannten war ja irgendwie schon immer sein Thema, so auch aktuell in seinem neuesten Werk. Um welchen Kinofilm es dabei geht, das hört ihr gleich im Kinotipp.
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0: der Donnerstagmorgen mit Radio 38 und Natalie Imbruglia mit Torn um 8.40 Uhr. 20 vor 9 haben wir es. Wenn es Steven Spielberg etwas in die Hand nimmt, dann wird es in der Regel ein Blockbuster. Worum es in seinem neuesten Werk geht, das hört ihr jetzt.
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2: Sind wir allein? Wenn außerirdisches Leben jenseits unseres Planeten existiert, würden wir es wissen wollen? Die Fernsehmeteorologin Margaret wird live während eines TV-Auftritts plötzlich von einem unerklärlichen Phänomen heimgesucht.
3: Guten Morgen, Kansas City. Was erwartet uns heute? Lassen Sie uns. Heute ist.
2: Einer, der diese unbekannte Sprache auf unerklärlicher Weise versteht, ist Daniel Kalner, ein Cybersecurity-Experte, der für die Firma Wardex arbeitet. Dort wird er eigentlich dafür bezahlt, Geheimnisse zu beschützen.
3: Was hast du gestohlen?
4: Geheimnisse. Die Daten, für deren Schutz ich bezahlt wurde.
3: Sind das Menschen?
4: Nein.
2: Mit Disclosure Day, der Tag der Wahrheit, kehrt Steven Spielberg zu einem seiner größten Themen zurück, der Begegnung mit dem Unbekannten. Der Film basiert auf einer Originalidee des Regisseurs und ist ab sofort im Kino zu sehen. Eigentlich verlief das Leben von Brünnhilde Blum als Inhaberin eines Bestattungsunternehmens, Ehefrau und Mutter zweier Kinder recht unspektakulär. Doch eines Tages kommt ihr Mann Mark plötzlich ums Leben. Blum versucht nun, die Hintergründe des Unfalltodes herauszufinden.
3: Ich habe irgendwie komische Sachen gefunden.
5: Mark?
3: Nein, seine Frau, wer sind Sie?
5: Ich will wissen, was hier los ist, verdammt! Die Toten, Mark!
3: Wer ist sie?
2: Dabei stößt Blum auf Geheimnisse, die ihr Mann, der für die Kriminalpolizei arbeitete, aufdecken wollte. Und je tiefer Blum gräbt, desto düsterer werden die Geheimnisse.
3: Was ist das für ein Symbol?
4: Das wird jetzt wehtun.
3: Wie viele Mädchen waren es, hä?
2: Die Serie Totenfrau basiert auf dem gleichnamigen Roman des Schriftstellers Bernhard Eichner und ist auf Netflix zu sehen.
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0: Cece Pendleton mit Finally um 8 Uhr und gleich 53, 7 vor 9 haben wir es. Nach den jüngsten Anschlägen der USA auf den Iran hat das iranische Regime nun wieder reagiert. Es geht erneut um die Straße von Hormuz. Was der aktuelle Stand ist, das hört ihr gleich in den Radio 38 Nachrichten um 9.
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0: Der Donnerstagmorgen um 8:01.
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0: Heute gibt es einen Mix aus Sonne und Wolken. Auch jetzt gerade ist beides mit dabei. Immer wieder wird die Sonne aber von den Wolken durchaus auch verdeckt. Und Richtung Nachmittag bringen die Wolken auch noch ein bisschen Regen, teilweise sogar Gewitter, auf die wir uns einstellen müssen. Und ein bisschen windiger wird es auch mit Temperaturen bis zu 17 Grad, bevor es dann am Abend wieder ein bisschen entspannter wird. Und der Radio 38 Wettertrend zeigt die nächsten Tage. Ja, da sind dann doch die Wolken sehr dominierend und bestimmend. Immer wieder Regen, gerade morgen mit bis zu 19 Grad, auch ab und an echt windig. Und nur wenig Sonne, bisschen mehr wird es dann wieder am Samstag, aber auch da bleibt es windig. Sonne und Wolken im Wechsel und teilweise gleichzeitig. Und die Wolken bringen immer wieder auch etwas Regen bis in den Nachmittag hinein.
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2: Ich bin Katrin Müller. Die USA und der Iran haben sich in der zweiten Nacht in Folge heftig gegenseitig beschossen, womit sich der Konflikt trotz der seit zwei Monaten geltenden Waffenruhe gefährlich hochschaukelt. Irans Militär reagierte auf neue US-Angriffe nach eigenen Angaben mit der kompletten Sperrung der Straße von Hormuz sowie mit Gegenattacken auf Ziele in den Golfstaaten Bahrain und Kuwait. Vom US-Militär hieß es dagegen, die Straße von Hormuz sei nicht komplett dicht. Der sogenannte Tankrabatt fällt wie geplant Ende Juni weg. Das haben nach Informationen der Bild die Fraktionen von Union und SPD entschieden. Die Koalition hatte die Spritsteuer im Mai und Juni um knapp 17 Cent pro Liter gesenkt.
3: Die zwei Monate Tankrabatt kosten den Staat rund 1,6 Milliarden Euro. Eine Verlängerung ist nicht drin. Man könne dafür keine Schulden aufnehmen, heißt es aus den Regierungsfraktionen. Damit ist gut möglich, dass es an den Zapfsäulen ab Juli wieder teurer wird. Aber die Koalition zeigt sich für eine mögliche Preisexplosion vorbereitet. Während der Sommerpause könnte es demnach im Bundestag Sondersitzungen geben. Aber was dann kommt? Unklar. Im Gespräch sind verschiedene Entlastungen, wie Zuschüsse für Autofahrer mit kleinen Einkommen, eine Erhöhung der Pendlerpauschale oder auch ein Spritpreisdeckel. Ursula Winkler, Nachrichtenredaktion.
2: Die Spitzen der schwarz-roten Koalition haben weitere Gespräche mit Arbeitgebern und Gewerkschaften über Reformen vereinbart. Das teilte ein Regierungssprecher nach Beratungen im Kanzleramt mit. Die Koalition begrüße die Bereitschaft der Wirtschafts- und Gewerkschaftsvertreter, den Reformprozess konstruktiv zu begleiten, hieß es weiter. Union und SPD wollen bis zur Sommerpause grundlegende Reformen auf den Weg bringen. Zum Sport. Heute startet die XXL-Fußball-Weltmeisterschaft in Kanada, Mexiko und den USA. Die große Eröffnung am Abend deutscher Zeit ist in Mexiko-Stadt im Aztekenstadion. Im Auftaktspiel trifft Co-Gastgeber Mexiko auf Südafrika.
4: Eine Megashow soll die Fans vor dem Anpfiff in Stimmung bringen. Popstar Shakira will erstmals den WM-Song Die Die live präsentieren. Mögliche Gewitter und radikale Lehrerproteste überschatten jedoch den Start des Turniers. Die Zufahrtsstraßen zum Stadion sind weitgehend abgesperrt. Auch die Fanmeile im historischen Zentrum der Stadt wird streng überwacht, damit Protestaktionen das Fußballfest nicht beeinträchtigen. Aus Mexiko-Stadt Andreas Osacabrios.
2: Die deutsche Mannschaft startet dann am Sonntag gegen Neuling Curaçao in die WM.
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0: Die Straßen sind frei, ein paar Blitzer haben wir aber. In Wolfsburg auf der Hesslinger Straße und der Heinrich-Nordhoff-Straße. In Mörse stehen sie auf der Hattorfer Straße. Dann in Braunschweig auf dem Madammenweg und der Georg-Westermann-Allee. Auf der B1 in Höhe Klein-Gleiding. Dann in Salzgitter-Tiede am Panscheberg und in Salzgitter-Bad auf der Peters-Hagner-Straße. Habt ihr auch noch was gesehen? Blitzer oder auch Staus, dann immer her damit. Gerne durchrufen oder WhatsApp, Text oder auch Sprachnachricht schicken. Die Nummer 0800, dann 16 und 3x die 38. Vielen Dank.
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0: Noch in diesem Monat wird er in Deutschland auftreten, in Berlin auch gleich mit zwei Zusatzkonzerten, also nicht nur einmal. Bruno Mars und Treasure hört ihr gleich direkt nach Alle Farben und Baby Goodbye. Wir spielen eure Lieblingssongs.
1: 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Baby Goodbye.

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0: Der Donnerstagmorgen mit Radio 38 und euren Lieblingssongs gleich mit den Ärzten. Zu spät, vorher schauen wir mal, was es Neues in der Wirtschaft gibt mit Sarah Schild.
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2: Das Deutsche Institut für Wirtschaftsforschung Berlin hat seine Wachstumsprognose für dieses Jahr halbiert. Im März hatte das DIW noch ein Wachstum von 1% erwartet. Die Prognose wurde nun auf 0,5% gesenkt. Laut einer Mitteilung bremsten die steigenden Preise nach Ausbruch des Iran-Kriegs die beginnende Erholung aus. Die Verbraucherpreise wurden nach oben getrieben und auch die Kaufkraft wurde geschmälert, heißt es. Die deutsche Wirtschaft dürfte also im zweiten und im dritten Quartal leicht schrumpfen und dadurch in eine technische Rezession rutschen. Voraussichtlich zum Jahresende dürfte sich die Lage wieder stabilisieren. Für 2027 erwarten die Ökonomen ein Wachstum von 0,8%. Die Nachfrage nach Industriegütern aus Niedersachsen hat im April im Vergleich zum Vorjahr um 11% zugelegt. Die Bestellungen aus dem Inland sind um 6% angestiegen, teilt das Landesamt für Statistik mit. Bei den Bestellungen aus dem Ausland gab es ein Plus von 16%. In der Herstellung von chemischen Erzeugnissen gab es einen Zuwachs von 23%. Bei der Herstellung von Metallerzeugnissen sowie im sonstigen Fahrzeugbau lag der Anstieg jeweils bei 18%. Die Nachfrage in der Herstellung von Kraftwagen und Kraftwagenteilen hat um 8% zugelegt. Erstmals seit Ende 2023 liefert Deutschland wieder mehr Strom in andere Länder, als es aus dem Ausland importiert. Die Stromexporte haben im ersten Quartal um rund 20% zugelegt, die Importe sanken um fast 16%. Das geht aus Daten des Statistischen Bundesamts hervor. Fast 127 Milliarden Kilowattstunden Strom wurden im ersten Quartal 2026 in Deutschland produziert und ins Stromnetz eingespeist. Über die Hälfte davon wurde aus erneuerbaren Energien erzeugt. Das lag vor allem an der starken Zunahme der Windenergie. Da lag der Anstieg im Vergleich zum Vorjahresquartal bei rund 30%. Zweitwichtigster Energieträger in der inländischen Stromerzeugung war Kohle. Die konventionelle Stromerzeugung ist im Vergleich zum Vorjahresquartal um knapp 2% zurückgegangen.
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0: Habt einen schönen Donnerstagmorgen mit Radio 38. Um 9 Uhr und 23. Ein Jugendlicher hat in Querum einen E-Scooter-Dieb auf frischer Tat ertappt und ihn darauf angesprochen. Der war darauf nicht ganz so begeistert, was dann passiert ist. Hört ihr gleich in den Regionalnachrichten um 9:30.
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1: Es ist 9:30.
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1: Heute haben wir durchaus ein bisschen was an der Sonne, aber eben auch Wolken. Beides im Wechsel und Richtung Nachmittag werden die auch übernehmen. Die Wolken und ein bisschen Regen bringen, aber auch Gewitter sind heute möglich. Temperaturen höchstens bei 17 Grad. Gegen Abend wird es dann aber wieder ein bisschen entspannter. Die Wolken lassen mehr und mehr nach. Und der Radio 38 Wettertrend zeigt für die nächsten Tage, für morgen zum Beispiel. Ja, da wird es ziemlich bewölkt und fast den gesamten Tag über immer wieder recht verregnet. Auch recht windig, 19 Grad maximal, 20 haben wir dann am Samstag. Da auch nochmal Sonne und Wolken im Wechsel, aber die Wolken sind auch dann wiederum sehr aktiv. Bis in den Nachmittag hinein immer wieder mit etwas Regen und es wird noch windiger.
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3: Ich bin Paula Bayer. Einen schönen guten Morgen. Ein Jugendlicher hat in Querum einen augenscheinlichen E-Scooter-Dieb auf frischer Tat ertappt. Der Täter hantierte am Dienstagabend in der Bottropper Straße mit Werkzeug an einem Roller, heißt es von der Polizei. Der 15-Jährige sah dies, vermutete einen Diebstahl und lief dem Mann hinterher. Sarah Schild aus der Radio 38 Aktuell Redaktion. Was passierte dann?
4: Als der Jugendliche den Mann ansprach, drehte dieser sich um und hielt einen messerähnlichen Gegenstand in der Hand. Daraufhin wich der Teenager zurück und sagte seiner Pflegemutter Bescheid. Diese rief die Polizei. Dank der Beschreibung konnten die Beamten den Täter auf der Berliner Heerstraße feststellen. Als der Sachverhalt aufgenommen wurde, stellte sich heraus, dass der E-Scooter wirklich geklaut wurde. Außerdem hatte der 25-Jährige Alkohol und Medikamente genommen. Auf der Dienststelle wurde ihm eine Blutprobe entnommen. Er muss sich wegen Diebstahls, Trunkenheit im Verkehr und wegen des Verstoßes gegen das Arzneimittelgesetz verantworten.
3: Nach langem Warten hat die Freiwillige Feuerwehr in Wolfenbüttel-Halchter jetzt ein neues Zuhause. Bürgermeister Ivica Lukanic übergab das hochmoderne Gebäude nun offiziell an die Einsatzkräfte. Gut 1,5 Jahre wurde gebaut, heißt das aus dem Rathaus. Der Neubau gilt als ökologisches Vorzeigeprojekt. Er wurde in nachhaltiger Holzhybridbauweise gebaut und liefert über eine Solaranlage sogar Strom für die Kita nebenan und das Sportheim. Moderne Fahrzeughallen und Schulungsräume sorgen auf 650 Quadratmetern für optimale Bedingungen, heißt es. Beim Klimaschutz kommt Niedersachsen nicht schnell genug voran. So lautet die Einschätzung des Landesrechnungshofs. Das Ziel, bis 2040 klimaneutral zu werden, sehen die Prüfer in Gefahr. In ihrem Jahresbericht kritisieren sie zudem, dass das Land die Wirksamkeit seiner Klimaschutzmaßnahmen bisher nicht genügend überprüft habe. In den vergangenen 5 Jahren seien rund 1,8 Milliarden Euro in Klimaschutzmaßnahmen geflossen, aber nur 8 von 10 Maßnahmen hätten eine konkrete Senkung von Treibhausgasen zum Ziel gehabt. Zwischen 1990 und 2022 sei der Treibhausgasausstoß nur um 27% gesunken. Das gesetzliche Zwischenziel sieht eine Minderung um 75% bis 2030 vor. Umweltminister Christian Meyer wies die Kritik teilweise zurück. Die Fortschritte der aktuellen Landesregierung würde der Bericht nicht abbilden.
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1: Die Straßen sind frei. Ein paar Blitzer haben wir aber. In Wolfsburg auf der Hesslinger Straße und der Heinrich-Nordhoff-Straße. In Mörser haben wir einen auf der Hattorfer Straße. Dann in Braunschweig auf dem Madammenweg und der Ottmar-Straße. Auf der B1 in Höhe Gleidingen, in Salzgitter-Tiede am Panscheberg und in Salzgitter-Bad auf der Petershagener Straße. Habt ihr auch noch was gesehen? Blitzer oder auch Staus? Dann gerne durchrufen oder WhatsApp-Text oder auch Sprachnachricht schicken an die 0800 16 und 3x die 38. Vielen Dank!
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1: Beim Mails lesen gerade frisch im Büro begleiten wir euch mit euren Lieblingssongs. Da haben wir gleich nochmal Ed Sheeran mit Galway Girl, vorher aber noch Fastboy und die neue Nummer Beautiful Life, neu bei Radio 38. Jetzt zuerst aber Peter Gabriel und Steam. Ich bin Stefan, euch einen schönen Donnerstag.
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0: Das ist der Donnerstagmorgen mit Radio 38 und es geht gleich weiter in den Donnerstagvormittag, begleitet von der Frau, die es heute geschafft hat, so leise reinzukommen, dass nicht mal die Tür irgendwelche Mucken gemacht hat.
1: Sie hat es gar nicht gemerkt, dass ich durchgegangen bin.
0: Sie hat es gar nicht gemerkt, dass du durchgegangen bist.
1: Ja,
0: und ich habe es auch nicht gesehen und plötzlich warst du da. Schönen guten Tag, Alina. Du hast auch was Leckeres. Du hast einen leckeren Salat mitgebracht. Also wirklich ganz toll. Aber deine ersten Worte waren heute, Stefan, sei einfach ruhig.
1: Im übertragenen Sinne.
0: Ich habe es auch nett ausgedrückt.
1: Ja, genau. Aber ich wurde auch direkt angepöbelt. Reden wir einfach nicht drüber, über unser schwieriges Verhältnis.
0: So, nee, genau. Reden wir lieber über das, was du noch vorbereitet hast hier für Themen gleich ab 10 in deiner Sendung. Worum geht's bei dir heute?
1: Gucken wir mal nach draußen. Passt perfekt. Heute ist der Hitzeschutztag. Ja. Nein, passt natürlich nicht ganz zum Wetter, aber wir reden trotzdem darüber anlässlich des Hitzeschutztags, worauf man achten sollte, was es überhaupt ist, worum es geht.
0: Ein paar heiße Tage kriegen wir definitiv noch. Sommer geht ja gerade erst richtig los. Wird gleich sehr spannend ab 10 mit Alina.
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0: Bill Withers um eine Minute vor 10.
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0: In Königslutter am Kaiserdom haben

0: 13 Grad in Wolfsburg an der Volkswagen Arena und in Woltorf an der Sporthalle 14 Grad. Heute gibt es Sonne und Wolken im Wechsel bei Höchstwerten bis 17 Grad. Am Nachmittag gibt es Gewitter und der Radio 38 Wettertrend zeigt uns, morgen wird es nass und bewölkt, über den Tag gibt es immer wieder Regen und es wird windig bei 19 Grad maximal. Am Samstag, da sieht es bis jetzt auch nicht so rosig aus, Sonne, Wolken, teils kräftiger Wind, Regen, von allem was dabei bei maximal 20 Grad.
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2: Ich bin Katrin Müller. Heute ist es soweit, die XXL-Fußball-Weltmeisterschaft in Kanada, Mexiko und den USA startet. Die große Eröffnung am Abend deutscher Zeit ist in Mexiko-Stadt im Aztekenstadion. Im Auftaktspiel trifft Co-Gastgeber Mexiko auf Südafrika. Die deutsche Mannschaft greift dann am Sonntag ins Turnier ein.
3: Direkt nach dem Mittagstraining bekommen die Spieler einen halben Tag frei und können sich das Eröffnungsspiel in ihrem Quartier anschauen, im Graylin Estate. Auf mehreren Leinwänden, eine ist direkt am Pool. Abwehrmann David Raum glaubt, dass mit dem ersten Spiel die WM-Stimmung richtig steigen wird. Die Welt sei bereit. Auch die deutsche Mannschaft, die fühlt sich in der schwülen Hitze in North Carolina sichtbar wohl. Es gibt keine Verletzten und alle fiebern dem ersten Gruppenspiel entgegen. Aus Winston-Salem, Thomas Bremser.
2: SPD-Chefin Bärbel Baas deutet mögliche weitere Maßnahmen zur Entlastung der Verbraucher nach dem geplanten Aus des Tankrabatts Ende Juni an. Sollten die Energiepreise weiter steigen, werde man über die Maßnahme noch einmal reden müssen, sagte die Arbeitsministerin im ZDF.
4: Wir werden natürlich darauf schauen, was heißt das für, sag mal, Reserven, für Lieferketten, weil der Konflikt geht ja weiter. Und deshalb werden wir sicherlich auch bis zur Sommerpause und auch darüber hinaus die Lage beobachten und natürlich auch andere Entscheidungen vielleicht noch treffen.
2: Weiter bestehen bleibt erstmal die neue 12-Uhr-Regel, nach der Tankstellen die Preise nur noch einmal am Tag erhöhen dürfen. Der ADAC hat in einer Studie ermittelt, dass die Preissprünge bei Sprit dadurch aber so groß wie nie sind. Bei Diesel liegen zwischen Tageshöchst- und Tiefstpreis im Schnitt mehr als 18 Cent pro Liter, bei Super E10 fast 15 Cent. Im zähen Ringen um eine Vereinbarung zum Ende des Iran-Kriegs erweist sich eine Waffenruhe zwischen den USA und dem Iran weiter als brüchig. Zuletzt haben Irans Streitkräfte nach eigenen Angaben als Reaktion auf US-Angriffe im Süden des Landes Ziele in den Golfstaaten Bahrain und Kuwait angegriffen. Zuvor hatte das US-Militär iranische Behauptungen zurückgewiesen, die Straße von Hormuz sei vollständig gesperrt. Nach dem großflächigen Stromausfall infolge eines Brands in einem Umspannwerk in Reutlingen sind alle Haushalte und Betriebe nun wieder am Netz. Seit dem späten Abend seien auch die restlichen rund 50 betroffenen Gewerbekunden wieder versorgt, teilten die Netzbetreiber mit. Die Ermittler von Generalstaatsanwaltschaft und Landeskriminalamt Stuttgart gehen mittlerweile davon aus, dass der Brand in dem Umspannwerk gelegt wurde.
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0: Die Vorbereitungen für den Tag der Niedersachsen hier in Braunschweig, die laufen. Dafür gibt es schon die ersten Einschränkungen rund um die Innenstadt und vor allem auch um den Bohlweg. Am besten das Gebiet weiträumig umfahren. Geblitzt wird auf der B188 in Gifhorn, dann in Wolfsburg auf der Heinrich-Nordhoff und auf der Hesslinger Straße, in Fallersleben auf der Herzogin-Clara-Straße, in Mörser auf der Hattorfer Straße, zwischen Dandorf und Grafhorst wird geblitzt, dann in Peine auf der Duttenstädter Straße, in Kleingleidingen auf der B1, in Wallstedt auf der Grünen Allee, in Braunschweig auf der Ort Straße und dem Madammenweg, in Salzgitter Tiede auf dem Panscheberg und in Bad auf der Petershagener Straße, in Bad Harzburg auf der Viehweide und in Goslar auf der Wolfenbüttler Straße. Und wenn ihr noch was gesehen habt, Blitzer oder auch Staus, dann ruft uns an oder schickt uns eine WhatsApp-Text oder Sprachnachricht an die 0800 eine 6 und dreimal die 38. Gute Fahrt euch!
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0: Mit Alina. Es sieht diese Woche nicht ganz danach aus, aber die Sommer werden immer heißer. Gefühlt bricht jeder Sommer den Hitzerekord des Vorsommers und heute, am Hitzeaktionstag, will man darüber aufklären. Und worum genau das geht, das hört ihr gleich.
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0: Loy mit Gold hier auf Radio 38. Die Sommer in Deutschland werden immer heißer. Was früher eher als Ausnahme galt, das wird inzwischen immer häufiger zur Belastungsprobe. Nicht nur für uns Menschen, auch für die Städte und das Gesundheitssystem. Heute am bundesweiten Hitzeaktionstag soll genau darüber informiert und für mehr Hitzeschutz sensibilisiert werden, wie das aussehen soll. Das weiß Vanessa aus unserem Radio 38 Team.
1: Unter dem Motto gemeinsam vorsorgen gegen Extremhitze soll Hitzeschutz stärker ins öffentliche Bewusstsein rücken. Denn längere Hitzeperioden treten auch in Deutschland immer häufiger auf. Besonders für ältere Menschen, chronisch Kranke, Kinder und Menschen, die viel im Freien arbeiten, können hohe Temperaturen belastend sein. Deshalb informieren Kommunen, Verbände und Gesundheitseinrichtungen darüber, wie man sich im Alltag besser vor Hitze schützen kann. Auch die Stadt Wolfsburg beteiligt sich am Hitzeaktionstag. Wie auf das Thema aufmerksam gemacht werden soll, erklärt Michael Brabant, Leiter vom Amtsärztlichen Dienst.
2: Und letztlich geht es darum, in der Bevölkerung ein Bewusstsein für gesundheitlichen Hitzeschutz zu schaffen. Das sind vielmals Informationen in verschiedenen Medien, sei es Social Media, seien es auch Wohnungsbaugesellschaften, die das auch in ihre Printmedien bringen, um gerade die ältere Bevölkerung zu adressieren. Das sind mitunter auch Informationsstände, das sind aber auch Schulungen und Fortbildungen für die Akteure.
1: Fachleute gehen davon aus, dass heiße Sommertage künftig häufiger werden könnten. Umso wichtiger ist es, sich frühzeitig mit dem Thema auseinanderzusetzen.
0: Danke dir, Vanessa. Oft reichen schon einfache Maßnahmen aus, um gut durch warme Tage zu kommen, etwa ausreichend zu trinken, Innenräume möglichst kühl zu halten und körperliche Anstrengungen in die kühleren Tagesstunden zu verlegen.

0: Robbie Williams hier auf Radio 38. Ein Jugendlicher hat in Braunschweig einen E-Scooter-Dieb auf frischer Tat ertappt. Was genau dann passiert ist, das hört ihr gleich in den Radio 38 Regionalnachrichten um 10:30.
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0: Gotye featuring Kimbra. Wir haben es eine Minute vor halb elf.
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0: Am Tierpark Essehof haben wir 14 Grad, in Leifada an der Grundschule 13 und in Fallersleben am Schloss 14 Grad. Heute wechseln sich Sonne und Wolken ab, bei Höchstwerten bis 17 Grad. Am Nachmittag kann es auch zu Gewittern kommen und wie der Radio 38 Wettertrend zeigt, wird es morgen nass und bewölkt. Über den Tag gibt es immer wieder Regen und windig wird es bei Höchstwerten von 19 Grad. Und am Samstag, da sieht es bis jetzt auch nicht so rosig aus. Sonne, Wolken, teils kräftiger Wind, Regen, von allem ist dabei bei maximal 20 Grad.
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2: Ich bin Paula Bayer. Einen schönen guten Tag. Ein Jugendlicher hat in Querum einen augenscheinlichen E-Scooter-Dieb auf frischer Tat ertappt. Der Täter hantierte am Dienstagabend in der Bottropper Straße mit Werkzeug an einem Roller, heißt es von der Polizei. Der 15-Jährige sah dies, vermutete einen Diebstahl und lief dem Mann hinterher. Sarah Schild aus der Radio 38 Aktuell Redaktion. Was passierte dann?
3: Als der Jugendliche den Mann ansprach, drehte dieser sich um und hielt einen messerähnlichen Gegenstand in der Hand. Daraufhin wich der Teenager zurück und sagte seiner Pflegemutter Bescheid. Diese rief die Polizei. Dank der Beschreibung konnten die Beamten den Täter auf der Berliner Heerstraße feststellen. Als der Sachverhalt aufgenommen wurde, stellte sich heraus, dass der E-Scooter wirklich geklaut wurde. Außerdem hatte der 25-Jährige Alkohol und Medikamente genommen. Auf der Dienststelle wurde ihm eine Blutprobe entnommen. Er muss sich wegen Diebstahls, Trunkenheit im Verkehr und wegen des Verstoßes gegen das Arzneimittelgesetz verantworten.
2: Nach langem Warten hat die Freiwillige Feuerwehr in Wolfenbüttel-Halchter jetzt ein neues Zuhause. Bürgermeister Ivica Lukanic übergab das hochmoderne Gebäude nun offiziell an die Einsatzkräfte. Gut anderthalb Jahre wurde gebaut, heißt das aus dem Rathaus. Der Neubau gilt als ökologisches Vorzeigeprojekt. Er wurde in nachhaltiger Holz-Hybrid-Bauweise gebaut und liefert über eine Solaranlage sogar Strom für die Kita nebenan und das Sportheim. Moderne Fahrzeughallen und Schulungsräume sorgen auf 650 Quadratmetern für optimale Bedingungen, heißt es. Beim Klimaschutz kommt Niedersachsen nicht schnell genug voran. So lautet die Einschätzung des Landesrechnungshofs. Das Ziel, bis 2040 klimaneutral zu werden, sehen die Prüfer in Gefahr. In ihrem Jahresbericht kritisieren sie zudem, dass das Land die Wirksamkeit seiner Klimaschutzmaßnahmen bisher nicht genügend überprüft habe. In den vergangenen 5 Jahren seien rund 1,8 Milliarden Euro in Klimaschutzmaßnahmen geflossen, aber nur 8 von 10 Maßnahmen hätten eine konkrete Senkung von Treibhausgasen zum Ziel gehabt. Zwischen 1990 und 2022 sei der Treibhausgasausstoß nur um 27% gesunken. Das gesetzliche Zwischenziel sieht eine Minderung um 75% bis 2030 vor. Umweltminister Christian Meyer wies die Kritik teilweise zurück. Die Fortschritte der aktuellen Landesregierung würde der Bericht nicht abbilden.
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0: Die Vorbereitungen für den Tag der Niedersachsen hier in Braunschweig am Wochenende, die laufen schon jetzt. Schon jetzt gibt es erste Einschränkungen rund um die Innenstadt und vor allem auch um den Bohlweg. Am besten das Gebiet weiträumig umfahren. Geblitzt wird in Gifhorn auf der B188, in Wolfsburg auf der Heinrich-Nordhoff- und auf der Hesslinger Straße, in Fallersleben auf der Herzogin-Clara-Straße, in Mörser auf der Hattorfer Straße, zwischen Dandorf und Grafost auf der K60, in Peine auf der Duttenstädter Straße, in Kleingleidingen auf der B1, dann in Wallstedt auf der Grünen Allee, in Braunschweig auf der Ottmarstraße und auf dem Madamenweg, in Salzgitter, in Tiede auf dem Panscheberg und in Bad auf der Petershagener Straße, in Bad Harzburg auf der Viehweide und einen letzten haben wir noch in Goslar auf der Wolfenbütteler Straße. Und wenn ihr noch was habt, Blitzer oder auch Staus, dann ruft uns an oder schickt uns eine WhatsApp-Text oder Sprachnachricht an die 0800 eine 6 und dreimal die 38. Gute Fahrt für euch.
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0: Mit Alina. Es ist noch kein Meister vom Himmel gefallen. Das haben wir bestimmt alle schon mal gehört. Was genau das bedeutet, das kann mir keiner so richtig erklären. Vielleicht hat Carsten gleich eine Lösung. Nach Tiffany Harris und auch nach Chesney Hawks habt einen schönen Donnerstag.
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0: Chesney Hawks, the one and only hier auf Radio 38. Und wir haben Post bekommen, und zwar von Björn aus Braunschweig. Der fragt uns, woher die Redewendung stammt: Es ist noch kein Meister vom Himmel gefallen. Carsten Löwe aus unserer Wissen to go Redaktion, der hat die Antwort darauf.
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2: Die Redewendung "Es ist noch kein Meister vom Himmel gefallen" erklärt sich sozusagen von selbst und findet auch heute noch Verwendung im alltäglichen Sprachgebrauch. Die genaue Entstehung ist nicht bekannt, aber vieles deutet darauf hin, dass man die Redewendung bereits im Mittelalter kannte. Der Meister als Inbegriff eines Könners oder Experten findet seit jeher in vielen Redewendungen seinen Platz. Schon das lateinische Sprichwort "Nemo nascitur artifex", also "niemand wird als Meister geboren", ist hier ein gutes Beispiel. Ja, und auch "Übung macht den Meister" oder "früh übt sich, wer ein Meister werden will" wird immer noch genutzt, um jemandem Mut zuzusprechen. Habt ihr auch eine Frage an unsere Wissen2Go-Redaktion? Dann schreibt uns eine Mail an redaktion@radio38.de.

0: Robin Schulz, Rita Ora und ja, schade, Thiago PZK, dessen Namen ich leider nicht richtig aussprechen kann. Und gleich im Radio 38 80er Flashback geht's nach Bangkok und zwar mit Murray Head.
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0: One Night in Bangkok um 11:01.
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0: In Braunschweig, in der Weststadt, an der IGS sind es 15 Grad, am Schlossplatz in Wolfenbüttel 14 Grad und in Salzgitter-Lebenstedt am Klinikum 15 Grad. Heute gibt es Sonne und Wolken im Wechsel bei Höchstwerten bis 17 Grad. Am Nachmittag sind auch Gewitter möglich. Und der Radio 38 Wettertrend zeigt, morgen wird es nass und bewölkt. Über den Tag gibt es immer wieder Regen und windig wird es bei 19 Grad Höchsttemperatur. Und am Samstag, da sieht es bis jetzt nicht so rosig aus. Sonne, Wolken, teils kräftiger Wind, aber auch Regen. Von allem was dabei bei maximal 20 Grad.
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1: Ich bin Katrin Müller. Bundeskanzler Friedrich Merz wirbt nach dem Treffen der Koalitionsspitzen mit den Sozialpartnern für Reformbereitschaft aller in Deutschland. Merz machte in seiner Regierungserklärung im Bundestag deutlich, dass die Zeit dränge.
2: Wir wollen in dieser Wahlperiode das Fundament unseres Landes so erneuern, dass es wieder für viele Jahre, vielleicht sogar für ein Jahrzehnt trägt. Und wir wollen es so tun, dass wir jeden ermutigen und ermuntern, daran teilzunehmen und seinen Beitrag zu leisten.
1: Jeden Tag gingen Arbeitsplätze in der Industrie verloren, Unternehmen geben angesichts hoher Kosten und Bürokratielasten auf, erklärte Merz. Das dürfe so nicht weitergehen. Tanken kann je nach Uhrzeit inzwischen deutlich teurer oder günstiger sein. Seit der neuen 12-Uhr-Regel sind die Preissprünge laut ADAC so groß wie nie. Bei Diesel liegen zwischen Tageshöchst- und Tiefstpreis im Schnitt mehr als 18 Cent pro Liter, bei Super E10 fast 15 Cent.
3: Wer sparen will, sollte den richtigen Zeitpunkt erwischen. Laut ADAC sind die Preise meist kurz vor Mittag am niedrigsten. Bei einer Tankfüllung von 50 Litern lassen sich so im Schnitt mehr 7 Euro bei Benzin und über 9 Euro bei Diesel sparen. Der Autoclub sieht die starken Ausschläge trotzdem kritisch. Ende Juni fällt der Tankrabatt aber auch schon wieder weg. Dann könnte Sprit erneut teurer werden. Der Tankstellenverband rechnet damit, dass sich die Spritpreise danach bei rund 2 Euro pro Liter einpendeln könnten. Zoe Tassovali, Nachrichtenredaktion.
1: Nach einem Zusammenstoß zweier Busse in Oberbayern ist nach Polizeiangaben keiner der Verletzten mehr in akuter Lebensgefahr. Die Unfallstelle sei geräumt. Die beteiligten Busse würden nun von einem Gutachter untersucht. Gestern waren in einer Kurve bei Hilbertshausen im Landkreis Dachau ein mit Kindern besetzter Reisebus und ein entgegenkommender Linienbus ohne Fahrgäste zusammengeprallt. Ein Zweitklässler starb. Eine Lehrerin und zwei weitere Kinder wurden schwer verletzt. Zum Sport. Heute startet die XXL-Fußball-Weltmeisterschaft in Kanada, Mexiko und den USA. Die große Eröffnung am Abend deutscher Zeit ist in Mexiko statt im Aztekenstadion. Im Auftaktspiel trifft Co-Gastgeber Mexiko auf Südafrika. Die deutsche Mannschaft startet dann am Sonntag gegen Neuling Curaçao in die WM.
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4: Die Vorbereitungen für den Tag der Niedersachsen hier in Braunschweig, die laufen schon und dafür gibt es die ersten Einschränkungen im Straßenverkehr und zwar rund um die Innenstadt und vor allem rund um den Bohlweg. Da gibt es einige Sperrungen. Am besten das Gebiet weiträumig umfahren. Geblitzt wird in Gifhorn auf der B188, in Wolfsburg auf der Heinrich-Nordhoff- und auf der Hässlinger Straße, in Fallersleben auf der Herzogin-Clara-Straße, in Mörse auf der Hardorfer Straße, dann zwischen Dandorf und Grafhorst, in Peine auf der Duttenstädter Straße, in Kleingleidingen auf der B1, in Wallstedt auf der Grünen Allee, in Braunschweig auf der Ottmarstraße und dem Madammenweg, in Salzgitter in Tiede auf dem Panscheberg und in Bad auf der Petershagener Straße, dann noch in Bad Harzburg auf der Viehweide und in Goslar auf der Wolfenbütteler Straße. Und wenn ihr noch was gesehen habt, Blitzer oder auch Staus, dann ruft uns an oder schickt uns eine WhatsApp-Text oder Sprachnachricht an die 0800 eine 6 und dreimal die 38. Gute Fahrt euch!
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4: Mit Alina. Am Wochenende feiert sich in Niedersachsen beim Tag der Niedersachsen hier in Braunschweig. Und Radio 38 präsentiert den Rave der Niedersachsen hier bei uns im Funkhaus. Und ihr könntet ganz eventuell, mit ganz viel Glück könntet ihr dabei sein. Wie das, das hört ihr gleich nach Lavinia und auch nach Christina Aguilera. Habt einen schönen Donnerstag.
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1: Christina Aguilera. 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

0: Die Giant Rooks hier auf Radio 38. Trickbetrüger haben auf der A2 ihr Glück versucht und wurden erwischt. Mehr dazu gibt es gleich in den Radio 38 Regionalnachrichten um 11:30.
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0: Maroon 5, She Will Be Loved hier auf Radio 38. Wir haben es 11:30.
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0: In Braunschweig, in der Weststadt, an der IGS, haben wir 15 Grad, am Schlossplatz in Wolfenbüttel 15 Grad und auch in Salzgitter-Lebenstedt am Klinikum 15 Grad. Heute gibt es Sonne und Wolken im Wechsel, bei Höchstwerten bis 17 Grad und am Nachmittag ist aber auch die Chance auf Gewitter. Und der Radio 38 Wettertrend zeigt uns, morgen wird es nass und bewölkt, über den Tag gibt es immer wieder Regen und es wird windig bei 19 Grad maximal. Und am Samstag, da sieht es jetzt auch nicht so rosig aus, Sonne gibt es, Wolken gibt es, teils kräftiger Wind und auch Regen kommt runter. Das von allem also etwas bei maximal 20 Grad.
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2: Ich bin Paula Bayer. Einen schönen guten Tag. Nach einem Trickdiebstahl auf der A2 hat die Polizei eine Bande gefasst. Dafür haben die Beamten aus Niedersachsen und aus Sachsen-Anhalt zusammengearbeitet, heißt es in einer gemeinsamen Mitteilung. Ein Transporterfahrer wurde in der Nacht zu Montag unter einem Vorwand aus seinem Fahrzeug gelockt, mit dem er auf der Rastanlage Zweidorfer Holz stand. Sein Transporter hätte einen Schaden, so die Aussage eines Mannes. Währenddessen klaute ein Komplize sein Portemonnaie aus der Kabine. Anschließend flüchteten die Täter über die A2. Das Opfer rief die Polizei. Wenig später kontrollierte eine Streife einen Wagen in Höhe der Anstoßstelle Irksleben. Schnell gab es den Verdacht, dass die 20-, 29- und 35-jährigen Insassen etwas mit dem Diebstahl zu tun haben könnten. Das Opfer erkannte sie wieder. Sie wurden vorläufig festgenommen. Im Auto fanden die Beamten weiteres Bargeld sowie Mobiltelefone. Wer saß am Steuer? Nach einem Unfall in Gifhorn bleiben einige Fragen offen. Die Polizei sucht nach Zeugen. Am Dienstagabend gegen 20.35 Uhr stießen an der Kreuzung Kalberlaher Damm und Alter Postweg zwei Autos zusammen, heißt es in einer Mitteilung. Verletzt wurde glücklicherweise niemand. Bei der Unfallaufnahme behauptete jedoch ein 26-Jähriger, er sei den Wagen gefahren. Die Ermittler zweifeln an dieser Aussage. Zeugen, die sagen können, wer am Steuer des schwarzen Wagens saß, melden sich bitte bei der Polizei Gifhorn. Wer in Wolfsburg sein Erbbaurecht verlängern oder ein entsprechendes Grundstück kaufen möchte, muss in Zukunft nicht mehr so lange auf eine Entscheidung warten. Das Verfahren zur Wertermittlung der Grundstücke wurde vereinfacht, heißt es aus dem Rathaus. Die Reform ist Teil eines 10-Punkte-Plans, der die Verwaltung moderner und bürgernaher machen soll, so Oberbürgermeister Dennis Weimann. Ziel seien kürzere Bearbeitungszeiten und mehr Planungssicherheit für die Bürgerinnen und Bürger. Jetzt im Juni scheint der Showduvel noch in weiter Ferne, doch die Vorbereitungen laufen schon jetzt auf Hochtouren. Die Braunschweiger Karnevalisten rufen jetzt dazu auf, sich ein Motto für den Showduvel 2027 auszudenken. Bis zum 31. August können Bürgerinnen und Bürger ihre Vorschläge einreichen, heißt es vom Komitee Braunschweiger Karneval. Das Motto soll ein gereimter Zweizeiler sein. Darin sollen die Worte Karneval oder Showduvel und Stolz sinngemäß vorkommen. Auch nicht gereimte ausdrucksstarke Einzeiler können eingereicht werden. Alle Infos, wo die Vorschläge eingereicht werden können, gibt es auf radio38.de.
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0: Die Vorbereitungen für den Tag der Niedersachsen hier in Braunschweig am Wochenende laufen schon jetzt. Deswegen gibt es schon die ersten Einschränkungen rund um die Innenstadt und vor allem um den Bohlweg. Am besten, wenn ihr könnt, das Gebiet weiträumig umfahren. Geblitzt wird auch. Und zwar in Gifhorn auf der B188, in Wolfsburg auf der Heinrich-Nordhoff-Straße, der Hesslinger Straße und der Braunschweiger Straße Richtung Stadt auswärts. Den hat uns Britta gerade noch gemeldet. Vielen Dank dir, Britta. Dann wird geblitzt in Fallersleben auf der Herzogin-Clara-Straße, in Mörser auf der Hartdorfer Straße. Dann zwischen Dandorf und Grafhorst, in Peine auf der Duttenstädter Straße, in Kleingleidingen auf der B1, in Wallstedt auf der Grünen Allee, in Braunschweig auf der Ottmarstraße und dem Madammenweg, in Salzgitter, Tiede auf dem Panscheberg und in Bad auf der Petershagener Straße, dann in Bad Harzburg auf der Viehweide und einen letzten haben wir noch in Goslar auf der Wolfenbütteler Straße. Und wenn ihr noch was habt, wie Britta, dann meldet euch doch einfach, ruft uns an oder schickt uns eine WhatsApp-Text oder Sprachnachricht an die 0800 16 und 3x38. Gute Fahrt für euch!
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0: Mit Alina. Mental bereitet ihr euch schon auf eure Mittagspause vor. Was könnt ihr in der Kantine essen? So ein bisschen Inspiration gibt es dabei vielleicht. Joyride, Roxette, vielleicht habt ihr da irgendeine Eingebung, was euch heute besonders gut schmeckt. Oder einen ganz neuen Song von Shabusi. Den habe ich auch für euch. Schönen Donnerstag.
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Shabusi, ganz neu hier bei Radio 38, Born to Die. 1997 haben sich in Großbritannien 4 Musiker zusammengetan und hatten ihre Band einfach nach einer Waschmaschine benannt, die man von oben befüllt. Möglichst eingängig sollte es sein. Toploader war geboren. Für ihr erstes Album fehlte noch ein Hit mit dem Cover von Dancing in the Moonlight. Haben sie wohl den erfolgreichsten Hit ihrer Bandkarriere gelandet. Und genau den hört ihr jetzt. Toploader mit Dancing in the Moonlight.

0: Kamrat hier auf Radio 38 und gleich im 80er Flashback habe ich einen Song für euch, der zur Disco-Zeit so richtig durch die Decke gegangen ist, auf beiden Seiten des Atlantiks, und zwar von den Pointer Sisters. Hört ihr gleich nach der Werbung.
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0: Die Pointer Sisters mit I'm so excited. Wir haben es 12 Uhr und das heißt, wir werfen mal einen Blick auf die Wetterkarte.
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0: In Salzgitter am Herthasee haben wir gerade 14 Grad, in Bad Harzburg am Schlosspark 13 Grad und in Scharpen am Bürgerpark 15 Grad. Und heute gibt es Sonne und Wolken im Wechsel bei Höchstwerten bis 17 Grad. Am Nachmittag sind auch Gewitter möglich und der Radio 38 Wettertrend zeigt, morgen wird es nass und bewölkt. Über den Tag gibt es immer wieder Regen und windig wird es bei maximal 19 Grad. Und am Samstag, da sieht es bis jetzt auch nicht so rosig aus. Sonne, Wolken, teils kräftiger Wind, Regen, irgendwie von allem was dabei und maximal 20 Grad.
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2: Ich bin Katrin Müller. Heute ist es soweit, die XXL-Fußball-Weltmeisterschaft.

0: in Kanada, Mexiko und den USA startet. Die große Eröffnung am Abend deutscher Zeit ist in Mexiko-Stadt im Aztekenstadion. Im Auftaktspiel trifft Co-Gastgeber Mexiko auf Südafrika. Die deutsche Mannschaft greift dann am Sonntag ins Turnier ein.
1: Direkt nach dem Mittagstraining bekommen die Spieler einen halben Tag frei und können sich das Eröffnungsspiel in ihrem Quartier anschauen, im Graylin Estate. Auf mehreren Leinwänden, eine ist direkt am Pool. Abwehrmann David Raum glaubt, dass mit dem ersten Spiel die WM-Stimmung richtig steigen wird. Die Welt sei bereit. Auch die deutsche Mannschaft, die fühlt sich in der schwülen Hitze in North Carolina sichtbar wohl. Es gibt keine Verletzten und alle fiebern dem ersten Gruppenspiel entgegen. Aus Winston-Salem, Thomas Bremser.
0: Bundeskanzler Friedrich Merz wirbt nach dem Treffen der Koalitionsspitzen mit den Sozialpartnern für Reformbereitschaft aller in Deutschland. Merz machte in seiner Regierungserklärung im Bundestag deutlich, dass die Zeit dränge. Jeden Tag gingen Arbeitsplätze in der Industrie verloren. Unternehmen gäben angesichts hoher Kosten und Bürokratielasten auf, erklärte der Kanzler. Das dürfe so nicht weitergehen. SPD-Chefin Bärbel Baas deutet mögliche weitere Maßnahmen zur Entlastung der Verbraucher nach dem geplanten Aus des Tankrabatts Ende Juni an. Sollten die Energiepreise aber weiter stark steigen, werde man über die Maßnahme noch einmal reden müssen, sagte die Arbeitsministerin im ZDF.
2: Wir werden natürlich darauf schauen, was heißt das für, sag mal, Reserven, für Lieferketten, weil der Konflikt geht ja weiter. Und deshalb werden wir sicherlich auch bis zur Sommerpause und auch darüber hinaus die Lage beobachten und natürlich auch andere Entscheidungen vielleicht noch treffen.
0: Weiter bestehen bleibt erstmal die neue 12-Uhr-Regel, nach der Tankstellen die Preise nur noch einmal am Tag erhöhen dürfen. Der ADAC hat in einer Studie ermittelt, dass die Preissprünge bei Sprit dadurch aber so groß wie nie sind. Bei Diesel liegen zwischen Tageshöchst- und Tiefstpreis im Schnitt mehr als 18 Cent pro Liter, bei Super E10 fast 15 Cent. Nach dem großflächigen Stromausfall infolge eines Brands in einem Umspannwerk in Reutlingen sind alle Haushalte und Betriebe nun wieder am Netz. Seit dem späten Abend seien auch die restlichen rund 50 betroffenen Gewerbekunden wieder versorgt, teilten die Netzbetreiber mit. Die Ermittler von Generalstaatsanwaltschaft und Landeskriminalamt Stuttgart gehen mittlerweile davon aus, dass der Brand in dem Umspannwerk gelegt wurde.
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4: Wir schauen auf die Straßen und zwar auf die A7 Harz in Richtung Norden. Auf Höhe Seesen sind mehrere Lkw ineinander gekracht. Da ist derzeit gesperrt, auch weil sich Limoflaschen auf der ganzen Fahrbahn verteilt haben. Die Unfallaufnahme läuft. Auch in Braunschweig ist ein bisschen dicke Luft, denn die Vorbereitungen für den Tag der Niedersachsen laufen. Und da gibt es die ersten Einschränkungen rund um die Innenstadt und den Bohlweg. Da ist eben, wie gesagt, da braucht man ein bisschen mehr Zeit. Geblitzt wird in Wolfsburg auf der Hässlinger und auf der Braunschweiger Straße, in Fallersleben auf der Herzogin-Clara-Straße, in Peine auf der Duttenstädter Straße, in Königslutter auf der Wolfsburger Straße, in Offleben auf der Alversdorfer Straße, dann in Braunschweig auf der Ottmar Straße, dem Madameweg und der Herzogin-Elisabeth Straße, in Wallstedt auf der Grünen Allee, in Salzgitter in Tiede auf dem Panscheberg und in Bad auf der Petershagener Straße, in Bad Harzburg auf der Viehweide und zuletzt in Goslar auf der Wolfenbüttler Straße. Und wenn ihr noch was gesehen habt, Blitzer oder auch Staus, dann ruft uns an oder schickt uns eine WhatsApp-Text oder Sprachnachricht an die 0800 eine 6 und dreimal die 38. Eine gute Fahrt euch.
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4: Mit Alina. Ich habe viele Talente, in die Zukunft gucken gehört nicht dazu. Allerdings können wir mal ein Ohr auf morgen früh werfen, auf die Morgenshow, was Stefan da so plant. Hört ihr gleich nach Cyril und nach Joe. Habt einen schönen Donnerstag.
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0: She's a Lady von Tom Jones featuring Funkstar Deluxe um 12.25 Uhr. In Gifhorn gab es einen Verkehrsunfall. Nicht ganz so klar ist, wer zu der Zeit eigentlich am Steuer saß. Mehr dazu gibt es gleich in den Radio 38 Regionalnachrichten um 12:30.
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1: Wir haben's 12:30.
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1: In Braunschweig, am Funkhaus, in Gifhorn am Klinikum und auch in Kremlingen an der Kleintierpraxis haben wir 16 Grad. Heute wechseln sich Sonne und Wolken ab, bei Höchstwerten bis 17 Grad. In Richtung Nachmittag können auch Gewitter dazukommen.
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3: Ich bin Paula Bayer. Einen schönen guten Tag. Nach einem Trickdiebstahl auf der A2 hat die Polizei eine Bande gefasst. Dafür haben die Beamten aus Niedersachsen und aus Sachsen-Anhalt zusammengearbeitet, heißt es in einer gemeinsamen Mitteilung. Ein Transporterfahrer wurde in der Nacht zu Montag unter einem Vorwand aus seinem Fahrzeug gelockt, mit dem er auf der Rastanlage Zweidorfer Holz stand. Sein Transporter hätte einen Schaden, so die Aussage eines Mannes. Währenddessen klaute ein Komplize sein Portemonnaie aus der Kabine. Anschließend flüchteten die Täter über die A2. Das Opfer rief die Polizei. Wenig später kontrollierte eine Streife einen Wagen in Höhe der Anschlussstelle Irksleben. Schnell gab es den Verdacht, dass die 20-, 29- und 35-jährigen Insassen etwas mit dem Diebstahl zu tun haben könnten. Das Opfer erkannte sie wieder. Sie wurden vorläufig festgenommen. Im Auto fanden die Beamten weiteres Bargeld sowie Mobiltelefone. Wer saß am Steuer? Nach einem Unfall in Gifhorn bleiben einige Fragen offen. Die Polizei sucht nach Zeugen. Am Dienstagabend gegen 20.35 Uhr stießen an der Kreuzung Kalbalaer Damm und Alter Postweg zwei Autos zusammen, heißt es in einer Mitteilung. Verletzt wurde glücklicherweise niemand. Bei der Unfallaufnahme behauptete jedoch ein 26-Jähriger, er sei den Wagen gefahren. Die Ermittler zweifeln an dieser Aussage. Zeugen, die sagen können, wer am Steuer des schwarzen Wagens saß, melden sich bitte bei der Polizei Gifhorn. Wer in Wolfsburg sein Erbbaurecht verlängern oder ein entsprechendes Grundstück kaufen möchte, muss in Zukunft nicht mehr so lange auf eine Entscheidung warten. Das Verfahren zur Wertermittlung der Grundstücke wurde vereinfacht, heißt es aus dem Rathaus. Die Reform ist Teil eines 10-Punkte-Plans, der die Verwaltung moderner und bürgernah machen soll, so Oberbürgermeister Dennis Weimann. Ziel seien kürzere Bearbeitungszeiten und mehr Planungssicherheit für die Bürgerinnen und Bürger. Jetzt im Juni scheint der Showduvel noch in weiter Ferne, doch die Vorbereitungen laufen schon jetzt auf Hochtouren. Die Braunschweiger Karnevalisten rufen jetzt dazu auf, sich ein Motto für den Showduvel 2027 auszudenken. Bis zum 31. August können Bürgerinnen und Bürger ihre Vorschläge einreichen, heißt es vom Komitee Braunschweiger Karneval. Das Motto soll ein gereimter Zweizeiler sein. Darin sollen die Worte Karneval oder Showduvel und Stolz sinngemäß vorkommen. Auch nicht gereimte ausdrucksstarke Einzeiler können eingereicht werden. Alle Infos, wo die Vorschläge eingereicht werden können, gibt es auf radio38.de.
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1: Wir schauen auf die Straßen und zwar auf die A7, Harz in Richtung Norden. Auf Höhe Seesen sind mehrere Lkw ineinander gekracht. Derzeit ist dann während der Unfallaufnahmen auch immer noch die Straße gesperrt. Außerdem ist in Braunschweig ein bisschen dichtere Luft, denn die Vorbereitungen für den Tag der Niedersachsen hier in Braunschweig am Wochenende laufen schon jetzt. Deswegen ist rund um die Innenstadt und auch rund um den Bohlweg sind Straßen gesperrt und auch Bereiche gesperrt. Am besten weiträumig umfahren, wenn ihr könnt. Geblitzt wird. In Wolfsburg auf der Hässlinger und auf der Braunschweiger Straße, in Fallersleben auf der Herzogin-Clara-Straße, in Peine auf der Duttenstädter Straße, in Königslutter auf der Wolfsburger Straße, in Offleben auf der Alversdorfer Straße, dann in Braunschweig auf der Ottmarstraße, dem Madammenweg und der Herzogin-Elisabeth-Straße, in Wallstedt auf der Grünen Allee, in Salzgitter-Tiede auf dem Panscheberg und in Bad auf der Petershagener Straße, in Bad Harzburg auf der Viehweide und in Goslar auf der Wolfenbütteler Straße. Und wenn ihr noch was habt, Blitzer oder auch Staus, dann ruft uns an oder schreibt uns einen WhatsApp-Text oder Sprachnachricht an die 0800 eine 6 und dreimal die 38. Gute Fahrt euch.
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1: Mit Alina. Und was diese Woche Neues über die Bildschirme flackert, das hört ihr gleich in den Kinotipps nach Olivia Dean und auch nach Chip Nordic. Habt einen schönen Donnerstag.
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0: Mit I Can't Get Enough hier auf Radio 38. Und wenn ihr einen schönen Filmabend plant, egal ob im Kino oder auch zu Hause auf dem Sofa mit ein bisschen Popcorn, da gibt's ein paar Inspirationen, die wir euch geben können, was gerade so neu über die Bildschirme flackert.
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2: Sind wir allein? Wenn außerirdisches Leben jenseits unseres Planeten existiert, würden wir es wissen wollen? Die Fernsehmeteorologin Margaret wird live während eines TV-Auftritts plötzlich von einem unerklärlichen Phänomen heimgesucht.
3: Guten Morgen, Kansas City. Was erwartet uns heute? Lassen Sie uns. Heute ist.
2: Einer, der diese unbekannte Sprache auf unerklärlicher Weise versteht, ist Daniel Kalner, ein Cybersecurity-Experte, der für die Firma Wardex arbeitet. Dort wird er eigentlich dafür bezahlt, Geheimnisse zu beschützen.
3: Was hast du gestohlen?
4: Geheimnisse. Die Daten, für deren Schutz ich bezahlt wurde.
3: Sind das Menschen?
4: Nein.
2: Mit Disclosure Day, der Tag der Wahrheit, kehrt Steven Spielberg zu einem seiner größten Themen zurück, der Begegnung mit dem Unbekannten. Der Film basiert auf einer Originalidee des Regisseurs und ist ab sofort im Kino zu sehen. Eigentlich verlief das Leben von Brünnhilde Blum als Inhaberin eines Bestattungsunternehmens, Ehefrau und Mutter zweier Kinder recht unspektakulär. Doch eines Tages kommt ihr Mann Mark plötzlich ums Leben. Blum versucht nun, die Hintergründe des Unfalltodes herauszufinden.
5: Ich habe irgendwie komische Sachen gefunden.
3: Mark?
5: Nein, seine Frau, wer sind Sie?
3: Ich will wissen, was hier los ist, verdammt! Die Toten, Mark! Wer ist sie?
2: Dabei stößt Blum auf Geheimnisse, die ihr Mann, der für die Kriminalpolizei arbeitete, aufdecken wollte. Und je tiefer Blum gräbt, desto düsterer werden die Geheimnisse.
5: Was ist das für ein Symbol?
4: Es wird jetzt wehtun.
5: Wie viele Mädchen waren es, hä?
2: Die Serie Totenfrau basiert auf dem gleichnamigen Roman des Schriftstellers Bernhard Eichner und ist auf Netflix zu sehen.
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0: Ganz neu hier bei uns, Paula Stella mit Lustig. Und gleich gibt's im Radio 38 80er Flashback. Einen schönen Klassiker von Nick Kamen für euch.
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0: Nick Kamen, Each Time You Break My Heart. Wir haben es gleich eine Minute vor eins.
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0: In Wolfenbüttel am Stadtgraben, in Wolfsburg am Stadion und auch in Grasleben am Hundesportverein haben wir 16 Grad. Ein bisschen mehr geht noch. Heute gibt Sonne und Wolken im Wechsel bei Höchstwerten bis 17 Grad. Am Nachmittag können allerdings auch Gewitter dazu kommen. Und der Radio 38 Wettertrend zeigt uns, morgen wird es eher nass und bewölkt. Über den Tag gibt es immer wieder Regen und windig wird es bei maximal 19 Grad. Und am Samstag, da sieht es bis jetzt auch nicht so rosig aus. Es gibt Sonne und Wolken und teils kräftigen Wind und auch Regen. Also von allem was dabei bei maximal 20 Grad.
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2: Ich bin Katrin Müller. Bundeskanzler Friedrich Merz wirbt nach dem Treffen der Koalitionsspitzen mit den Sozialpartnern für Reformbereitschaft aller in Deutschland. Merz machte in seiner Regierungserklärung im Bundestag deutlich, dass die Zeit dränge.
3: Entweder also wir schließen weiter die Augen davor und geben uns weiter der Illusion hin, und es wäre nichts anderes als eine Illusion, das werde schon alles irgendwie gut gehen. Oder, und das ist die andere Möglichkeit, wir nutzen die Stärken und Potenziale, die wir haben, um das Ruder für alle herumzureißen und uns auf allen Feldern, auf denen das nötig ist, wieder besser aufzustellen.
2: Jeden Tag gingen Arbeitsplätze in der Industrie verloren, Unternehmen geben angesichts hoher Kosten und Bürokratielasten auf, erklärte Merz. Das dürfe so nicht weitergehen. Tanken kann je nach Uhrzeit inzwischen deutlich teurer oder günstiger sein. Seit der neuen 12-Uhr-Regel sind die Preissprünge laut ADAC so groß wie nie. Bei Diesel liegen zwischen Tageshöchst- und Tiefstpreis im Schnitt mehr als 18 Cent pro Liter, bei Super E10 fast 15 Cent.
4: Wer sparen will, sollte den richtigen Zeitpunkt erwischen. Laut ADAC sind die Preise meist kurz vor Mittag am niedrigsten. Bei einer Tankfüllung von 50 Litern lassen sich so im Schnitt mehr 7 Euro bei Benzin und über 9 Euro bei Diesel sparen. Der Autoclub sieht die starken Ausschläge trotzdem kritisch. Ende Juni fällt der Tankrabatt aber auch schon wieder weg. Dann könnte Sprit erneut teurer werden. Der Tankstellenverband rechnet damit, dass sich die Spritpreise danach bei rund 2 Euro pro Liter einpendeln können. Zoe Tassovali, Nachrichtenredaktion.
2: Nach einem Zusammenstoß zweier Busse in Oberbayern ist nach Polizeiangaben keiner der Verletzten mehr in akuter Lebensgefahr. Die Unfallstelle sei geräumt. Die beteiligten Busse würden nun von einem Gutachter untersucht. Gestern waren in einer

0: Hove bei Hilbertshausen im Landkreis Dachau, ein mit Kindern besetzter Reisebus und ein entgegenkommender Linienbus ohne Fahrgäste zusammengeprallt. Ein Zweitklässler starb, eine Lehrerin und zwei weitere Kinder wurden schwer verletzt. Zum Sport. Heute startet die XXL-Fußball-Weltmeisterschaft in Kanada, Mexiko und den USA. Die große Eröffnung am Abend deutscher Zeit ist in Mexiko statt im Aztekenstadion. Im Auftaktspiel trifft Co-Gastgeber Mexiko auf Südafrika. Die deutsche Mannschaft startet dann am Sonntag gegen Neuling Curaçao in die WM.
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2: Vorsicht bitte auf der A7, Harz in Richtung Norden. Auf Höhe Seesen ist die Straße gesperrt wegen eines Unfalls. Da sind mehrere Lkw ineinander gekracht. Die Unfallaufnahme läuft noch. Mehr Zeit braucht ihr außerdem auf der A2 zwischen Peine und Hannover. Da sorgen die Baustellen auf Höhe Hemeler Wald für ein bisschen dichteren Verkehr. Und in Braunschweig laufen die Vorbereitungen für den Tag der Niedersachsen am Wochenende. Da gibt es die ersten Einschränkungen, heißt Sperrungen rund um die Innenstadt und vor allem auch um den Bohlweg, am besten das Gebiet weiträumig umfahren. Geblitzt wird in Wolfsburg auf der Hässlinger und auf der Braunschweiger Straße, in Fallersleben auf der Herzogin-Clara-Straße, in Peine auf der Duttenstädter Straße, in Königslutter auf der Wolfsburger Straße, in Offleben auf der Alversdorfer Straße, in Braunschweig auf der Ottmarstraße, dem Mandammenweg und der Herzogin-Elisabeth-Straße, in Wallstedt auf der Grünen Allee, in Salzgitter-Tiede auf dem Panscheberg, in Bad auf der Petershagener Straße, dann in Bad Harzburg auf der Viehweide und in Goslar auf der Wolfenbütteler Straße. Und wenn ihr noch was habt, Blitzer oder auch Staus, dann ruft uns an oder schickt uns eine WhatsApp-Text oder Sprachnachricht an die 0800 16 und dreimal die 38. Gute Fahrt euch!
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3: In der kommenden Stunde geht es um Strand und Weite, um Urlaub und Auszeit und um Entspannung am Meer. Mein Name ist Sabine Ehlers und ich freue mich jetzt auf euch.

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1: Urlaub an der Nordsee geht immer und insbesondere in St. Peter-Ording ist dies besonders schön. Neben dem langen Sandstrand, der einzigartigen Natur, Wellness, Erholung und dem schönen Meer, soweit das Auge reicht, erwarten euch Erinnerungen, die für immer bleiben. Und genau darüber, über St. Peter-Ording, spreche ich jetzt mit Caroline Kühn. Sie ist Touristikleiterin in St. Peter-Ording. Hallo Frau Kühn.
2: Hallo, freut mich hier zu sein.
1: Ich habe gerade schon gesagt, der Strand, das ist natürlich das, was man als erstes sieht. Und das ist ja auch nicht zu übersehen, denn der ist ja einzigartig groß und schön.
2: Ja, wir sagen immer liebevoll 12 Kilometer erste Reihe zu jeder Jahreszeit. Also selbst wenn man im Sommer hier ist, er ist so lang und er ist so breit. Also man findet immer ein Fleckchen, wo man sich wohlfühlt. Und diese Weite zu sehen, ist schon was Einmaliges.
1: Und diese Weite ist auch eigentlich sofort entschleunigend. Also man kommt an und ist einfach auch in dieser anderen Welt am Strand. Ne? Ich weiß das selber, weil ich St. Peter-Ording gut kenne, oder? Das ist so.
2: Ja, also das ist wirklich irgendwie auch ein Privileg und man fühlt sich auf einmal ganz klein, weil man halt wirklich wahnsinnig weit gucken kann und auch dieses Schauspiel aus Himmel und Wasser und Wind zu sehen, das ist phänomenal. Also ich war gerade gestern wieder abends mit einer Freundin am Strand und es war jetzt nicht purer Sonnenschein, es war grau, es waren Wolken da und trotzdem hat man da gesessen und hat gedacht so, wow, was für eine Kulisse. Also es ist einfach wunderschön und wir sind sehr dankbar, hier dafür arbeiten zu dürfen.
1: Reden wir mal ein bisschen über St. Peter-Ording an sich. Was macht das Besondere, was macht den Zauber dieses Örtchens aus?
2: Ja genau, das haben Sie ganz richtig gesagt. Im Grunde ist es immer noch ein Örtchen, aber trotzdem haben wir das Beste, finde ich, aus beiden Welten hier vor Ort. Auf der einen Seite haben wir wirklich kuschelige Ortsteile und jeder ist unterschiedlich und jeder hat seinen eigenen Charme. Und trotzdem haben wir hier natürlich durch den Tourismus, weil wir jedes Jahr sehr, sehr viele Gäste begrüßen dürfen, eine ganz, ganz famose Infrastruktur. Also auch, was wir irgendwie kulturell irgendwie den Gästen bieten und natürlich auch uns Locals vor Ort und auch den Familien. Das ist schon klasse, was wir hier an Möglichkeiten haben.
1: Und die Gäste kommen von weit her, ja? Die wissen schon, warum sie genau gerade nach St. Peter-Ording kommen, ne?
2: Also in der Regel, die meisten kommen natürlich schon aus Deutschland, aber wir haben viele Schweizer. Also hallo an die Schweiz, wer uns hören kann. Also Schweiz in der Tat, die sind wirklich St. Peter-Ording-Fans. Also wir haben sogar einen ganz zauberhaften Kollegen aus der Schweiz, der hier als Urlaubsgast nach St. Peter gekommen ist und geblieben ist und jetzt irgendwie mit uns zusammenarbeitet.
1: Also wenn das nichts ist, es lohnt sich, die lange Reise dann auf sich zu nehmen. Das spricht für sich. Wir sprechen natürlich auch gleich weiter über St. Peter-Ording. Wir sprechen über ein besonderes Festival. Wir sprechen über Strand aufs Herz. Also bleibt gerne dran.

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1: Ich bin immer noch in St. Peter-Ording und mit Caroline Kühn verabredet. Frau Kühn, hier gibt es ganz, sag ich mal, spektakuläre und auch sehr berühmte Pfahlbauten am Strand. Erzählen Sie uns ein bisschen was davon.
2: Genau, also das sind unsere Stelzenhäuser. Also so kann man sich einen Pfahlbau vorstellen, wenn man ihn vorher noch nicht gesehen hat. Und den gibt es in der Tat auch nur in St. Peter-Ording. Also das ist wirklich ein Alleinstellungsmerkmal bei uns. Und wir haben insgesamt am Strand 13 Pfahlbauten. Man muss sich vorstellen, die sind also teilweise 7-8 Meter hoch und sind dafür gemacht, dass man im Grunde, wenn die Gezeiten Ebbe Flut kommt, dann stehen die auch mal im Wasser. Und damit die nie überschwemmt werden, haben die eine gewisse Höhe, stehen auf ganz vielen Pfählern und Streben und ist für uns eine ganz wichtige Infrastruktur auch am Strand, an unserer Sandbank. Die meisten Pfahlbauten sind heute Restaurants. Also kann ich auch nur wärmstens empfehlen, großartig, wenn man dann wirklich so hoch über den Wellen thront und da irgendwie schön sein Fischbrötchen isst oder was Leckeres anderes.
1: Also jetzt ist es ja unten am Strand schon so schön und dann oben im Restaurant ist das dann nochmal ein ganz anderer Blick, ne?
2: Total. Also man hat das Gefühl, wenn die Gezeiten richtig stehen, man thront über dem Meer und ist also mittendrin. Wow. Es ist wirklich großartig und wie gesagt, wir haben insgesamt 13 Pfahlbauten noch in St. Peter-Ording. 6 davon sind Gastronomiebetriebe, jeder unterschiedlich, also wirklich ist es für jeden was dabei. Wobei der eine Pfahlbau, einen haben wir, das geben wir zu, am Land, also wir können uns von der Pfahlbauweise nicht trennen. Und die anderen Pfahlbauten, das sind dann irgendwie öffentliche Toiletten oder aber auch unsere Rettungsstationen beispielsweise, weil wir natürlich auch bei dieser großen Strandfläche können wir nicht mit einem Wachturm oder so arbeiten, klassisch, sondern auch da haben wir Rettungspfahlbauten an 5 bestimmten Orten, Badestellen, die ausgewiesen sind. Und da sind dann auch immer die Kollegen drauf und schieben ihren Dienst und gucken, dass keinem was passiert.
1: Das ist auch gut so. Seit wann gibt es diese Pfahlbauten?
2: Die Pfahlbauten, die gibt es jetzt auch schon, sage ich mal, an die 100 Jahre. Wow. Also das ist was und die sind damals in der Tat gebaut worden, Gezeiten unabhängig, dass man also immer da auch dann hochklettern konnte, entweder zum Schutz suchen und damals gab es da auch einen Schnaps.
1: So.
2: Also genau, also heute sagt man Pfahlbauten, damals hieß das Giftbude und nicht, weil es da irgendwie giftig war, sondern aus dem Plattdeutschen, da geftert wat. Und da geftert irgendwie auch mal einen schönen Köhm und da ist man dann immer gerne hingegangen, eingekehrt, um sich dann irgendwie mal so ein bisschen Schnäpschen oder ein bisschen Proviant zu holen. Und daraus hat sich das Ganze entwickelt.
1: Das ist aber eine schöne Historie, die Sie da erzählen. Also, ihr könnt euch schon mal vorab informieren und könnt euch natürlich auch ein paar von diesen Bildeindrücken einholen unter www.st-peter-ording.de. Da seht ihr natürlich ganz viel über St. Peter-Ording, auch die Pfahlbauten, aber auch natürlich, was es sonst noch zu sehen und zu erleben gibt. Das ist nämlich zum Beispiel ein tolles Festival. Bleibt also unbedingt noch dran.

0: Stevie Wonder hier auf Radio 38. Die Fußball-WM startet, der Tag der Niedersachsen steht bevor. Da denkt man jetzt noch nicht so richtig an den nächsten Showdouvel. Allerdings suchen die Verantwortlichen schon ein Motto für den nächsten Showdouvel. Mehr dazu gibt es gleich in den Radio 38 Regionalnachrichten um 13:30.
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0: In Braunschweig an der Magnikirche, in Helmstedt am Amtsgericht und auch in Wolfsburg am Fehnau haben wir 16 Grad. Und da sind wir fast am Maximum heute. Mit Sonne und Wolken im Wechsel geht es bei 17 Grad Höchstwerten durch den Tag. Am Nachmittag kann es Gewitter geben.
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2: Ich bin Paula Bayer. Einen schönen guten Tag. Nach einem Trickdiebstahl auf der A2 hat die Polizei eine Bande gefasst. Dafür haben die Beamten aus Niedersachsen und aus Sachsen-Anhalt zusammengearbeitet, heißt es in einer gemeinsamen Mitteilung. Ein Transporterfahrer wurde in der Nacht zu Montag unter einem Vorwand aus seinem Fahrzeug gelockt, mit dem er auf der Rastanlage Zweidorfer Holz stand. Sein Transporter hätte einen Schaden, so die Aussage eines Mannes. Währenddessen klaute ein Komplize sein Portemonnaie aus der Kabine. Anschließend flüchteten die Täter über die A2. Das Opfer rief die Polizei. Wenig später kontrollierte eine Streife einen Wagen in Höhe der Anschlussstelle Irksleben. Schnell gab es den Verdacht, dass die 20-, 29- und 35-jährigen Insassen etwas mit dem Diebstahl zu tun haben könnten. Das Opfer erkannte sie wieder. Sie wurden vorläufig festgenommen. Im Auto fanden die Beamten weiteres Bargeld sowie Mobiltelefone. Wer saß am Steuer? Nach einem Unfall in Gifhorn bleiben einige Fragen offen. Die Polizei sucht nach Zeugen. Am Dienstagabend gegen 20.35 Uhr stießen an der Kreuzung Kalberlaher Damm und Alter Postweg zwei Autos zusammen, heißt es in einer Mitteilung. Verletzt wurde glücklicherweise niemand. Bei der Unfallaufnahme behauptete jedoch ein 26-Jähriger, er sei den Wagen gefahren. Die Ermittler zweifeln an dieser Aussage. Zeugen, die sagen können, wer am Steuer des schwarzen Wagens saß, melden sich bitte bei der Polizei Gifhorn. Wer in Wolfsburg sein Erbbaurecht verlängern oder ein entsprechendes Grundstück kaufen möchte, muss in Zukunft nicht mehr so lange auf eine Entscheidung warten. Das Verfahren zur Wertermittlung der Grundstücke wurde vereinfacht, heißt es aus dem Rathaus. Die Reform ist Teil eines 10-Punkte-Plans, der die Verwaltung moderner und bürgernah machen soll, so Oberbürgermeister Dennis Weimann. Ziel seien kürzere Bearbeitungszeiten und mehr Planungssicherheit für die Bürgerinnen und Bürger. Jetzt im Juni scheint der Showduvel noch in weiter Ferne, doch die Vorbereitungen laufen schon jetzt auf Hochtouren. Die Braunschweiger Karnevalisten rufen jetzt dazu auf, sich ein Motto für den Showduvel 2027 auszudenken. Bis zum 31. August können Bürgerinnen und Bürger ihre Vorschläge einreichen, heißt es vom Komitee Braunschweiger Karneval. Das Motto soll ein gereimter Zweizeiler sein. Darin sollen die Worte Karneval oder Showduvel und Stolz sinngemäß vorkommen. Auch nicht gereimte ausdrucksstarke Einzeiler können eingereicht werden. Alle Infos, wo die Vorschläge eingereicht werden können, gibt es auf radio38.de.
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0: Es gibt immer noch eine Sperrung auf der A7 Harz in Richtung Norden. Auf Höhe Seesen sind heute Vormittag mehrere Lkw ineinander geprallt. Derzeit läuft die Unfallaufnahme, deswegen ist da noch der Streckenabschnitt gesperrt. In Braunschweig laufen die Vorbereitungen für den Tag der Niedersachsen. Rund um die Innenstadt kommt es auch da, vor allem rund um den Bohlweg, zu Sperrungen. Da müsst ihr mehr Zeit einplanen. Mehr Zeit braucht ihr auch auf der A2 zwischen Peine und Hannover. Da sorgen die Baustellen auf Höhe Hemelerwald für dichten Verkehr. Geblitzt wird. In Wolfsburg auf der Hässlinger und der Braunschweiger Straße, in Peine auf der Duttenstädter Straße, in Königslutter auf der Wolfsburger Straße, in Offleben auf der Alversdorfer Straße, in Hondelage auf der Hegerdorfer Straße, in Braunschweig auf der Ebertallee, dem Madammenweg und der Herzogin-Elisabeth-Straße, dann in Tiede auf dem Panscheberg, Salzgitter-Tiede auf dem Panscheberg, in Bad auf der Petershagener Straße, dann noch in Fümmelse auf der Tiederstraße, in Bad Harzburg auf der Viehweide und in Goslar auf der Wolfenbüttler Straße. Und wenn ihr noch was gesehen habt, Blitzer oder auch Staus, dann ruft uns an oder schickt uns eine WhatsApp-Text oder Sprachnachricht an die 0800 eine 6 und 3 mal die 38. Eine gute Fahrt euch.
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1: Frau Kühn, hier in St. Peter-Ording gibt es, ja, man kann sagen, schon ein sehr erfolgreiches Festival, das Hedi-Festival. Was hat es damit auf sich?
2: Ja, das Hedi-Festival, das ist unser... Ich sag's jetzt mal ganz, es ist unser Lieblingsbaby. Also es ist wirklich mal aus einer Herausforderung entstanden, dass wir uns überlegt haben, kann man die 17 UN-Nachhaltigkeitsziele, die natürlich sehr wichtig, aber auch sehr abstrakt sind, urlaubsreif machen und so darstellen und mit einem touristischen Event kombinieren, sodass die Leute wirklich Spaß haben und trotzdem irgendwie Mehrwert mitnehmen. Und daraus ist Hedi entstanden, findet dieses Jahr zum dritten Mal statt. Und zwar vom 2.7. bis zum 5.7. Und ich kann auch jedem nur empfehlen, kommt zu Hedi, es ist alles kostenfrei und Samstagabend tritt Tim Bensko auf dem Hedi-Festival, wow. Genau das. Und wir haben da ganz viele Mitmachangebote, es ist kreativ, es ist bunt, es ist sommerlich, es ist ein riesengroßes Sommermärchen und man nimmt aber noch ganz viel Informationen quasi im Vorbeigehen mit.
1: Das klingt perfekt. Und Sie haben, und das erzählt ja auch den Erfolg dieses Festivals, einen Preis bekommen dafür.
2: Genau. Wir haben auf dem Destination Camp, was dieses Jahr in Brixen stattgefunden hat, haben wir mit dem Hedi-Festival in der Tat den zweiten Platz gemacht und konnten also auch viele Kollegen aus anderen Destinationen irgendwie damit begeistern, dass man also auch Spaß haben kann, Urlaubslaune haben kann und trotzdem auch was Sinnstiftendes mit dazu rein kombinieren kann.
1: Das finde ich gerade das Spannende, dass Sie das auf eine sehr geschickte, sehr kreative und sehr leichte Art und Weise miteinander verknüpfen. Und jeder nimmt auch was mit, das wissen Sie auch aus den Feedbacks, die Sie bekommen, ne?
2: Genau, also wir haben uns natürlich auch nach dem ersten Jahr überlegt, wo wir ganz viele tolle Rückmeldungen bekommen haben, dass wir gedacht haben, na, wie viel nehmen denn wirklich irgendwie etwas in ihren Alltag mit und haben das letztes Jahr auch mal die Gäste befragt. Und es ist in der Tat, die Leute, die kommen, haben vielleicht 15% vorher was von den UN-Nachhaltigkeitszielen gehört. Und wenn sie von uns vom Festival weggehen, waren es dann doch schon 85%. Also ein ganz, ganz toller Wert. Und man kann es also auch im Grunde transportieren, ohne dass man trockene Vorträge hält. Sondern wir haben Escape Rooms zu den Themen gemacht. Wir haben den Leuten Nachhaltigkeitsangebote, die erlebbar sind. Man durfte irgendwie Siebdruck, irgendwie sein T-Shirt bedrucken. Unser ganzes Festival-Konzept, die Lounge-Bereiche, ist alles Upcycling. Also da waren dann auch ganz viele Gäste, die gesagt haben, wow, so kann ich auch bequem sitzen. Ja, das mache ich doch auch für zu Hause.
1: Also es ist ein richtiger Nachhalt, den so dieses Festival bei den Menschen, bei den Gästen hinterlässt. Ich finde das wirklich sehr beeindruckend, was Sie da geschaffen haben. Aber natürlich ist das auch eine Gelegenheit, St. Peter-Ording an sich kennenzulernen. Wir sprechen natürlich auch gleich weiter über Strand aufs Herz und einen besonderen Podcast. Bleibt ihr also gerne noch dran.

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1: Frau Kühn, Sie haben hier einen besonderen Podcast in St. Peter-Ording, der sich Deichmomente nennt. Und Sie sind mit diesem Podcast auch an ungewöhnlichen, super interessanten, spannenden Orten.
2: Genau, also unseren Podcast gibt es schon länger. Und wir haben uns aber dieses Jahr was Besonderes einfallen lassen. Denn wir haben beschlossen, wir machen da nicht nur einfach einen Podcast zum Hören, sondern wir machen einen Videopodcast zum Sehen, um den Leuten, die also diese spannenden Geschichten erzählen, auch ein Gesicht zu geben. Wir waren beispielsweise in unserer Auftaktfolge, waren wir in der friesischen Schafskäserei in Tetenbüll. Und wir sind dann in den Schafstall gegangen. Wir haben sogar extra eine Schafcam aufgestellt, um da...
1: Sie sind kreativ, ich merke das schon.
2: Ja, um da einfach auch mal zu zeigen, so, wo kommt denn auch irgendwie das Lebensmittel irgendwie her und was steckt dahinter, wenn man über regionale Produkte irgendwie redet, die natürlich für uns hier auch einen sehr, sehr hohen Stellenwert haben. Und wenn man dann diese Geschichte und die Vision irgendwie hinter diesem Schafskäse hört und sieht, wer ist das, der das produziert. Und das sieht dann auch dann, sag ich mal, die glücklichen Schafe. Und wenn man dann in St. Peter-Ording im Urlaub ist und dann hier in einem unserer vielen Restaurants sitzt, gerne auch auf dem Pfahlbau, und dann isst man was mit Schafskäse, dann weiß man, da kommt er her, ich habe die Schafe live gesehen. Das ist hier schon irgendwie ein sehr, sehr gutes Produkt. Und so machen wir uns Folge für Folge wirklich Gedanken, wer sind hier wirklich prägende, interessante Personen, die wirklich was Wichtiges zu erzählen haben, die wirklich eine Message haben, die möchten wir also nicht nur irgendwie das Wort geben, sondern auch das Gesicht. Wir haben auch immer, wenn wir im Sommer gehen wir auf die Podcast- oder jetzt Videocast-Sommertour. Also man darf dann auch live dabei sein, wenn es dann irgendwie um Geschichten geht.
1: Das bedeutet ja, kann man ja wirklich sagen, mit diesem Podcast lernt man, wie man so schön sagt, Land und Leute kennen.
2: Ja, aber genau so. Also das ist auch, und selbst wenn wir jetzt erst mit dem Videocast gestartet haben, also auch die ganzen Folgen davor, also man lernt wirklich super, super spannende Charaktere irgendwie von dieser Halbinsel kennen. Also es lohnt sich wirklich. Auch ich höre die mir immer wieder gerne an, und wenn ich die Leute auch persönlich kenne, die Geschichten, die sind wirklich so intensiv, dass ich dann denke so, oh, das wusste ich aber auch noch nicht, obwohl wir uns irgendwie 10 Jahre schon über den Weg laufen. Also es ist sehr, sehr spannend.
1: Ja, und vor allem ist es auch so ein bisschen eben hinter die Kulissen gucken, ein bisschen wissen, was ist hier wirklich los. Das macht Spaß, es ist kreativ, es ist auch unterhaltsam, es ist interessant. Also Sie haben alles richtig gemacht. Ich finde das ganz toll, was Sie da auf die Beine stellen, St. Peter-Ording. Ihr könnt euch mal informieren vorab unter www.st-peter-ording.de. Da seht ihr alles, was St. Peter-Ording ausmacht. Alle Bilder, die beeindruckend sind und euch wahrscheinlich auch und sicherlich auch motivieren, hier mal herzukommen. Aber hört auf jeden Fall auch in diesen Podcast rein. Und wir könnten jetzt noch stundenlang weiterreden, liebe Frau Kühn. Also ich finde es ganz toll, was Sie hier machen. Ich wünsche Ihnen weiter ganz tolle Gäste und viel Erfolg bei Ihren kreativen Ideen.
2: Ja, vielen herzlichen Dank für das Gespräch. Hat mich sehr gefreut.

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0: Genesis sind das, um kurz vor zwei.
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0: 14 Grad messen wir am Marienbrunn in Braunschweig. 15 sind es in Wolfsburg im Allerpark und auch in Schöppenstedt am Till-Eulenspiegel-Museum. Sonne und Wolken wechseln sich heute ab. Dabei kann es zwischendurch, vor allem jetzt am Nachmittag, leicht regnen, vereinzelt auch gewittern. In der Nacht ist es dann bedeckt. Ein paar Schauer sind auch dann möglich bei Tiefstwerten von 11 Grad. Der Radio 38 Wettertrend zeigt, morgen regnet es größtenteils. Mit Glück zeigt sich am Nachmittag kurz die Sonne. Das Ganze bei bis zu 19 Grad und am Samstag gibt es einen Mix aus Sonne und Wolken mit einigen Schauern zwischendurch. Dabei weht außerdem ein lebhafter Wind bei 20 Grad maximal.
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2: Ich bin Ursula Winkler. Im Bundestag hat Kanzler Merz für den Reformkurs der schwarz-roten Bundesregierung geworben. Jeder solle prüfen, was er selbst dazu beitragen könne oder die Veränderungen zumindest akzeptieren, sagte er. Von der Opposition erntete er harsche Kritik.
3: Entweder wir verschließen weiter die Augen oder wir nutzen die Stärken und Potenziale und reißen das Ruder herum, verteidigte Merz die angedachten Reformen. Seine Regierung habe sich für das Zweite entschieden. Ziel ist Merz zufolge ein Fundament zu schaffen, welches die Lasten im Land fair verteilt und viele Jahre hält. Oppositionschefin Weidel bezeichnete Merz' Ansprache als Abgesang eines Gescheiterten. Die Grünen forderten von Schwarz-Rot, nicht länger untätig zu sein, sondern sich zusammenzureißen und zu liefern. Die Linke warf der Regierung vor, Axt an den Sozialstaat zu legen. Tanja Wagner, Nachrichtenredaktion.
2: Die USA und der Iran haben sich in der zweiten Nacht in Folge heftig gegenseitig beschossen, trotz der seit zwei Monaten geltenden Waffenruhe. Irans Militär reagierte nach eigenen Angaben mit einer kompletten Sperrung der Straße von Hormuz.
4: Jedes Schiff, das die wichtige Meerenge zu passieren versuche, werde angegriffen, teilte die iranische Militärführung mit. Die USA dementierten das. Gleichzeitig standen auch Bahrain und Kuwait erneut unter iranischem Beschuss. In den beiden Golfstaaten befinden sich wichtige US-Stützpunkte. Das US-Militär stellte seine Angriffe schließlich am Morgen wieder ein. Man bleibe jedoch wachsam und kampfbereit, hieß es. Eine dauerhafte Deeskalation ist derzeit nicht in Sicht. Amira Rajab, Beirut.
2: Justizministerin Hubig plädiert auf weitere Verschärfungen des Sexualstrafrechts. Sexuelle Handlungen sollen nach ihren Vorstellungen nur bei ausdrücklicher Zustimmung als einvernehmlich gelten. Die Verjährungsfrist bei Vergewaltigung möchte sie von 5 auf 20 Jahre verlängert sehen. Eine 5-jährige Verjährungsfrist ist für Vergewaltigung zu kurz, sagte Hubig dem Redaktionsnetzwerk Deutschland. Im legendären Aztekenstadion von Mexiko-Stadt wird heute Abend die bisher größte Fußball-WM der Geschichte eröffnet. Die Partie von Mitgastgeber Mexiko gegen Südafrika ist das erste von 104 Spielen.

0: 48 statt wie zuletzt 32 Mannschaften sind bei dem sportlichen Mega-Event dabei. Die USA und Kanada sind die weiteren Gastgeber. Das deutsche Team startet dann am Sonntag gegen Neuling Curaçao in die WM.
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2: Vorsicht bitte auf der A2 Braunschweig Richtung Magdeburg. Zwischen Allerengersleben und dem Rastplatz Lockberg Süd liegt ein Holzbrett. Und mehr Zeit braucht ihr ebenfalls auf der A2 Hannover Richtung Braunschweig. Zwischen Lehrte und Hemelerwald haben wir 2 Kilometer Stau. Es wird geblitzt in Wolfsburg auf der Hesslinger und der Braunschweiger Straße. Peine auf der Duttenstädter Straße, in Hondelage auf der Hegerdorfer Straße, in Braunschweig Herzogin-Elisabeth-Straße, Ebertallee und im Madammenweg, in Fümmelse auf der Tiederstraße, Salzgitter-Tiede am Panscheberg, in Bad auf der Petershagener Straße. Dann haben wir einen Goslar auf der Wolfenbüttler Straße und in Bad Harzburg an der Viehweide. Wenn ihr noch was gesehen habt, Blitzer oder auch Staus, ruft gerne durch bei uns im Studio oder schickt uns eine WhatsApp an die 0800 6 3 mal die 38. Eine gute Fahrt.
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2: Anpfiff. Am späten Nachmittag startet die Fußball-Weltmeisterschaft der Männer, dieses Mal mit ordentlicher Zeitverschiebung. Was das für ein mögliches Public Viewing bedeutet, das klären wir in gut 8 Minuten. Ich bin Laura. Einen schönen Donnerstag.
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0: Blows up. Mit Pink geht's durch den Nachmittag. Heute startet sie die Fußballweltmeisterschaft der Männer in den USA, Mexiko und Kanada. Aufgrund der Zeitverschiebung laufen viele Spiele spätabends, teilweise sogar nachts. Daher natürlich die Frage, wie sieht's denn eigentlich mit dem Public Viewing aus? Marie aus unserem Radio 38 Team hat sich das genauer angeschaut.
1: Zum Start der Fußball-Weltmeisterschaft hat die Bundesregierung eine neue Sonderregelung für Public Viewing beschlossen. Fußballspiele können auch nach 22 Uhr öffentlich gezeigt werden. Der Grund für diese Sonderregelung ist, du hast es schon gesagt, die Zeitverschiebung. Viele Spiele werden deshalb in Deutschland erst spätabends oder sogar erst nachts angepfiffen. Jedoch gilt in Deutschland normalerweise von 22 bis 6 Uhr die Nachtruhe. Ohne die neue Regelung wären öffentliche Übertragungen im Freien also gar nicht möglich. Wichtig ist allerdings, einen automatischen Anspruch auf Public Viewing gibt es trotzdem nicht. Städte und Kommunen entscheiden weiterhin selbst, ob Veranstaltungen erlaubt werden und wie lange diese gehen dürfen. Dabei müssen Behörden zwischen dem Interesse der Fußballfans und dem Schutz der Anwohner abwägen. Außerdem gilt die neue Sonderregelung eben nur für öffentliche Veranstaltungen. Wer also Fußball im Garten, auf der Terrasse oder auf dem Balkon mit Freunden schauen möchte, muss sich weiterhin an die Nachtruhe halten oder vorab sich mit den Nachbarn absprechen.
0: Dankeschön, Marie. Die Fußball-WM startet heute. Eine neue Sonderregel macht öffentliches Public Viewing auch bei uns nach 22 Uhr möglich.

0: BTS sind das am Nachmittag. Wie gefährlich Sekundenschlaf ist, hat am Mittwoch ein Unfall zwischen Burkensdorf und Großendorf gezeigt. Was da passiert ist, das hört ihr um 2:30 in den Radio 38 Regionalnachrichten.
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0: Stimme. F sind das um kurz vor 3:30.
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0: Die aktuellen Temperaturen heute wieder ein bisschen frischer. In Bad Harzburg am Bahnhof sind es 14 Grad, genauso in Wolfenbüttel an der Ostfalia Hochschule und 15 messen wir an der Wasserburg in Salzgitter. Sonne und Wolken wechseln sich ab, dabei kann es zwischendurch leicht regnen, vereinzelt sogar gewittern. In der Nacht ist es dann auch bedeckt und ein paar Schauer sind auch möglich bei Tiefstwerten von 11 Grad. Der Radio 38 Wettertrend zeigt, morgen da regnet es größtenteils. Mit Glück zeigt sich am Nachmittag kurz mal die Sonne. Das Ganze bei bis zu 19 Grad. Und am Samstag gibt es einen Mix aus Sonne und Wolken mit einigen Schauern auch wieder zwischendurch. Dabei weht außerdem ein lebhafter Wind. Bei 20 Grad maximal.
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2: Ich bin Sarah Schild. Einen schönen guten Tag. Ein schwerer Unfall auf der K28 zwischen Burkensdorf und Großendorf am frühen Mittwochmorgen ist gerade noch glimpflich ausgegangen. Der Grund: Sekundenschlaf. Paula Bayer aus der Radio 38 Aktuell Redaktion. Was ist genau passiert?
3: Ein 22-Jähriger kam laut Polizei zwischen Burkensdorf und Großendorf mit seinem Wagen von der Straße ab und krachte gegen die Leitplanke. Dabei riss das rechte Vorderrad ab. Statt der Polizei rief der Mann allerdings nur seine Freundin und den Abschleppdienst. Die Beamten wurden dennoch von einem anderen Autofahrer alarmiert. Als sie vor Ort ankamen, schlief der Unfallverursacher bereits im Auto seiner Partnerin. Bei der Kontrolle stellte sich heraus, dass der 22-Jährige möglicherweise unter Drogeneinfluss stand. Es wird ermittelt.
2: Strom weg. In Wolfenbüttel ging vergangenen Nachmittag kurzzeitig gar nichts mehr. Im Rahmen von Bauarbeiten in Wendissen fing ein Kabel an zu brennen. Laut Polizei ist die Ursache aktuell noch unklar. Die Stichflamme konnte durch die Feuerwehr gelöscht werden. Nach ersten Erkenntnissen war der Strom im Bereich Wendissen und in Teilen von Wolfenbüttel kurzzeitig weg. Ab morgen lädt Braunschweig zum Tag der Niedersachsen ein. Für alle, die mit dem Fahrrad kommen, werden zusätzliche Abstellanlagen aufgebaut. Wie die Stadt mitteilt, dürfen Zweiräder nicht an Absperrungen, mobilen Schutzeinrichtungen, Notausgängen oder Zufahrten für Einsatz- und Rettungsfahrzeuge abgestellt werden. Fahrräder, E-Scooter und Co., die trotzdem dort stehen, werden kostenpflichtig entfernt, umgesetzt oder sichergestellt. Aus Sicherheitsgründen dürfen Besucher keine Glasbehälter auf das Veranstaltungsgelände mitbringen. Auch private Drohnen sind tabu. Alle Infos gibt es noch einmal zum Nachlesen auf radio38.de. Gute Nachrichten aus dem Kreis Helmstedt. In Schöningen ist die Helmstedter Straße ab morgen wieder frei. Wie die Niedersächsische Landesbehörde für Straßenbau und Verkehr mitteilt, starten ab Montag Arbeiten in der Elmstraße. Erst werden unter anderem Leitungsumlegungen und Fräsarbeiten durchgeführt. Vom 1. bis zum 3. Juli wird am Asphalt gearbeitet. In der 2. Juliwoche folgen die restlichen Arbeiten. Dafür ist die Elmstraße zwischen der Kreuzung Neue Tor-Helmstedter Straße und der Einmündung Schäfertor voll gesperrt. Die aktuellen Umleitungen für den überörtlichen Verkehr bleiben bestehen.
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0: Mehr Zeit müsst ihr einplanen auf der A2 Hannover Richtung Braunschweig. Da staut es zwischen Lehrte und Hemelerwald 2 Kilometer insgesamt. Es wird geblitzt auf der B188 bei Gifhorn, in Wolfsburg auf der Hesslinger und der Braunschweiger Straße, Peine auf der Duttenstädter Straße, in Hondelage auf der Hegerdorfer Straße. Braunschweig, da haben wir die Herzogin-Elisabeth-Straße, die Ebertallee und den Madammenweg, Fümmelse auf der Tiederstraße, Salzgitter-Tiede, da steht einer am Panscheberg, in Engelnstedt auf der Ludwig-Erhard-Straße und in Bad auf der Petershagener Straße und einen haben wir noch in Goslar auf der Wolfenbüttler Straße. Habt ihr mehr gesehen, Blitzer oder auch Staus? Dann einfach anrufen bei uns im Studio oder auch gerne eine WhatsApp schicken an die 0800 6 3 mal die 38. Kommt gut an euer Ziel.
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0: Sarah Larsen tritt Mitte Juli im Berliner Olympiastadion auf. Wir hören jetzt ihren Superhit Lush live. Ich bin Laura. Einen schönen Nachmittag.
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0: Vom wahren Leben inspiriert hat Niall Horan seine aktuelle Single Dinner Party geschrieben. Hier ist Radio 38. Er hat nämlich seine Freundin auf einer Dinner Party kennengelernt, die er vor 6 Jahren selbst geschmissen hat. Manchmal steht die Liebe also wirklich einfach vor der Haustür. Letzte Woche ist übrigens auch sein neues gleichnamiges Album erschienen. Wir spielen eure Lieblingssongs.
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0: Ihr seid bei Radio 38. Junge Leute sollen Verantwortung übernehmen, sich gegen die alten Männer durchsetzen und Frieden stiften. Das ist die Botschaft im Song I Won't Let the Sun Go Down on Me von Nick Kershaw. Also alles wie immer, obwohl der Text schon aus den 80ern kommt. Das habe ich in 3 Minuten für euch.
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0: Es ist 15 Uhr.
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0: 13 Grad messen wir in Braunschweig am Hagenmarkt, 14 in Wittmar am Bismarckturm und in Fallersleben am Schlosspark sind es 15 Grad. Sonne und Wolken wechseln sich heute ab. Dabei kann es auch mal leicht regnen zwischendurch, vereinzelt sogar gewittern am Nachmittag. In der Nacht ist es dann auch bedeckt. Paar Schauer können auch runterkommen. Das Ganze bei Tiefstwerten von 11 Grad.
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2: Ich bin Ursula Winkler. Bundeskanzler Merz wirbt nach dem Treffen der Koalitionsspitzen mit den Sozialpartnern für Reformbereitschaft aller in Deutschland. Das Gespräch habe in guter, konstruktiver Atmosphäre stattgefunden und sie würden es zu einzelnen Themen auch weiter fortsetzen, sagte Merz in einer Regierungserklärung im Bundestag. Er machte deutlich, dass die Zeit für Reformen dränge. Jeden Tag gingen Arbeitsplätze in der Industrie verloren. Unternehmen gäben angesichts hoher Kosten und Bürokratielasten auf, sagte er. Der Tankrabatt fällt wie geplant Ende des Monats weg. Union und SPD wollen die Maßnahme nicht verlängern, aber bei stark steigenden Spritpreisen schnell reagieren. Aber wie? Die Debatte darüber läuft.
3: Union und SPD deuten schon mögliche weitere Entlastungsmaßnahmen an, ohne aber konkret zu werden. Hintergrund ist zum einen, dass ein Ende des Iran-Krieges, der die Spritpreise so hoch getrieben hat, immer noch nicht absehbar ist. Und ein Preissprung an der Tankstelle kurz vor den Sommerferien dürfte in der Bevölkerung wenig populär sein. Auch der ADAC findet das nicht vermittelbar und fordert weitere Entlastungen zielgerichtet für besonders Betroffene. Verbraucherschützer fordern statt neuer Schnellschüsse wie dem Tankrabatt jetzt dauerhafte Maßnahmen, etwa eine Senkung der Stromsteuer für private Haushalte. Onni Torau, Berlin.
2: Ein Elternpaar aus Bayern hat zum dritten Mal Zwillinge bekommen. Die beiden Töchter kamen in Fürth auf die Welt. Einmal sei besonders, zweimal außergewöhnlich, dreimal in Folge kaum zu glauben, schrieb das Klinikum auf Instagram. Das Paar hatte schon 2023 zwei Jungen und ein Jahr später zwei Mädchen bekommen. Die Ärzte sprechen von einem Zufall. Es habe keine künstlichen Befruchtungen gegeben. In wenigen Stunden beginnt in Mexiko-Stadt die Fußball-WM. Bisher hielt sich die Vorfreude in Deutschland noch ziemlich in Grenzen. Wir machen den allerletzten Stimmungscheck. Freuen Sie sich auf die WM?
4: Ich weiß nicht mal, wann die anfängt. Heute!
5: Tada! Normal, wie jeder andere. Ich sehe es überall. Ich werde einige Spiele schauen, weiß, in welcher Gruppe wir spielen.
6: Ich habe schon immer was anderes gemacht, wenn andere Leute zum Fußball gehen.
7: Ich beschäftige mich halt schon mein ganzes Leben lang mit Sport und verfolge das auch mit großem Interesse.
8: Noch gar nicht, aber es geht langsam so, kocht es in mir hoch, auch durch die Beiträge im Fernsehen und so, ja.
2: Das Auftaktspiel Mexiko-Südafrika startet um 21 Uhr, die Eröffnungsshow etwa 90 Minuten.

0: vorher.
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2: Vorsicht bitte, in Braunschweig in der Innenstadt sind wegen der Aufbauarbeiten für den Tag der Niedersachsen einige Straßen gesperrt, weicht am besten weiträumig aus. Und mehr Zeit braucht ihr auch auf der A2 Hannover Richtung Braunschweig zwischen dem Kreuz Hannover Ost und Hemelerwald stockender Verkehr. Es wird geblitzt in Wolfsburg auf der Hässlinger und der Braunschweiger Straße, Peine auf der Duttenstädter Straße, Hundelage auf der Hegerdorfstraße, Braunschweig auf der Herzogin-Elisabeth-Straße, in der Ebertallee und im Madammweg. Es blitzt in Fümmelse auf der Tiederstraße, Salzgitter-Tiede am Pancheberg, Engelnstedt auf der Ludwig-Erhard-Straße, Bad auf der Petershagener, in Goslar steht einer auf der Wolfenbüttler-Straße und Bad Harzburg an der Viehweide. Wenn ihr noch mehr gesehen habt, Blitzer oder auch Staus, dann ruft gerne an bei uns im Studio. Oder ihr schickt eine WhatsApp an die 0800 6 3 mal die 38. Eine gute Fahrt.
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2: Mit Laura. Ab heute kämpfen 48 Fußballmannschaften um den Weltmeistertitel. Die besten Spieler der jeweiligen Länder haben hart dafür trainiert, denn bekanntlich ist noch kein Meister vom Himmel gefallen. Wie diese Redensart eigentlich entstanden ist, das hört ihr in 6 Minuten.
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0: Gala bringt euch durch den Nachmittag. Björn aus Braunschweig hat uns im Studio erreicht und er fragt, woher die Redewendung stammt. Es ist noch kein Meister vom Himmel gefallen. Haben wir bestimmt alle schon mal gehört. Carsten aus dem Radio 38 Team weiß Bescheid.
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2: Die Redewendung, es ist noch kein Meister vom Himmel gefallen, erklärt sich sozusagen von selbst und findet auch heute noch Verwendung im alltäglichen Sprachgebrauch. Die genaue Entstehung ist nicht bekannt, aber vieles deutet darauf hin, dass man die Redewendung bereits im Mittelalter kannte. Der Meister als Inbegriff eines Könners oder Experten findet seit jeher in vielen Redewendungen seinen Platz. Schon das lateinische Sprichwort Nemo nascitur artifex, also niemand wird als Meister geboren, ist hier ein gutes Beispiel. Ja, und auch Übung macht den Meister oder früh übt sich, wer ein Meister werden will, wird immer noch genutzt, um jemandem Mut zuzusprechen. Habt ihr auch eine Frage an unsere Wissen2Go-Redaktion? Dann schreibt uns eine Mail an redaktion@radio38.de.

0: Ray ist das auf Radio 38. Braunschweig richtet ab morgen 3 Tage lang den Tag der Niedersachsen aus. Was Besuchende beachten müssen, vor allem wenn ihr mit dem Fahrrad anreist, das hört ihr gleich um 3:30 in unseren Regionalnachrichten.
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0: The All-American Rejects sind das um kurz vor halb vier.
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0: Insgesamt recht freundlich, aber so richtig Sommer ist das eigentlich nicht. Wir schauen mal auf die Temperaturen. In Wolfsburg am Stadion messen wir 16 Grad, am Skulpturenpark in Liebenburg haben wir auch 16 Grad, genauso an der Burg in Warberg. Sonne und Wolken wechseln sich heute ab. Es kann zwischendurch aber immer mal leicht regnen, vereinzelt sogar gewittern. In der Nacht bleibt es dann bedeckt, beziehungsweise da ist es dann richtig bedeckt und auch ein paar Schauer sind immer mal möglich, bei Tiefstwerten von 11 Grad. Der Radio 38 Wettertrend zeigt, morgen zum Start ins Wochenende regnet es größtenteils. Mit Glück zeigt sich am Nachmittag mal kurz die Sonne, das Ganze bei bis zu 19 Grad. Und am Samstag gibt es einen Mix aus Sonne und Wolken, auch mit einigen Schauern zwischendurch. Dabei weht ein lebhafter Wind bei 20 Grad maximal.
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2: Ich bin Sarah Schild. Einen schönen guten Tag. Ein schwerer Unfall auf der K28 zwischen Burkensdorf und Großendorf am frühen Mittwochmorgen ist gerade noch glimpflich ausgegangen. Der Grund: Sekundenschlaf. Paula Bayer aus der Radio 38 Aktuell-Redaktion. Was ist genau passiert?
3: Ein 22-Jähriger kam laut Polizei zwischen Burkensdorf und Großendorf mit seinem Wagen von der Straße ab und krachte gegen die Leitplanke. Dabei riss das rechte Vorderrad ab. Statt der Polizei rief der Mann allerdings nur seine Freundin und den Abschleppdienst. Die Beamten wurden dennoch von einem anderen Autofahrer alarmiert. Als sie vor Ort ankamen, schlief der Unfallverursacher bereits im Auto seiner Partnerin. Bei der Kontrolle stellte sich heraus, dass der 22-Jährige möglicherweise unter Drogeneinfluss stand. Es wird ermittelt.
2: Strom weg. In Wolfenbüttel ging vergangenen Nachmittag kurzzeitig gar nichts mehr. Im Rahmen von Bauarbeiten in Wendissen fing ein Kabel an zu brennen. Laut Polizei ist die Ursache aktuell noch unklar. Die Stichflamme konnte durch die Feuerwehr gelöscht werden. Nach ersten Erkenntnissen war der Strom im Bereich Wendissen und in Teilen von Wolfenbüttel kurzzeitig weg. Ab morgen lädt Braunschweig zum Tag der Niedersachsen ein. Für alle, die mit dem Fahrrad kommen, werden zusätzliche Abstellanlagen aufgebaut. Wie die Stadt mitteilt, dürfen Zweiräder nicht an Absperrungen, mobilen Schutzeinrichtungen, Notausgängen oder Zufahrten für Einsatz- und Rettungsfahrzeuge abgestellt werden. Fahrräder, E-Scooter und Co., die trotzdem dort stehen, werden kostenpflichtig entfernt, umgesetzt oder sichergestellt. Aus Sicherheitsgründen dürfen Besucher keine Glasbehälter auf das Veranstaltungsgelände mitbringen. Auch private Drohnen sind tabu. Alle Infos gibt es noch einmal zum Nachlesen auf radio38.de. Gute Nachrichten aus dem Kreis Helmstedt. In Schöningen ist die Helmstedter Straße ab morgen wieder frei. Wie die Niedersächsische Landesbehörde für Straßenbau und Verkehr mitteilt, starten ab Montag Arbeiten in der Elmstraße. Erst werden unter anderem Leitungsumlegungen und Fräsarbeiten durchgeführt. Vom 1. bis zum 3. Juli wird am Asphalt gearbeitet. In der 2. Juliwoche folgen die restlichen Arbeiten. Dafür ist die Elmstraße zwischen der Kreuzung Neue Tor-Helmstedter Straße und der Einmündung Schäfertor voll gesperrt. Die aktuellen Umleitungen für den überörtlichen Verkehr bleiben bestehen.
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0: Mehr Zeit müsst ihr einplanen auf der A2 Braunschweig Richtung Magdeburg. Zwischen dem Kreuz Wolfsburg-Königslutter und Königslutter staut es sich. Und es wird geblitzt in Wolfsburg auf der Hesslinger und der Braunschweiger Straße. Peine auf der Duttenstädter Straße, in Hondelage auf der Hegerdorfstraße. Braunschweig, Herzogin-Elisabeth-Straße, Ebert-Allee und Madammenweg. In Vimmelse steht einer auf der Tida-Straße, Salzgitter-Tiede am Panscheberg, Engelstedt auf der Ludwig-Erhard-Straße und Bad auf der Petershagener Straße. In Goslar blitzt es auf der Wolfenbüttler Straße und in Bad Harzburg an der Viehweide. Wenn ihr mehr gesehen habt, Blitzer oder auch Staus, dann einfach anrufen bei uns im Studio oder auch gerne eine WhatsApp schicken als Text oder Sprachnachricht an die 0800 6 3x38. Eine gute Fahrt.
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0: No More I Love Yous haucht Annie Lennox jetzt. Ich bin Laura. Habt einen entspannten Nachmittag.
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0: Am Donnerstagnachmittag tauchen wir jetzt ins Nachtleben ab. Hier ist Radio 38. Manchmal in einem guten Moment passiert es, dass der Kopf langsam aussetzt und wir nur noch fühlen. Bei mir ist das äußerst selten, muss ich zugeben. Ich bin nämlich voll der Kopfmensch. Aber da ist die neue Single von Glockenbach und Sam Harper eine gute Erinnerung. Darin geht es nämlich um genau diesen Moment auf der Tanzfläche. Wir spielen eure Lieblingssongs.
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0: Die Hochzeit seiner schwangeren Schwester hat Billy Idol wohl zum Song White Wedding inspiriert. Den gibt's gleich für euch im 80er Flashback hier auf Radio 38.
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0: Es ist 16 Uhr.
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0: Wir messen 16 Grad in Bad Harzburg an der Rennbahn, am Werderpark in Peine. Und 16 sind es auch in Salda am Schloss. Mal Sonne, mal Wolken gibt's heute. Zwischendurch kann es aber auch leicht regnen, vereinzelt sogar gewittern.
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2: Ich bin Ursula Winkler. Die USA und der Iran haben sich in der zweiten Nacht in Folge heftig gegenseitig beschossen, womit sich der Konflikt trotz der seit 2 Monaten geltenden Waffenruhe gefährlich hochschaukelt. Jetzt droht US-Präsident Trump mit der Übernahme der Insel Kark, die für Irans Ölindustrie sehr wichtig ist. Man werde die vollständige Kontrolle über Irans Öl- und Gasmärkte erlangen, schrieb Trump auf der Plattform Truth Social. Er kündigte auch neue schwere Angriffe auf den Iran an. Kanzler Merz hat mit seiner Regierungserklärung im Bundestag Hohn und Spott geerntet. Die schwarz-rote Koalition solle sich mal zusammenreißen und liefern, sagte etwa Grünen-Fraktionschefin Hasselmann. Die AfD-Co-Vorsitzende Weidel warf der Bundesregierung vor, Milliardenbeträge zu verschwenden.
3: Das Wort Reformen sei längst zu einem Synonym für Kürzungen verkommen. Und zwar immer bei den gleichen, ätzte Grünen-Fraktionschefin Hasselmann. Linken Fraktionschef Pellmann sprach von einem sozialen Kahlschlag im Land, während gleichzeitig Milliarden bei den Rüstungsfirmen versickerten. Für Oppositionsführerin Weidel hat Schwarz-Rot bei den aktuellen Krisen schlicht versagt. Merz' Rede sei der Abgesang eines Gescheiterten, so Weidel. Zuvor hatte der Kanzler die anstehenden Reformen verteidigt und jeden dazu aufgerufen, sich zu beteiligen. Tanja Wagner, Nachrichtenredaktion.
2: Mit der ersten Zinserhöhung seit fast 3 Jahren stemmt sich die Europäische Zentralbank gegen den Inflationsschub infolge des Irankriegs. Die Euro-Währungshüter heben den für Banken und Sparer wichtigen Einlagenzins um 0,25 Prozentpunkte auf 2,25% an. Höhere Zinsen verteuern Kredite. Sparer profitieren dagegen, wenn Banken steigende Leitzinsen weiterreichen. Heute startet die XXL-Fußball-WM in Kanada, Mexiko und den USA. Die große Eröffnung ist in Mexiko-Stadt im Aztekenstadion.
4: Eine Megashow soll die Fans vor dem Anpfiff in Stimmung bringen. Popstar Shakira will erstmals den WM-Song Die Die live präsentieren. Mögliche Gewitter und radikale Lehrerproteste überschatten jedoch den Start des Turniers. Die Zufahrtsstraßen zum Stadion sind weitgehend abgesperrt. Auch die Fanmeile im historischen Zentrum der Stadt wird streng überwacht, damit Protestaktionen das Fußballfest nicht beeinträchtigen. Aus Mexiko-Stadt Andreas Osacavrius.
2: Das Auftaktspiel Mexiko-Südafrika startet um 21 Uhr, die Eröffnungsshow etwa 90 Minuten vorher.
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0: Mehr Zeit braucht ihr auf der A2 Braunschweig Richtung Magdeburg. Zwischen dem Kreuz Wolfsburg-Königslutter und Königslutter haben wir 4 Kilometer Stau. Es wird geblitzt.

0: Rast in Wolfsburg auf der Hässlinger und der Braunschweiger Straße, Peine auf der Duttenstädter Straße, Hundelager auf der Hegerdorfstraße. In Braunschweig steht einer auf der Herzogin-Elisabeth-Straße, in der Ebertallee und im Madammenweg, Fürmilse auf der Tiederstraße, Salzgitter-Tiede am Panscheberg, Engelnstedt auf der Ludwig-Erhard-Straße und in Bad auf der Petershagener Straße und in Goslar auf der Wolfenbüttler Straße. Wenn ihr noch was gesehen habt, Blitzer oder auch Staus, ruft gern an bei uns im Studio oder schickt uns eine WhatsApp an die 0806 3x die 38. Eine gute Fahrt.
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0: Mit Laura. So ganz langsam können wir schon mal an den Feierabend denken. Dazu gibt's jetzt Michael Schulte für euch, 5 AM. Einen schönen Nachmittag.
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0: Madonna ist das auf Radio 38. In der Nacht hat ein leerstehender Gasthof in Liebenburg gebrannt. Was da bisher bekannt ist, das hört ihr in unseren Regionalnachrichten um 4:30.
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1: Halb fünf.
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1: 14 Grad messen wir in Goslar am Zwinger, 17 in Königslotha am Bahnhof und auch in Edemüssen am Pfarrhaus sind 17 Grad. Sonne und Wolken wechseln sich heute ab. Zwischendurch kann es auch mal leicht regnen, also packt den Regenschirm nicht weg. Vereinzelt kann es sogar gewittern. In der Nacht ist es dann auch bedeckt. Ein paar Schauer kommen auch runter bei Tiefstwerten von 11 Grad.
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3: Ich bin Sarah Schild. Einen schönen guten Tag. In Liebenburg hat ein leerstehender Gasthof gebrannt. Das Feuer brach in der vergangenen Nacht gegen 23:30 aus und griff schnell auf mehrere Gebäudeteile über, teilte die Polizei mit. Die Löscharbeiten dauerten bis in die Morgenstunden an. Verletzt wurde laut derzeitigem Stand niemand. Das Gebäude ist seit vielen Jahren unbewohnt. Die Polizei hat den Brandort beschlagnahmt und ermittelt nun zur Ursache. Unbekannte haben in Goslar Regenbogenfahnen geklaut und zerstört. Wie die Polizei jetzt mitteilt, haben die Täter in der Nacht von Montag auf Dienstag an der Berufsschule in der Heinrich-Pieper-Straße zugeschlagen. Die Unbekannten haben eine Fahne vom Mast abgetrennt und gestohlen. Schon vergangene Woche gab es laut Mitteilung einen ähnlichen Vorfall. In der Nacht von Mittwoch auf Donnerstag wurde eine Regenbogenfahne von einem Mast an der BBS in der Bornhardtstraße abgemacht und angezündet. Wer etwas beobachtet hat, meldet sich bitte bei der Polizei Goslar. Ein Signal gegen Einsamkeit. Wolfsburg hat die erste Plauderbank aufgestellt. Sie steht am Südkopf, heißt es aus dem Rathaus. Paula Bayer aus der Radio 38 Aktuell-Redaktion. Was ist das genau?
4: Das Prinzip ist ganz simpel. Wer auf der Plauderbank Platz nimmt, signalisiert ganz klar und deutlich, ich bin offen für ein spontanes Gespräch mit Fremden. Die Stadt, die Gesundheitsregion und das Stadtmarketing wollen mit der Aktion ein Zeichen gegen Einsamkeit und soziale Isolation setzen. Die Idee für die Bank entstand auf Wunsch der Bürgerinnen und Bürger während einer Gesundheitskonferenz. Beschriftet ist die Bank in verschiedenen Sprachen, um noch mehr miteinander zu schaffen. Sie ist leuchtend orange und so in der Nähe des Rathausplatzes leicht zu finden.
3: Neuzugang bei den Frauen des VfL Wolfsburg. Chelsea-Fleur Nielsen wird ab Sommer den Angriff verstärken. Die dänische Nationalspielerin kommt vom SSC Neapel und hat in Wolfsburg einen 4-Jahres-Vertrag unterschrieben. Das teilte der Verein nun mit. Der VfL sei einer der besten Vereine Deutschlands und kann auch international auf eine großartige Geschichte zurückblicken, sagte Fleur Nielsen laut Mitteilung. Die 24-Jährige ist der bislang 4. Neuzugang bei den Wölfinnen.
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1: Mehr Zeit braucht ihr noch immer auf der A2 Braunschweig Richtung Magdeburg. Zwischen dem Kreuz Wolfsburg-Königslotha und Königslotha aktuell 4 Kilometer Stau. Es wird geblitzt in Wolfsburg auf der Hässlinger und der Braunschweiger Straße, in Peine auf der Duttenstädter Straße, Hondelage auf der Hegerdorfstraße, in Braunschweig in der Ebertallee und im Madammenweg. In Fümmelse steht einer auf der Tiederstraße, Salzgitter-Tiede am Panscheberg, Engelnstedt auf der Ludwig-Erhard-Straße und Bad auf der Peters-Hagener Straße. Und einen wir noch in Bad Harzburg an der Viehweide. Wenn ihr mehr gesehen habt, Blitzer oder auch Staus, dann ruft gerne durch bei uns im Studio oder schickt uns eine WhatsApp an die 0806. Dreimal die 38. Eine gute Fahrt euch.
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1: Würdet ihr eigentlich mal gerne auf Außerirdische treffen? Manche sind da ja ganz scharf drauf. Bin mir da nicht so sicher, kommt drauf an, wie die Außerirdischen drauf sind. Im neuen Steven Spielberg-Film, da geht's um außerirdisches Leben. Wir schauen genauer drauf nach 2 Songs. Ich bin Laura und ich habe jetzt Kamerad für euch.
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1: Sind wir allein? Wenn außerirdisches Leben jenseits unseres Planeten existiert, würden wir es wissen wollen? Die Fernsehmeteorologin Margaret wird live während eines TV-Auftritts plötzlich von einem unerklärlichen Phänomen heimgesucht.
2: Guten Morgen, Kansas City. Was erwartet uns heute? Lassen Sie uns... Heute ist...
1: Einer, der diese unbekannte Sprache auf unerklärlicher Weise versteht, ist Daniel Kalner, ein Cybersecurity-Experte, der für die Firma Wardex arbeitet. Dort wird er eigentlich dafür bezahlt, Geheimnisse zu beschützen.
2: Was hast du gestohlen?
3: Geheimnisse. Die Daten, für deren Schutz ich bezahlt wurde.
2: Sind das Menschen?
3: Nein.
1: Mit Disclosure Day, der Tag der Wahrheit, kehrt Steven Spielberg zu einem seiner größten Themen zurück, der Begegnung mit dem Unbekannten. Der Film basiert auf einer Originalidee des Regisseurs und ist ab sofort im Kino zu sehen. Eigentlich verlief das Leben von Brünnhilde Blum als Inhaberin eines Bestattungsunternehmens, Ehefrau und Mutter zweier Kinder, recht unspektakulär. Doch eines Tages kommt ihr Mann Mark plötzlich ums Leben. Blum versucht nun, die Hintergründe des Unfalltodes herauszufinden.
2: Ich habe irgendwie komische Sachen gefunden.
4: Mark?
2: Nein, seine Frau, wer sind Sie?
5: Ich will wissen, was hier los ist, verdammt!
6: Die toten Mann!
2: Wer ist sie?
1: Dabei stößt Blum auf Geheimnisse, die ihr Mann, der für die Kriminalpolizei arbeitete, aufdecken wollte. Und je tiefer Blum gräbt, desto düsterer werden die Geheimnisse.
2: Was ist das für ein Symbol?
3: Es wird jetzt wehtun.
2: Wie viele Mädchen waren es, hä?
1: Die Serie Totenfrau basiert auf dem gleichnamigen Roman des Schriftstellers Bernhard Eichner und ist auf Netflix zu sehen.
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0: Hier seid ihr richtig bei Radio 38. Mit Owen Paul reisen wir gleich in die 80er. My favorite waste of time habe ich in 3 Minuten für euch.
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0: Es ist 17 Uhr. Kommt gut in den Feierabend.
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0: 17 Grad messen wir in Braunschweig im Bürgerpark und am Kino in Lebenstedt. In Gifhorn an der Flutpolder sind es 18 Grad. Mal Sonne, mal Wolken gibt es heute. Zwischendurch kann es aber auch mal leicht regnen. In der Nacht ist es bedeckt. Ein paar Schauer sind auch dann möglich. Bei Tiefstwerten von 11 Grad.
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2: Ich bin Ursula Winkler. US-Präsident Trump hat mit der Übernahme der für Irans Ölindustrie wichtigen Insel Karg gedroht. Man werde vollständige Kontrolle über Irans Öl- und Gasmärkte erlangen, schrieb Trump auf der Plattform Truth Social und kündigte zugleich schwere Angriffe auf den Iran für die Nacht an.
3: Das Gerede von Waffenruhe und baldiger Einigung erscheint im nächtlichen Bombenregen zunehmend absurd. Trump verschärft seine Drohungen einmal mehr. Man werde die gesamte Ölinfrastruktur übernehmen und vollständige Kontrolle über Irans Öl- und Gasmärkte erlangen, prophezeit Trump. Weitere schwere Angriffe sind für die Nacht geplant. Der Iran brauche bei den Verhandlungen zu lange, meint Trump. Daher werde der militärische Druck aufrechterhalten. Teheran könne sich jederzeit ergeben, so Trump. Tina Eck, USA.
2: Bundeskanzler Merz hat die Menschen in Deutschland dazu aufgerufen, Veränderungsbereitschaft zu zeigen und am Reformprozess mitzuwirken. Jeder sollte prüfen, was er zum Gelingen des Ganzen beitragen könne, forderte Merz in einer Regierungserklärung im Bundestag. In der anschließenden Debatte warfen ihm Oppositionspolitiker Untätigkeit und soziale Ungerechtigkeit vor. Diese Regierungserklärung war der Abgesang eines Gescheiterten, sagte AfD-Chefin Weidel. Mit der ersten Zinserhöhung seit fast 3 Jahren stemmt sich die Europäische Zentralbank gegen den Inflationsschub infolge des Irankriegs. Sie hebt den für Banken und Sparer wichtigen Einlagenzins auf 2,25% an. Höhere Zinsen verteuern Kredite. Sparer profitieren dagegen, wenn Banken steigende Leitzinsen weiterreichen. Mit einer Show in Mexiko-Stadt startet heute Abend die Fußball-WM. Popstar Shakira und weitere internationale Künstler eröffnen die WM mit einer großen Party.
4: Rund um das Aztekenstadion sind vor dem Anstoß der Fußball-WM Hubschrauber, Sprengstoff, Spürhunde, Polizisten zu Pferd und Streifenwagen mit rot-blauen Blinklichtern im Einsatz. Noch vor Sonnenaufgang machten sich viele auf den Weg zum Fußballtempel, um möglichen Protesten von Demonstranten zuvorzukommen. Dutzende Polizisten mit Schutzschilden waren auf der wichtigen Verkehrsader Periférico stationiert. Im legendären Stadion laufen die letzten Vorbereitungen für die Eröffnungsfeier auf Hochtouren. Aus dem Aztekenstadion in Mexiko-Stadt Andreas Osagabrios.
2: Das Auftaktspiel Mexiko-Südafrika startet um 21 Uhr, die Eröffnungsshow etwa 90 Minuten vorher.
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0: Vorsicht bitte auf der B188 Wolfsburg Richtung Burgdorf. Die Ausfahrt Burgdorf-Ortsumgehung ist nach einem Unfall gesperrt. A2 Braunschweig Richtung Magdeburg. Zwischen dem Kreuz Wolfsburg-Königslutter und Königslutter befindet sich eine Unfallstelle. Daher braucht ihr dort länger. Und es wird geblitzt in Wolfsburg auf der Hesslinger Straße und der Braunschweiger Straße, Peine auf der Duttenstädter Straße, in Hondelage auf der Hegerdorfstraße, Braunschweig in der Ebertallee und im Madammenweg. In Fümmelso steht einer auf der Tiederstraße, Salzgitter-Tiede am Panscheberg, Engelnstedt auf der Ludwig-Erhard-Straße und in Bad auf der Petershagener Straße. Einen haben wir noch in Bad Harzburg an der Viehweide. Habt ihr noch was gesehen? Blitzer oder auch Staus? Dann einfach anrufen hier bei uns im Studio oder ihr schickt eine WhatsApp an die 0800 6 3 mal die

0: 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Eine gute Fahrt.
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0: Mit Laura. Mexiko und Südafrika eröffnen am Abend die Fußball-WM mit dem ersten Spiel. Wir sprechen in 6 Minuten über das Turnier und wir schauen, wie die Lage in der deutschen Nationalmannschaft ist. Nach Jimmy Ray und Alex Warren vorher.
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1: Heute fällt der Startschuss zur Rekordfußball-Weltmeisterschaft 2026 in den USA, Kanada und Mexiko. Nach der Eröffnungsfeier spielen um 21 Uhr mit Gastgeber Mexiko und Südafrika gegeneinander. Till Uhlig, du bist bis zum Finale am 19. Juli unser WM-Reporter. Was erwartet uns in den kommenden gut 5 Wochen?
2: Das ist ein bisschen die Weltmeisterschaft nach dem Motto höher, schneller, weiter. Noch nie haben 48 Nationen an einer Endrunde teilgenommen. In 104 Turnierspielen wird der neue Weltmeister ermittelt. Auch das ist logischerweise die neue Bestmarke. 42,3 Millionen Euro Preisgeld erhält der neue Titelträger. Auch das Rekord. Auch noch nie gab es gleich 3 Gastgeberländer und jetzt wird's kurios, deshalb auch 3 Eröffnungsfeiern. Nach der heute im legendären Aztekenstadion von Mexiko mit Popstar Shakira als Stargast folgt morgen die in Kanada und am Samstag die in den USA. Rund 5 Milliarden TV-Zuschauer in der ganzen Welt werden erwartet. Über 5 Millionen Tickets für die Stadien standen zur Verfügung. Also Rekorde überall. Einzig, ob diese WM denn dann auch sportlich die Erwartungen erfüllen wird, das muss sich noch zeigen. Lassen wir uns einfach überraschen.
1: Am Sonntag ist dann die deutsche Nationalmannschaft mit dem Spiel gegen Underdog Curaçao das erste Mal dran. Wie sieht es im DFB-Camp in Winston-Salem in North Carolina denn aus?
2: Na, da geht der Daumen nach oben, so würde ich es mal formulieren. Über 3000 Fans waren ja beim öffentlichen Training mit dabei. Aber nicht nur das hat DFB-Sportdirektor Rudi Völler imponiert.
3: Die Herzlichkeit, dieses wunderschöne Ressort mit dieser Universität, mit diesen Möglichkeiten, mit diesen Plätzen, den Anlagen hier. Das ist schon bis jetzt alles toll. Und alle haben trainiert, alle Spieler sind fit. Das ist ja immer das Allerwichtigste, dass im Moment alle dabei sind.
2: Und das bedeutet natürlich im Klartext auch Comebacker Manuel Neuer, der angeschlagen war zuletzt, ist voll im Teamtraining und Julian Nagelsmann, der Bundestrainer, hat ja schon angekündigt, Neuer wird definitiv spielen am Sonntag gegen Curaçao, wo die deutsche Mannschaft logischerweise haushoher Favorit ist.
1: Zum Schluss noch eine kurze persönliche Frage. Von WM-Euphorie ist vor diesem Mammutturnier noch nicht so richtig was zu spüren, allgemein, aber auch so in den Straßen. Wie geht's dir als absolutem Fußballfan?
2: Ja, ist schwierig, muss ich sagen. Ich spüre es auch noch nicht so richtig. Es ist irgendwie unheimlich weit weg, dieses Turnier mit seinen kuriosen Anstoßzeiten um 0 Uhr, um 3 Uhr, um 4 Uhr, um 9 Uhr. Man kann sich irgendwie gefühlt nicht so wirklich auf was einstellen und gepackt hat mich das Fieber tatsächlich auch noch nicht. Ich hoffe, dass die deutsche Mannschaft ab Sonntag dafür sorgt, dass so ein bisschen, ich sag mal, das Feuer auch in mir anfängt zu lodern.
1: Na, da drücken wir die Daumen. Danke, Till, unser WM-Reporter. Die 23. Fußball-Weltmeisterschaft beginnt heute Abend mit dem Spiel Mexiko gegen Südafrika.
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0: Wir sind bei euch auf dem Weg nach Hause. Die Haushalte in Wolfenbüttel standen letzte Nacht kurzzeitig ohne Strom da. Woran das lag, das hört ihr um 5:30 in den Radio 38 Regionalnachrichten.
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0: Es ist 5:30.
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0: 15 Grad messen wir in Langelsheim am Heimatmuseum. 17 sind es in Volkmarode am Feuerteich und auch am Lessing-Theater in Wolfenbüttel. Mal Sonne, mal Wolken gibt's heute. Zwischendurch kann es auch mal leicht regnen. In der Nacht ist es dann stark bedeckt. Ein paar Schauer sind auch möglich. Bei Tiefstwerten von 11 Grad.
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2: Ich bin Sarah Schild. Einen schönen guten Tag. Ein schwerer Unfall auf der K28 zwischen Burkensdorf und Großendorf am frühen Mittwochmorgen ist gerade noch glimpflich ausgegangen. Der Grund: Sekundenschlaf. Paula Bayer aus der Radio 38 Aktuell-Redaktion. Was ist genau passiert?
3: Ein 22-Jähriger kam laut Polizei zwischen Burkensdorf und Großendorf mit seinem Wagen von der Straße ab und krachte gegen die Leitplanke. Dabei riss das rechte Vorderrad ab. Statt der Polizei rief der Mann allerdings nur seine Freundin und den Abschleppdienst. Die Beamten wurden dennoch von einem anderen Autofahrer alarmiert. Als sie vor Ort ankamen, schlief der Unfallverursacher bereits im Auto seiner Partnerin. Bei der Kontrolle stellte sich heraus, dass der 22-Jährige möglicherweise unter Drogeneinfluss stand. Es wird ermittelt.
2: Strom weg. In Wolfenbüttel ging vergangenen Nachmittag kurzzeitig gar nichts mehr. Im Rahmen von Bauarbeiten in Wendissen fing ein Kabel an zu brennen. Laut Polizei ist die Ursache aktuell noch unklar. Die Stichflamme konnte durch die Feuerwehr gelöscht werden. Nach ersten Erkenntnissen war der Strom im Bereich Wendissen und in Teilen von Wolfenbüttel kurzzeitig weg. Ab morgen lädt Braunschweig zum Tag der Niedersachsen ein. Für alle, die mit dem Fahrrad kommen, werden zusätzliche Abstellanlagen aufgebaut. Wie die Stadt mitteilt, dürfen Zweiräder nicht an Absperrungen, mobilen Schutzeinrichtungen, Notausgängen oder Zufahrten für Einsatz- und Rettungsfahrzeuge abgestellt werden. Fahrräder, E-Scooter und Co., die trotzdem dort stehen, werden kostenpflichtig entfernt, umgesetzt oder sichergestellt. Aus Sicherheitsgründen dürfen Besucher keine Glasbehälter auf das Veranstaltungsgelände mitbringen. Auch private Drohnen sind tabu. Alle Infos gibt es noch einmal zum Nachlesen auf radio38.de. Gute Nachrichten aus dem Kreis Helmstedt. In Schöningen ist die Helmstedter Straße ab morgen wieder frei. Wie die Niedersächsische Landesbehörde für Straßenbau und Verkehr mitteilt, starten ab Montag Arbeiten in der Elmstraße. Erst werden unter anderem Leitungsumlegungen und Fräsarbeiten durchgeführt. Vom 1. bis zum 3. Juli wird am Asphalt gearbeitet. In der 2. Juliwoche folgen die restlichen Arbeiten. Dafür ist die Elmstraße zwischen der Kreuzung Neue Tor-Helmstedter Straße und der Einmündung Schäfertor vollgesperrt. Die aktuellen Umleitungen für den überörtlichen Verkehr bleiben bestehen.
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0: Vorsicht bitte auf der B188 Wolfsburg Richtung Burgdorf. Die Ausfahrt Burgdorf-Ortsumgehung ist nach einem Unfall gesperrt. A2 Braunschweig Richtung Magdeburg. Zwischen dem Kreuz Wolfsburg-Königslutter und Königslutter ist nach einem Unfall nur eine Spur frei. Ihr braucht da länger. Und es wird geblitzt in Wolfsburg auf der Hässlinger und der Braunschweiger Straße, Peine auf der Duttenstädter Straße, in Hundelage auf der Hegerdorfstraße, Braunschweig im Madammenweg. In Fümmelse steht einer auf der Tiederstraße, Salzgitter-Tiede am Panscheberg, Engelnstedt auf der Ludwig-Erhard-Straße und in Bad auf der Petershagener Straße. Und einen haben wir noch in Bad Harzburg an der Viehweide. Wenn ihr noch was entdeckt habt, Blitzer oder auch Staus, ruft gerne durch bei uns im Studio oder schickt uns eine WhatsApp an die 0800 6 3 mal die 38. Kommt gut an euer Ziel.
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0: Anpfiff. Am Abend startet die Fußballweltmeisterschaft der Männer. Dieses Mal mit ordentlicher Zeitverschiebung. Was das für ein mögliches Public Viewing bedeutet, das klären wir in 8 Minuten. Ich bin Laura. Ich wünsche euch einen schönen Feierabend.
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0: Das ist ganz neu von den Rolling Stones, In the Stars. Am Abend startet sie, die Fußball-Weltmeisterschaft in den USA, Mexiko und Kanada. Aufgrund der Zeitverschiebung laufen viele Spiele spätabends, teilweise sogar nachts. Ungünstig. Daher die Frage, wie sieht's denn eigentlich mit dem Public Viewing aus? Marie aus unserem Radio 38 Team hat sich das genauer angeschaut.
1: Zum Start der Fußball-Weltmeisterschaft hat die Bundesregierung eine neue Sonderregelung für Public Viewing beschlossen. Fußballspiele können auch nach 22 Uhr öffentlich gezeigt werden. Der Grund für diese Sonderregelung ist, du hast es schon gesagt, die Zeitverschiebung. Viele Spiele werden deshalb in Deutschland erst spätabends oder sogar erst nachts angepfiffen. Jedoch gilt in Deutschland normalerweise von 22 bis 6 Uhr die Nachtruhe. Ohne die neue Regelung wären öffentliche Übertragungen im Freien also gar nicht möglich. Wichtig ist allerdings, einen automatischen Anspruch auf Public Viewing gibt es trotzdem nicht. Städte und Kommunen entscheiden weiterhin selbst, ob Veranstaltungen erlaubt werden und wie lange diese gehen dürfen. Dabei müssen Behörden zwischen dem Interesse der Fußballfans und dem Schutz der Anwohner abwägen. Außerdem gilt die neue Sonderregelung eben nur für öffentliche Veranstaltungen. Wer also Fußball im Garten, auf der Terrasse oder auf dem Balkon mit Freunden schauen möchte, muss sich weiterhin an die Nachtruhe halten oder vorab sich mit den Nachbarn absprechen.
0: Dankeschön, Marie, für die Infos. Die Fußball-WM startet am Abend. Eine neue Sonderregel macht öffentliches Public Viewing bei uns auch nach 22 Uhr möglich.

0: Die Pet Shop Boys lassen die Dominosteine tanzen. Domino Dancing gibt's in 3 Minuten in unserem 80er Flashback. 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

0: Es ist gleich 18 Uhr.
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0: Ja, ist jetzt zum Feierabend nochmal ganz freundlich geworden. Die aktuellen Temperaturen, 18 Grad sind es in Helmstedt am Maschstadion, in Salzgitter an der Burgruine Lichtenberg und auch in Stederdorf am Schokomuseum, 18 Grad. Sonne und Wolken wechseln sich ab. Es kann noch mal leicht tröpfeln zwischendurch. In der Nacht ist es dann stark bedeckt. Dann sind auch Schauer möglich bei Tiefstwerten von 11 Grad. Der Radio 38 Wettertrend zeigt, morgen zum Start ins Wochenende ist es sehr regnerisch. Mit Glück zeigt sich am Nachmittag kurz die Sonne bei bis zu 19 Grad das Ganze. Und am Samstag gibt es ein Misch. Mit Glück zeigt sich am Nachmittag kurz.

0: zwei Monaten geltenden Waffenruhe gefährlich hochschaukelt. Jetzt droht US-Präsident Trump mit der Übernahme der Insel Kark, die für Irans Ölindustrie sehr wichtig ist. Man werde die vollständige Kontrolle über Irans Öl- und Gasmärkte erlangen, schrieb Trump auf der Plattform Truth Social. Er kündigte auch neue schwere Angriffe auf den Iran an. Kanzler Merz hat mit seiner Regierungserklärung im Bundestag Hohn und Spott geerntet. Die schwarz-rote Koalition solle sich mal zusammenreißen und liefern, sagte etwa Grünen-Fraktionschefin Hasselmann. Die AfD-Co-Vorsitzende Weidel warf der Bundesregierung vor, Milliardenbeträge zu verschwenden.
1: Das Wort Reformen sei längst zu einem Synonym für Kürzungen verkommen. Und zwar immer bei den gleichen, ätzte Grünen-Fraktionschefin Hasselmann. Linken-Fraktionschef Pellmann sprach von einem sozialen Kahlschlag im Land, während gleichzeitig Milliarden bei den Rüstungsfirmen versickerten. Für Oppositionsführerin Weidel hat Schwarz-Rot bei den aktuellen Krisen schlicht versagt. Merz Rede sei der Abgesang eines Gescheiterten, so Weidel. Zuvor hatte der Kanzler die anstehenden Reformen verteidigt und jeden dazu aufgerufen, sich zu beteiligen. Tanja Wagner, Nachrichtenredaktion.
0: Mit der ersten Zinserhöhung seit fast 3 Jahren stemmt sich die Europäische Zentralbank gegen den Inflationsschub infolge des Irankriegs. Die Euro-Währungshüter heben den für Banken und Sparer wichtigen Einlagenzins um 0,25 Prozentpunkte auf 2,25% an. Höhere Zinsen verteuern Kredite. Sparer profitieren dagegen, wenn Banken steigende Leitzinsen weiterreichen. Heute startet die XXL-Fußball-WM in Kanada, Mexiko und den USA. Die große Eröffnung ist in Mexiko-Stadt im Aztekenstadion.
2: Eine Megashow soll die Fans vor dem Anpfiff in Stimmung bringen. Popstar Shakira will erstmals den WM-Song Die Die live präsentieren. Mögliche Gewitter und radikale Lehrerproteste überschatten jedoch den Start des Turniers. Die Zufahrtsstraßen zum Stadion sind weitgehend abgesperrt. Auch die Fanmeile im historischen Zentrum der Stadt wird streng überwacht, damit Protestaktionen das Fußballfest nicht beeinträchtigen. Aus Mexiko-Stadt Andreas Osacabrius.
0: Das Auftaktspiel Mexiko-Südafrika startet um 21 Uhr, die Eröffnungsshow etwa 90 Minuten vorher.
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4: Vorsicht bitte auf der A2 Magdeburg Richtung Braunschweig. Zwischen der Raststätte Börde Nord und Bornstedt befindet sich eine ungesicherte Unfallstelle. Und die Gegenrichtung Braunschweig Richtung Magdeburg. Zwischen dem Kreuz Wolfsburg-Königslotter und Königslotter. Da ist nach einem Unfall eine Spur gesperrt, voraussichtlich auch noch etwas länger bis in die Nacht hinein. Da müsst ihr mehr Zeit einplanen, da staut es sich ordentlich. Und es wird geblitzt in Wolfsburg auf der Hesslinger und der Braunschweiger Straße, in Peine auf der Dotenstädter Straße, Hondelage auf der Hegerdorfstraße. In Braunschweig steht einer im Madammenweg, Fümmelse auf der Tiederstraße, Salzgittertide am Panscheberg, in Engelnstedt auf der Ludwig-Erhard-Straße und in Bad auf der Petershagener Straße. Und einen haben wir noch in Bad Harzburg an der Viehweide. Wenn das nicht alles war, ihr habt noch was entdeckt, Blitzer oder auch Staus, dann ruft gerne durch bei uns im Studio oder ihr schickt uns ganz einfach eine WhatsApp an die 0806 dreimal die 38. Eine gute Fahrt euch.
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4: Nächste Woche ist der Tag der Gebäudereinigung und die Gewerkschaft IG Bau Braunschweig-Goslar nimmt diesen Tag zum Anlass, um mehr Lohn für Reinigungskräfte zu fordern. Die Einzelheiten dazu gibt's nach 2 Songs in unseren Wirtschaftsnachrichten. Ich bin Laura. Einen schönen Donnerstagabend.
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0: ein paar City sind das um 10 nach 6. Sarah Schild verrät jetzt, was heute in der Wirtschaft los ist.
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2: In Wolfsburg und Braunschweig sind rund 4.700 Reinigungskräfte tätig. Wie die IG Bau nun mitteilt, werde ihnen aber nicht genug Anerkennung für ihre Arbeit entgegengebracht und sie erhielten oft nur einen Niedriglohn. Spätestens mit der Rente drohe dann Armut im Alter, so Holger Henze von der IG Bau Braunschweig-Goslar. Daher fordert die Gewerkschaft zum Tag der Gebäudereinigung am Montag einen Respekt- und Lohnschub für die Arbeit im Reinigungsgewerbe. Demnach müsse eine Gebäudereinigerin mit Vollzeitjob bei heute in der Branche üblichem Lohn rein rechnerisch über 70 Jahre arbeiten, um auf die Höhe der Durchschnittsrente zu kommen. Laut Henze müsse es bei der kommenden Tarifrunde für die Beschäftigten im Gebäudereinigerhandwerk ein kräftiges Lohnplus geben. Die deutsche Stahlindustrie steht stark unter Druck. Mit einer Demo morgen macht die Branche nun Druck auf die Bundesregierung. Die IG Metall warnt, den Umbau hin zu einer klimaneutralen Produktion zurückzudrehen. Die Politik habe für die Transformation der Stahlbranche rund 8 Millionen Euro Fördergeld zugesagt. Es brauche Planbarkeit für Unternehmen, die schon Schritte zu grünem Stahl getan hätten, so Jürgen Kerner, zweiter Vorsitzender der IG Metall laut dpa. Dazu gehöre unter anderem auch Salzgitter. Es gehe nicht nur um Steuergeld, sondern auch um über 20.000 Jobs. 2025 fiel die Produktion der deutschen Stahlindustrie auf den niedrigsten Wert seit der Finanzkrise 2009. Gründe dafür sind unter anderem die Wirtschaftsflaute und hohe US-Zölle. Fast jeder fünfte Haushalt in Deutschland zahlt mehr als 100 Euro im Monat für digitale Abos. Wie die Tagesschau berichtet, geht das aus einer Studie der Management- und Technologieberatung BearingPoint hervor. Im Schnitt sind die monatlichen Ausgaben pro Haushalt innerhalb eines Jahres von 55 auf 62 Euro gestiegen. Pro Haushalt gibt es durchschnittlich 2,3 Abos. Diese Zahl blieb konstant. Dafür werden beliebte Dienste immer häufiger genutzt. Angebote für Streaming und Gaming wachsen. Die Zahl von Haushalten mit einem kostenpflichtigen Online-Nachrichten-Abo ist zurückgegangen.
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0: Taylor Swift ist das auf Radio 38. Die erste Plauderbank steht jetzt in Wolfsburg. Die soll dafür sorgen, dass Menschen ins Gespräch kommen. Wie das funktioniert, das hört ihr in unseren Regionalnachrichten um 6:30. Plauderbank ist auch irgendwie ein süßes Wort.
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0: Suzette und Katy Perry sind das. Um kurz vor 6:30.
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0: Wir schauen aufs Thermometer. 17 Grad sind es am Möhnsee in Gifhorn, 18 in Kremling am Standesamt, genau. Und auch am Stadtmuseum in Wolfsburg. Mal Sonne und mal Wolken gibt es jetzt am Abend. Zwischendurch könnte es noch mal kurz tröpfeln. In der Nacht ist es auf jeden Fall stark bedeckt. Dann sind Schauer möglich bei Tiefstwerten von 11 Grad. Der Radio 38 Wettertrend zeigt, morgen zum Start ins Wochenende, da regnet es größtenteils. Nur mit etwas Glück sehen wir am Nachmittag mal kurz die Sonne, das Ganze bei bis zu 19 Grad. Und einen Mix aus Sonne und Wolken gibt es dann am Samstag, aber auch mit einigen Schauern zwischendurch. Und da wird es ganz schön windig, bei 20 Grad maximal.
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2: Ich bin Sarah Schild. Einen schönen guten Abend. In Liebenburg hat ein leerstehender Gasthof gebrannt. Das Feuer brach in der vergangenen Nacht gegen 23:30 aus und griff schnell auf mehrere Gebäudeteile über, teilte die Polizei mit. Die Löscharbeiten dauerten bis in die Morgenstunden an. Verletzt wurde laut derzeitigem Stand niemand. Das Gebäude ist seit vielen Jahren unbewohnt. Die Polizei hat den Brandort beschlagnahmt und ermittelt nun zur Ursache. Unbekannte haben in Goslar Regenbogenfahnen geklaut und zerstört. Wie die Polizei jetzt mitteilt, haben die Täter in der Nacht von Montag auf Dienstag an der Berufsschule in der Heinrich-Pieper-Straße zugeschlagen. Die Unbekannten haben eine Fahne vom Mast abgetrennt und gestohlen. Schon vergangene Woche gab es laut Mitteilung einen ähnlichen Vorfall. In der Nacht von Mittwoch auf Donnerstag wurde eine Regenbogenfahne von einem Mast an der BBS in der Bornhardtstraße abgemacht und angezündet. Wer etwas beobachtet hat, meldet sich bitte bei der Polizei Goslar. Ein Signal gegen Einsamkeit. Wolfsburg hat die erste Plauderbank aufgestellt. Sie steht am Südkopf, heißt es aus dem Rathaus. Paula Bayer aus der Radio 38 Aktuell-Redaktion. Was ist das genau?
3: Das Prinzip ist ganz simpel. Wer auf der Plauderbank Platz nimmt, signalisiert ganz klar und deutlich, ich bin offen für ein spontanes Gespräch mit Fremden. Die Stadt, die Gesundheitsregion und das Stadtmarketing wollen mit der Aktion ein Zeichen gegen Einsamkeit und soziale Isolation setzen. Die Idee für die Bank entstand auf Wunsch der Bürgerinnen und Bürger während einer Gesundheitskonferenz. Beschriftet ist die Bank in verschiedenen Sprachen, um noch mehr miteinander zu schaffen. Sie ist leuchtend orange und so in der Nähe des Rathausplatzes leicht zu finden.
2: Neuzugang bei den Frauen des VfL Wolfsburg. Chelsea Fleur Nielsen wird ab Sommer den Angriff verstärken. Die dänische Nationalspielerin kommt vom SSC Neapel und hat in Wolfsburg einen 4-Jahres-Vertrag unterschrieben. Das teilte der Verein nun mit. Der VfL sei einer der besten Vereine Deutschlands und kann auch international auf eine großartige Geschichte zurückblicken, sagte Fleur Nielsen laut Mitteilung. Die 24-Jährige ist der bislang 4. Neuzugang bei den Wölfinnen.
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0: Vorsicht bitte in Braunschweig. Am Radeklint ist eine Spur gesperrt nach einem Unfall. Die Polizei ist da aber wohl vor Ort. Ihr müsst da auf jeden Fall mehr Zeit einplanen. Das hat uns Patrick eben gemeldet. Vielen Dank dir fürs Melden. Dann haben wir die B188 Wolfsburg Richtung Burgdorf. Die Ausfahrt Burgdorf-Ortsumgehung ist nach einem Unfall gesperrt. A2 Magdeburg Richtung Braunschweig. Zwischen der Raststätte Börde-Nord und Bornstedt befindet sich eine ungesicherte Unfallstelle. Und die Gegenrichtung Braunschweig Richtung Magdeburg. Zwischen dem Kreuz Wolfsburg, Königslutter und Königslutter. Da ist nach einem Unfall eine Spur gesperrt. Ihr müsst da mehr Zeit einplanen, da staut es sich. Es wird geblitzt in Wolfsburg auf der Hässlinger und der Braunschweiger Straße, Peine auf der Duttenstädter Straße, in Hondelage auf der Hegerdorfstraße. In Braunschweig steht einer im Madammweg, in Fümmelse auf der Tiedaustraße, Salzgitter-Tiede am Panscheberg, in Bad auf der Petershagener Straße und in Bad Harzburg an der Viehweide. Wenn ihr mehr gesehen habt, Blitzer oder auch Staus, ruft gerne an bei uns im Studio oder schickt uns eine WhatsApp an die 0800 63 mal die 38. Eine gute Fahrt.
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0: Harry Styles reist nicht zu seinen Fans, seine Fans reisen zu ihm. Für mehrere Konzerte gastiert er jetzt immer in ein und derselben Stadt. Gab auch viel Kritik. Nach Amsterdam ist jetzt London dran. American Girls vom neuen Album habe ich jetzt für euch. Ich bin Laura. Schön, dass ihr dabei seid.
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Und da muss ich einmal rein. Wir haben noch eine Verkehrsmeldung reinbekommen. Vorsicht bitte auf der A2 Wolfsburg Richtung Braunschweig. Da besteht extreme Gefahr durch Aquaplaning. A2 Wolfsburg Richtung Braunschweig, Aquaplaning. Fahrt da bitte vorsichtig.

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0: Phil Collins gibt's gleich zum Einstimmen auf unsere 80er vor 8. Die hört ihr ab 19 Uhr hier auf Radio 38. In 2,5 Minuten gibt's schon Don't Lose My Number.
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0: Einen schönen Donnerstagabend. Es ist gleich 19 Uhr.
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0: 14 Grad messen wir in Goslar am Ratsgymnasium. In Hildesheim an der Kulturfabrik sind 16 Grad und 17 in Riddagshausen an der Klosterkirche. Sonne und Wolken wechseln sich auch jetzt am Abend ab, wobei es örtlich teilweise stark regnet. In der Nacht ist es dann bedeckt. Ein paar Schauer sind auch dann möglich bei Tiefstwerten von 11 Grad. Der Radio 38 Wettertrend zeigt morgen auch Regen größtenteils. Mit Glück sehen wir am Nachmittag mal kurz die Sonne bei 19 Grad und am Samstag gibt es einen Mix aus Sonne und Wolken, auch mit einigen Schauern. Dabei weht außerdem ein frischer Wind bei 20 Grad maximal.
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2: Ich bin Ursula Winkler. Der Countdown läuft. Mit einer Show im Aztekenstadion in Mexiko-Stadt startet am Abend die Fußball-Weltmeisterschaft. Popstar Shakira und weitere Künstler eröffnen die WM mit einer großen Party. Deutschland greift dann Sonntag in das Turnier ein.
3: Die XXL-WM geht los und das entfacht auch hier im deutschen Lager nochmal eine ganz andere Stimmung. Monatelang habe man an die WM gedacht, jetzt spricht man endlich über die Spiele, sagt Abwehrmann David Raum. Der Fokus gilt jetzt einzig und allein dem ersten WM-Gegner Curaçao. Die Spieler aus der Karibik verbreiten mit ihren Tanzeinlagen beim Training schon gute Laune. Das tropische Wetter in Houston dürfte zumindest ein Vorteil sein für den WM-Neuling. Hier im Quartier der deutschen Mannschaft sind es aber auch mittlerweile knackige und schwülheiße 34 Grad. Thomas Bremser, Winston Salem, WM-Neuling. Hier im Quartier der deutschen Mannschaft sind es aber auch mittlerweile knackige und schwülheiße 34 Grad. Thomas Bremser, Winston Salem.
2: US-Präsident Trump hat mit der Übernahme der für Irans Ölindustrie wichtigen Insel Kark

0: Waren die Spiele für Grundschüler bis zur 4. Klasse nur noch als Wettbewerb organisiert worden, damit könnte es jetzt vorbei sein. Die Bildungsminister der Länder setzen ab dem nächsten Schuljahr wieder mehr auf den Wettkampf.
1: Beim Wettbewerb geht es nicht darum, sich miteinander zu messen, am weitesten zu werfen oder zu springen und am schnellsten zu rennen. Stattdessen sollten die Schüler einfach Spaß an der Bewegung haben. Die Spiele seien so kindgerechter, wurde das bei der Umstellung begründet. Ab dem nächsten Schuljahr soll es nun wieder Gold-, Silber- und Bronzeurkunden geben und Grundschulen sollen sich aussuchen dürfen, ob die Bundesjugendspiele im Wettbewerbs- oder Wettkampfmodus durchgeführt werden. Denn Wettkampf stärke eben doch auch eine positive Leistungskultur, hieß es von den Bildungsministern. Tanja Wagner, Nachrichtenredaktion.
0: Lidl und Kaufland haben ihr Filialnetz weiter ausgebaut. Im Geschäftsjahr 25/26 eröffneten die zur Schwarzgruppe gehörenden Ketten 300 neue Filialen weltweit. Insgesamt betreiben sie nun rund 14.500 Filialen in 33 Ländern.
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1: Ich bin Ursula Winkler. In Mexiko-Stadt startet am Abend die Fußball-Weltmeisterschaft. Unter anderem Popstar Shakira eröffnet die WM mit einer großen Party. In Deutschland hielt sich die Vorfreude zuletzt in Grenzen. Wir machen den allerletzten Stimmungscheck.

0: Irans Ölindustrie wichtigen Insel Kark gedroht. Man werde die vollständige Kontrolle über Irans Öl- und Gasmärkte erlangen, schrieb er auf der Plattform True Social. Er kündigte auch neue schwere Angriffe auf den Iran an. Damit erhöht die US-Regierung den Druck auf den Iran, wieder zu verhandeln. Obwohl eine Waffenruhe gilt, kam es in den vergangenen Tagen zu heftigen Angriffen. Eine Mehrheit der Deutschen fordert strengere Regeln für die Nutzung von E-Scootern. Das zeigt eine YouGov-Umfrage im Auftrag des Sozialverbands VdK. 57% der Befragten wollen zusätzliche Regulierungen bei der Nutzung von E-Scootern.
1: Immerhin 18% der Befragten würden E-Scooter sogar komplett verbieten. Diejenigen, die mehr Regulierung wollen, denken zum Beispiel an feste Parkzonen für E-Scooter, damit die nicht kreuz und quer und manchmal gefährlich im Weg stehen. Der Sozialverband VdK nennt Beispiele eigener Mitglieder, insbesondere blinde Menschen seien über Roller gestürzt und hätten dann noch nicht einmal Schmerzensgeld erhalten. Es brauche eine Sorgfaltspflicht für die Verleiher von E-Scootern. Im Bundestag wird ein Gesetz beraten, mit dem Vermieter und Fahrer stärker in die Pflicht genommen werden sollen, etwa bei der Entschädigung von Unfallopfern. Ronny Tochau, Berlin.
0: Das Wetterphänomen El Niño ist zurück. Das teilte die US-Wetterbehörde NOAA mit. Mit ungewöhnlich hohen Meerestemperaturen im tropischen Pazifik hatte sich das Wetterphänomen schon seit Monaten angekündigt. Damit wächst die Sorge vor mehr Extremwetter mit Dürren, Überschwemmungen und einer steigenden globalen Durchschnittstemperatur.
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1: Ich bin Ursula Winkler. Mexiko-Stadt hat mit einer Stimmungsshow die Sorgen um den Auftakt der Fußball-WM vorerst beiseite gedrängt und im legendären Aztekenstadion das XXL-Turnier in drei Ländern eröffnet. Traditionelle Kleidung, moderne Pop-Rhythmen und viel Gold prägten die Zeremonie im Fußballtempel. Popstar Shakira sang die WM-Hymne Dai Dai. In diesen Minuten startet das Auftaktspiel Mexiko gegen Südafrika. Kanzler Merz hat mit seiner Regierungserklärung im Bundestag Hohn und Spott geerntet. Die schwarz-rote Koalition solle sich mal zusammenreißen und liefern, sagte etwa Grünen-Fraktionschefin Hasselmann. Die AfD-Co-Vorsitzende Weidel warf der Bundesregierung vor, Milliardenbeträge zu verschwenden.
2: Das Wort Reformen sei längst zu einem Synonym für Kürzungen verkommen. Und zwar immer bei den gleichen, ätzte Grünen-Fraktionschefin Hasselmann. Linken-Fraktionschef Pellmann sprach von einem sozialen Kahlschlag im Land, während gleichzeitig Milliarden bei den Rüstungsfirmen versickerten. Für Oppositionsführerin Weidel hat Schwarz-Rot bei den aktuellen Krisen schlicht versagt.

0: des Konflikts einem Durchbruch nahe. Obwohl eine Waffenruhe gilt, kam es in den vergangenen Tagen zu heftigen Angriffen. Das berüchtigte Wetterphänomen El Niño ist zurück, das teilte die US-Wetterbehörde NOAA mit. Das regelmäßig wiederkehrende Wetterphänomen hatte sich seit Monaten angekündigt und könnte für mehr Extremwetter sorgen.
1: Dürren, Fluten, Überschwemmungen, Hitzewellen und schwere Unwetter. El Niño hat eine breite Palette an Wetterkatastrophen und hinzu kommen extreme globale Temperaturen. Zuletzt war El Niño vor 3 Jahren in Erscheinung getreten, was dann 2024 zum heißesten Jahr in der Wettergeschichte gemacht hatte. Die Wahrscheinlichkeit, dass auch jetzt ein sehr starkes El Niño-Ereignis droht, liegt nach Ansicht der Wetterforscher bei 63%. El Niño ist vor allem in der Südhalbkugel zu spüren. Europa bleibt weitgehend verschont. Tina Eck, USA.
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0: Ich bin Thomas Brockt. In Mexiko hat die Fußball-Weltmeisterschaft begonnen. Zur Stunde spielt Mitgastgeber Mexiko gegen Südafrika. Zuvor hatte es im legendären Aztekenstadion in Mexiko-Stadt eine große Eröffnungsshow gegeben. Unter anderem sang Popstar Shakira die WM-Hymne Dai Dai. Morgen startet das Turnier dann auch bei den anderen Gastgebern USA und Kanada. Mit 48 Mannschaften ist es die größte WM aller Zeiten. Das deutsche Team startet am Sonntag gegen Curaçao ins Turnier. US-Präsident Trump hat die für diesen Abend angekündigten schweren Angriffe auf den Iran abgesagt. Er begründete das mit laufenden Gesprächen, die die höchste Ebene der iranischen Führung erreicht hätten.
1: Jetzt sind die Verhandlungen mit dem Iran auf höchster Ebene offenbar doch so weit gediehen, dass weitere Bomben als Druckmittel erst einmal ausbleiben. Die Seeblockade der USA bleibt bestehen. Aber so geht es seit Wochen und so bleibt abzuwarten, ob eine Einigung oder ein Deal tatsächlich Form annehmen. Trump deutet an, dass Ort und Zeitpunkt einer Unterzeichnung in Kürze bekannt gegeben würden. Allerdings reagieren die Finanzmärkte auch immer sehr positiv auf solche Verkündigungen Trumps. So hat er auch diese erneute Kehrtwende wieder gut getimt. Aus den USA, Tina Eck.
0: Trotz Krisen kommt einfach keine echte Reformstimmung auf in Deutschland. Kanzler Merz fordert von den Menschen hierzulande deshalb die Bereitschaft zu Veränderungen. In seiner Regierungserklärung im Bundestag rief Merz dazu auf, zum Gelingen des Ganzen beizutragen.
2: Bis Mitte Juli will die schwarz-rote
0: In seiner Regierungserklärung im Bundestag

0: gefahren. Zwei Kinder und ein Erwachsener kamen dabei ums Leben, teilten die Behörden der Provinz Seeland im Westen des Landes mit. Das Auto sei auf einer Bundesstraße ins Schleudern geraten und erfasste die Gruppe von 14 Schülern und zwei Begleitern, die einen Schulausflug machten. Vier weitere Kinder seien schwer verletzt worden.
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1: Ich bin Thomas Brock. Der Ball rollt bei der Fußball-Weltmeisterschaft. Die mit 48 Teams größte WM aller Zeiten wurde im Aztekenstadion von Mexiko-Stadt eröffnet. Vor der Auftaktpartie von Mitgastgeber Mexiko gegen Südafrika gab es noch eine große Show. Unter anderem sang dort Popstar Shakira die WM-Hymne Die Die. Morgen startet die WM dann auch bei den anderen Gastgebern USA und Kanada. Das deutsche Team startet am Sonntag gegen Curaçao ins Turnier. Der Tankrabatt fällt wie geplant Ende des Monats weg. Union und SPD wollen die Maßnahme nicht verlängern, aber bei stark steigenden Spritpreisen schnell reagieren. Die Debatte darüber, welche Entlastungen es statt des Tankrabatts geben könnte, läuft.
2: Union und SPD deuten schon mögliche weitere Entlastungsmaßnahmen an, ohne aber konkret zu werden. Hintergrund ist zum einen, dass ein Ende des Iran-Krieges, der die Spritpreise so hoch getrieben hat, immer noch nicht absehbar ist. Und ein Preissprung an der Tankstelle kurz vor den Sommerferien dürfte in der Bevölkerung wenig populär sein. Auch der ADAC findet das nicht vermittelbar und fordert weitere Entlastungen zielgerichtet für besonders Betroffene. Ronny Tochau, Nachrichtenredaktion.
1: Das berüchtigte Wetterphänomen El Niño ist zurück, das teilte die US-Wetterbehörde mit. Das regelmäßig wiederkehrende Wetterphänomen hatte sich seit Monaten angekündigt und könnte für mehr Extremwetter sorgen.
3: Dürren, Fluten, Überschwemmungen, Hitzewellen und schwere Unwetter. El Niño hat eine breite Palette an Wetterkatastrophen und hinzu kommen extreme globale Temperaturen. Zuletzt war El Niño vor 3 Jahren in Erscheinung getreten, was dann 2024 zum heißesten Jahr in der Wettergeschichte gemacht hatte. Die Wahrscheinlichkeit, dass auch jetzt ein sehr starkes El Niño-Ereignis droht, liegt nach Ansicht der Wetterforscher bei 63%. El Niño ist vor allem in der Südhalbkugel zu spüren. Europa bleibt weitgehend verschont. Aus den USA, Tina Eck.
1: US-Präsident Trump hat die für diesen Abend angekündigten schweren Angriffe auf den Iran abgesagt. Er begründete das mit laufenden Gesprächen, die die höchste Ebene der iranischen Führung erreicht hätten. Nach Trumps Darstellung sind Verhandlungen über eine Befriedung des Konflikts einem Durchbruch nahe. Seit Wochen gab es Bemühungen um ein Rahmenabkommen.

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1: Ich bin Thomas Brockt. Co-Gastgeber Mexiko hat einen perfekten Start in die Fußball-Weltmeisterschaft hingelegt. Die Mexikaner gewannen gegen Südafrika mit 2:0. Zuvor hatte es im Aztekenstadion von Mexiko-Stadt eine große Eröffnungsshow gegeben. Mit 48 Teams ist es die größte WM aller Zeiten. Die anderen Gastgeber heißen USA und Kanada. Das deutsche Team startet am Sonntag gegen Curaçao ins Turnier. Kanzler Merz hat mit seiner Regierungserklärung im Bundestag Hohn und Spott geerntet. Die schwarz-rote Koalition solle sich mal zusammenreißen und liefern, sagte etwa Grünen-Fraktionschefin Hasselmann. Die AfD-Co-Vorsitzende Weidel warf der Bundesregierung vor, Milliardenbeträge zu verschwenden.
2: Das Wort Reformen sei längst zu einem Synonym für Kürzungen verkommen. Und zwar immer bei den gleichen, ätzte Grünen-Fraktionschefin Hasselmann. Linken-Fraktionschef Pellmann sprach von einem sozialen Kahlschlag im Land, während gleichzeitig Milliarden bei den Rüstungsfirmen versickerten. Für Oppositionsführerin Weidel hat Schwarz-Rot bei den aktuellen Krisen schlicht versagt. Merz' Rede sei der Abgesang eines Gescheiterten, so Weidel. Zuvor hatte der Kanzler die anstehenden Reformen verteidigt und jeden dazu aufgerufen, sich zu beteiligen. Tanja Wagner, Nachrichtenredaktion.
1: Sollten Kinder und Jugendliche erst ab einem bestimmten Alter auf Social Media dürfen? Der Deutsche Ethikrat sagt eher nicht. Statt eines pauschalen Mindestalters spricht er sich für gezielte Regeln bei einzelnen digitalen Angeboten aus.
3: Digitale Angebote, Social Media, Klassenchats, das alles gehört nach Ansicht des Ethikrates heute dazu zum Leben von Kindern und Jugendlichen. Die ganzen Angebote im Smartphone sind auch soziale Teilhabe, könnte man auch sagen. Ganz klar müsse bei Apps und anderen digitalen Angeboten aber darauf geachtet werden, dass sie jeweils altersgerecht sind und dass sie nicht zum stundenlangen Scrollen oder Streamen anregen. Und dabei müssen nach Ansicht des Ethikrates die Anbieter viel stärker in die Pflicht genommen werden. Lea Matschulat, Nachrichtenredaktion.
1: US-Präsident Trump hat die für diesen Abend angekündigten schweren Angriffe auf den Iran abgesagt. Er begründete das mit laufenden Gesprächen, die die höchste Ebene der iranischen Führung erreicht hätten. Nach Trumps Darstellung sind Verhandlungen über eine Befriedung des Konflikts einem Durchbruch nahe. Seit Wochen gab es Bemühungen um ein Rahmenabkommen über ein Ende des Krieges. Obwohl eine Waffenruhe gilt, kam es in den vergangenen Tagen zu heftigen Angriffen.
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2: Ich bin Thomas Brockt. Co-Gastgeber Mexiko hat einen perfekten Start in die Fußball-Weltmeisterschaft hingelegt. Die Mexikaner gewannen gegen Südafrika mit 2:0. Zuvor hat es im Aztekenstadion von Mexiko-Stadt eine große Eröffnungsshow gegeben.
3: Es war eine authentische Fiesta Mexicana, ein großes mexikanisches Fest. Mexiko besiegte Südafrika mit 2:0 im Auftaktspiel. Der Jubel der Fans kannte keine Grenzen. Zum Auftakt traten Shakira und weitere Latino-Stars bei der Eröffnungsshow auf. Schauspielerin Salma Hayek begrüßte die Fans im Stadion. Trotz der Sorgen vor schlechtem Wetter fiel während des Spiels kein einziger Tropfen Regen. Aus dem Aztekenstadion Andreas Osagabrius.
2: In der EU gelten seit Mitternacht deutlich schärfere Asylregeln. Sie sollen etwa schnellere Asylverfahren und konsequentere Abschiebungen ermöglichen. Um die Reform war jahrelang gerungen worden. Die neuen Regeln sollen auch verhindern, dass Schutzsuchende innerhalb der EU weiterziehen, also etwa von Griechenland oder Italien aus nach Deutschland kommen. Diese sogenannte Sekundärmigration sorgte über Jahre immer wieder für Konflikte zwischen den Mitgliedsländern. US-Präsident Trump hat die für diesen Abend angekündigten schweren Angriffe auf den Iran abgesagt. Er begründete das mit laufenden Gesprächen, die höchste Ebene der iranischen Führung erreicht hätten.
4: Jetzt sind die Verhandlungen mit dem Iran auf höchster Ebene offenbar doch so weit gediehen, dass weitere Bomben als Druckmittel erst einmal ausbleiben. Die Seeblockade der USA bleibt bestehen. Aber so geht es seit Wochen und so bleibt abzuwarten, ob eine Einigung oder ein Deal tatsächlich Form annehmen. Trump deutet an, dass Ort und Zeitpunkt einer Unterzeichnung in Kürze bekannt gegeben würden. Allerdings reagieren die Finanzmärkte auch immer sehr positiv auf solche Verkündigungen Trumps. So hat er auch diese erneute Kehrtwende wieder gut getimt. Aus den USA, Tina Eck.
2: In den Niederlanden ist ein Auto in eine Schülergruppe auf Fahrrädern gefahren. Drei Kinder und ein Erwachsener kamen dabei ums Leben, teilten die Behörden der Provinz Zeeland im Westen des Landes mit. Das Auto war auf einer Bundesstraße ins Schleudern geraten und erfasste die Gruppe von 14 Schülern und zwei Begleitern, die einen Schulausflug machten. Vier weitere Kinder wurden schwer verletzt.
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1: Ich bin Thomas Brockt. Co-Gastgeber Mexiko hat einen perfekten Start in die Fußball-Weltmeisterschaft hingelegt. Die Mexikaner gewannen gegen Südafrika mit 2:0. Zuvor hatte es im Aztekenstadion von Mexiko-Stadt eine große Eröffnungsshow gegeben. Mit 48 Teams ist es die größte WM aller Zeiten. Die anderen Gastgeber heißen USA und Kanada. Das deutsche Team startet am Sonntag gegen Curaçao ins Turnier. Kanzler Merz hat mit seiner Regierungserklärung im Bundestag Hohn und Spott geerntet. Die schwarz-rote Koalition solle sich mal zusammenreißen und liefern, sagte etwa Grünen-Fraktionschefin Hasselmann. Die AfD-Co-Vorsitzende Weidel warf der Bundesregierung vor, Milliardenbeträge zu verschwenden.
2: Das Wort Reformen sei längst zu einem Synonym für Kürzungen verkommen. Und zwar immer bei den gleichen, ätzte Grünen-Fraktionschefin Hasselmann. Linken Fraktionschef Pellmann sprach von einem sozialen Kahlschlag im Land, während gleichzeitig Milliarden bei den Rüstungsfirmen versickerten. Für Oppositionsführerin Weidel hat Schwarz-Rot bei den aktuellen Krisen schlicht versagt. Merz' Rede sei der Abgesang eines Gescheiterten, so Weidel. Zuvor hatte der Kanzler die anstehenden Reformen verteidigt und jeden dazu aufgerufen, sich zu beteiligen. Tanja Wagner, Nachrichtenredaktion.
1: Sollten Kinder und Jugendliche erst ab einem bestimmten Alter auf Social Media dürfen? Der Deutsche Ethikrat sagt eher nicht. Statt eines pauschalen Mindestalters spricht er sich für gezielte Regeln bei einzelnen digitalen Angeboten aus.
3: Digitale Angebote, Social Media, Klassenchats, das alles gehört nach Ansicht des Ethikrates heute dazu zum Leben von Kindern und Jugendlichen. Die ganzen Angebote im Smartphone sind auch soziale Teilhabe, könnte man auch sagen. Ganz klar müsse bei Apps und anderen digitalen Angeboten aber darauf geachtet werden, dass sie jeweils altersgerecht sind und dass sie nicht zum stundenlangen Scrollen oder Streamen anregen. Und dabei müssen nach Ansicht des Ethikrates die Anbieter viel stärker in die Pflicht genommen werden. Lea Matschullert, Nachrichtenredaktion.
1: US-Präsident Trump hat die für diesen Abend angekündigten schweren Angriffe auf den Iran abgesagt. Er begründete das mit laufenden Gesprächen, die die höchste Ebene der iranischen Führung erreicht hätten. Nach Trumps Darstellung sind Verhandlungen über eine Befriedung des Konflikts einem Durchbruch nahe. Seit Wochen gab es Bemühungen um ein Rahmenabkommen über ein Ende des Krieges. Obwohl eine Waffenruhe gilt, kam es in den vergangenen Tagen zu heftigen Angriffen.
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